0: Künste HDK für mindestens eine Woche geschlossen. Die Notstromanlage ist defekt. Dies ist bei einer Begehung des Gebäudes aufgefallen. Das Hauptgebäude der TU ist seit Anfang Mai geschlossen. Die Lehrveranstaltungen finden online oder in Ersatzgebäuden statt. Brandenburg hat gemeinsam mit den Handwerkskammern des Landes und dem Gewerkschaftsbund Berlin-Brandenburg ein Aktionsprogramm für das Handwerk gestartet. Gefördert werden sollen die Nachwuchsgewinnung im Handwerk, die Existenzgründungen sowie die Übergabe von Betrieben an neue Inhaber. Rund 38.000 Handwerksbetriebe gibt es in Brandenburg mit rund 185.000 Beschäftigten. Das Aktionsprogramm läuft 3 Jahre bis Ende 2029. Die kommende parlamentarische Sommerpause des Bundestages in Berlin soll in diesem Jahr ausfallen. Das fordert zumindest der Verband der Familienunternehmen. Die mit den geplanten Reformen befassten Politiker sollen durcharbeiten, sodass die neuen Gesetze noch im August beschlossen werden können. Das wird in einem Brief an die Abgeordneten gefordert. Die Sommerpause geht eigentlich von Juli bis Anfang September. In Potsdam wird derzeit das Baufeld für den geplanten Neubau der Fachhochschule Potsdam vorbereitet. Rund 20 Millionen Euro werden dort in ein neues Lehr- und Forschungsgebäude investiert. Im Sommer wird dann mit dem Rohbau gestartet. Bei einem Bungalowbrand in Kremmen im Landkreis Oberhavel hat die Feuerwehr eine Leiche entdeckt. Der oder die Tote wurde bei den Löscharbeiten gefunden. An der Identifizierung wird gearbeitet, genauso wird die Brandursache ermittelt. Der Iran hat versucht, US-Stützpunkte in Kuwait mit Drohnen und Raketen zu treffen. Die Flugabwehr hat die meisten Geschosse abgefangen. Das US-Militär hat eine iranische Radarstation attackiert. Außerdem wurden Drohnen in der Straße von Hormuz abgefangen. Russlands Machthaber Wladimir Putin hat Alt-Bundeskanzler Gerhard Schröder im Kreml empfangen. Beide hätten am Abend miteinander gesprochen, so der Kreml. Putin hatte Schröder als Vermittler im Ukraine-Krieg vorgeschlagen. Die Ukraine und auch die EU haben dies bisher abgelehnt. Den Vorschlag eines Treffens mit dem ukrainischen Präsidenten Volodymyr Zelensky hat Putin abgelehnt. 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
1: Wer hat eine Lampe? 20 Watt oder wer? Wer Watt? Wissen Sie, wer hat das ist tagsüber Volt und bei Vollmond? Bullshit. Wer hat eine Lampe? Darum, das spielt jetzt keine Rolle, war so ein Makramee-Schirm. Das kennen die Jüngeren gar nicht mehr. Makramee ist so der Stacheldraht der Natur. Und daraus wurden in den 70ern sehr flache Eulen geknüpft. Und daraus war der Schirm, was keine Rolle spielt. Diese Lampe, hier ist eine Uhr, die zählt rückwärts. Aber das macht sie bei mir schon länger. Wir hatten eine Lampe und diese Lampe, die man ja im Volksmund, wer auch immer das ist, das ist genau wie Augenweide. Das ist aber eine Augen. Können Sie sich das vorstellen? So ein ganzes Gebiet mit so nässenden Augen. Wer geht da durch? Ist Ihnen das zu durcheinander? Und vor allen Dingen, ist Ihnen das zu albern? Sie wollen schon schnelle Comedy und ich sehe viele Gesichter. Sie haben da keinen Bezug zu. Da habe ich keinen Bezug zu. Sag ich übrigens nur vor der Bettwäscheschublade. Kennen Sie das auch? Du stehst da und denkst, Kopfkissen ist da. Aber da habe ich keinen Bezug zu. Es sieht aus wie Scheiße.
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2: Mit Frank Philipp, guten Morgen. Die Zahl der Organspenden ist in Deutschland gestiegen, in den ersten 5 Monaten um 12% auf rund 1.400 Spenden. Rund 8.000 Menschen stehen derzeit auf einer Warteliste für ein Spenderorgan. An diesem Wochenende findet auch bundesweit der Tag der Organspende statt. Es gibt Infostände und Bürgergespräche. Auch Betroffene berichten aus erster Hand über das Thema. Die Technische Universität in Berlin muss das nächste Gebäude schließen. Aus Sicherheitsgründen wird die gemeinsame Bibliothek der TU mit der Hochschule der Künste HDK für mindestens eine Woche geschlossen. Die Notstromanlage ist defekt. Dies ist bei einer Begehung des Gebäudes aufgefallen. Das Hauptgebäude der TU ist seit Anfang Mai geschlossen. Die Lehrveranstaltungen finden online oder in Ersatzgebäuden statt. Brandenburg hat gemeinsam mit den Handwerkskammern des Landes und dem Gewerkschaftsbund Berlin-Brandenburg ein Aktionsprogramm für das Handwerk gestartet. Gefördert werden sollen die Nachwuchsgewinnung im Handwerk, die Existenzgründungen sowie die Übergabe von Betrieben an neue Inhaber. Rund 38.000 Handwerksbetriebe gibt es in Brandenburg mit rund 185.000 Beschäftigten. Das Aktionsprogramm läuft 3 Jahre bis

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1: Wohnungsgebäude investiert. Im Sommer wird dann mit dem Rohbau gestartet. Bei einem Bungalowbrand in Kremmen im Landkreis Oberhavel hat die Feuerwehr eine Leiche entdeckt. Der oder die Tote wurde bei den Löscharbeiten gefunden. An der Identifizierung wird gearbeitet, genauso wird die Brandursache ermittelt. Der Iran hat versucht, US-Stützpunkte in Kuwait mit Drohnen und Raketen zu treffen. Die Flugabwehr hat die meisten Geschosse abgefangen. Das US-Militär hat eine iranische Radarstation attackiert. Außerdem wurden Drohnen in der Straße von Hormuz abgefangen. Russlands Machthaber Wladimir Putin hat Alt-Bundeskanzler Gerhard Schröder im Kreml empfangen. Beide hätten am Abend miteinander gesprochen, so der Kreml. Putin hatte Schröder als Vermittler im Ukraine-Krieg vorgeschlagen. Die Ukraine und auch die EU haben dies bisher abgelehnt. Den Vorschlag eines Treffens mit dem ukrainischen Präsidenten Volodymyr Zelensky hat Putin abgelehnt. 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
1: Muss ja nicht tanzen sein, aber Frauen spätestens ab der Lebensmittel, die kriegen Hummeln in den Händen, die wollen sich entwickeln, die wollen neue Sachen entdecken, die wollen an neue Reiseziele, die wollen neue Leute kennenlernen. Und die Typen meistens, die denken, boah, lass die reden, das sind die Hormone, das geht vorbei. Und die Frauen hören sich das ein, zwei Jahre an und dann sind die weg. Mit dem Yoga-Lehrer. Weil der so beweglich ist. Jungs, wenn ihr einen Yogakurs macht, das ist die beste Chance. Da machen Frauen freiwillig Dinge, da bettelst du in der Ehe sonst lange für, ja? Frauen lassen sich das nicht lange bieten. Sie sind dann weg. Und was passiert dann, wenn der Typ ewig nicht sich entwickelt und dann wollen die Frauen über Gefühle reden und du denkst, das ging doch bisher auch ohne. Was passiert dann? Dann fallen die Männer plötzlich in ein tiefes Loch. Und dann werden die depressiv und kommen in eine psychosomatische Klinik. Und Männer, ratet mal, was ihr da machen müsst. Yoga, Achtsamkeit und über Gefühle reden.
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1: Mit Frank Philipp, guten Morgen. Die Zahl der Organspenden ist in Deutschland gestiegen. In den ersten 5 Monaten um 12% auf rund 1.400 Spenden. Rund 8.000 Menschen stehen derzeit auf einer Warteliste für ein Spenderorgan. An diesem Wochenende findet auch bundesweit der Tag der Organspende statt. Es gibt Infostände und Bürgergespräche. Auch Betroffene berichten aus erster Hand über das Thema. Die Technische Universität in Berlin muss das nächste Gebäude schließen. Aus Sicherheitsgründen wird die gemeinsame Bibliothek der TU mit der Hochschule der Künste HDK für mindestens eine Woche geschlossen. Die Notstromanlage ist defekt. Dies ist bei einer Begehung des Gebäudes aufgefallen. Das Hauptgebäude der TU ist seit Anfang Mai geschlossen. Die Lehrveranstaltungen finden online oder in Ersatzgebäuden statt. Brandenburg hat gemeinsam mit den Handwerkskammern des Landes und dem Gewerkschaftsbund Berlin-Brandenburg ein Aktionsprogramm für das Handwerk gestartet. Gefördert werden sollen die Nachwuchsgewinnung im Handwerk, die Existenzgründungen sowie die Übergabe von Betrieben an neue Inhaber. Rund 38.000 Handwerksbetriebe gibt es in Brandenburg mit rund 185.000 Beschäftigten. Das Aktionsprogramm läuft 3 Jahre bis Ende 2029. Die kommende parlamentarische Sommerpause des Bundestages in Berlin soll in diesem Jahr ausfallen. Das fordert zumindest der Verband der Familienunternehmen. Die mit den geplanten Reformen befassten Politiker sollen durcharbeiten, sodass die neuen Gesetze noch im August beschlossen werden können. Das wird in einem Brief an die Abgeordneten gefordert. Die Sommerpause geht eigentlich von Juli bis Anfang September. In Potsdam wird derzeit das Baufeld für den geplanten Neubau der Fachhochschule Potsdam vorbereitet. Rund 20 Millionen Euro werden dort in ein neues Lehr- und Forschungsgebäude investiert. Im Sommer wird dann mit dem Rohbau gestartet. Bei einem Bungalowbrand in Kremmen im Landkreis Oberhavel hat die Feuerwehr eine Leiche entdeckt. Der oder die Tote wurde bei den Löscharbeiten gefunden. An der Identifizierung wird gearbeitet, genauso wird die Brandursache ermittelt. Der Iran hat versucht, US-Stützpunkte in Kuwait mit Drohnen und Raketen zu treffen. Die Flugabwehr hat die meisten Geschosse abgefangen. Das US-Militär hat eine iranische Radarstation attackiert. Außerdem wurden Drohnen in der Straße von Hormuz abgefangen. Russlands Machthaber Wladimir Putin hat Alt-Bundeskanzler Gerhard Schröder im Kreml empfangen. Beide hätten am Abend miteinander gesprochen, so der Kreml. Putin hatte Schröder als Vermittler im Ukraine-Krieg vorgeschlagen. Die Ukraine und auch die EU haben dies bisher abgelehnt. Den Vorschlag eines Treffens mit dem ukrainischen Präsidenten Volodymyr Zelensky hat Putin abgelehnt. 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
1: Bei meinem Erstgeborenen, die hatte eine Phase, als die drei war, da hat die immer geheult. Immer. Egal was. Kakao alle. Sekundenkleber im Auge. Und so immer. Hat immer nur ein Auge geweint, da wusste ich, aha, da war jemand am Tübchen. Nein, aber also, bei so normalen Sachen, dann durfte die manchmal was gucken. Eine Folge Maya durfte sie gucken und wir hatten immer einen mündlichen Vertrag. Eine Folge.
2: Eine Folge.
1: Jedes Mal ist die nach der Folge zu mir gekommen.
2: Papa, kann ich noch eine Folge gucken?
1: Und ich habe jedes Mal gesagt, nein. Weil ich finde, eine Folge reicht. Aber kein Kind der Welt von 3 Jahren hat jemals einfach so ein Nein akzeptiert. Das ist noch nie passiert. Kein Kind der Welt von 3 Jahren wird dann einfach mal da stehen und sagen, stimmt, Vater, ich sah ja bereits eine Folge. Entschuldige bitte. Sorry, was ist nur in mich gefahren? Ich bin noch ein bisschen durch von der Kita, entschuldige. Ich gehe einfach in mein Zimmer und räume ein bisschen auf. Okay, alles klar. Ne? Das passiert nicht, nein. Niemals.
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0: Danke.
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3: Mit Frank Philipp, guten Morgen. Die Zahl der Organspenden ist in Deutschland gestiegen, in den ersten 5 Monaten um 12% auf rund 1.400 Spenden. Rund 8.000 Menschen stehen derzeit auf einer Warteliste für ein Spenderorgan. An diesem Wochenende findet auch bundesweit der Tag der Organspende statt. Es gibt Infostände und Bürgergespräche. Auch Betroffene berichten aus erster Hand über das Thema. Die Technische Universität in Berlin muss das nächste Gebäude schließen. Aus Sicherheitsgründen wird die gemeinsame Bibliothek der TU mit der Hochschule der Künste HDK für mindestens eine Woche geschlossen. Die Notstromanlage ist defekt. Dies ist bei einer Begehung des Gebäudes aufgefallen. Das Hauptgebäude der TU ist seit Anfang Mai geschlossen. Die Lehrveranstaltungen finden online oder in Ersatzgebäuden statt. Brandenburg hat gemeinsam mit den Handwerkskammern des Landes und dem Gewerkschaftsbund Berlin-Brandenburg ein Aktionsprogramm für das Handwerk gestartet. Gefördert werden sollen die Nachwuchsgewinnung im Handwerk, die Existenzgründungen sowie die Übergabe von Betrieben an neue Inhaber. Rund 38.000 Handwerksbetriebe gibt es in Brandenburg mit rund 185.000 Beschäftigten. Das Aktionsprogramm läuft 3 Jahre bis Ende 2029. Die kommende parlamentarische Sommerpause des Bundestages in Berlin soll in diesem Jahr ausfallen. Das fordert zumindest der Verband der Familienunternehmen. Die mit den geplanten Reformen befassten Politiker sollen durcharbeiten, sodass die neuen Gesetze noch im August beschlossen werden können. Das wird in einem Brief an die Abgeordneten gefordert. Die Sommerpause geht eigentlich von Juli bis Anfang September. In Potsdam wird derzeit das Baufeld für den geplanten Neubau der Fachhochschule Potsdam vorbereitet. Rund 20 Millionen Euro werden dort in ein neues Lehr- und Forschungsgebäude investiert. Im Sommer wird dann mit dem Rohbau gestartet. Bei einem Bungalowbrand in Kremmen im Landkreis Oberhavel hat die Feuerwehr eine Leiche entdeckt. Der oder die Tote wurde bei den Löscharbeiten gefunden. An der Identifizierung wird gearbeitet, genauso wird die Brandursache ermittelt. Der Iran hat versucht, US-Stützpunkte in Kuwait

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2: In der Straße von Hormus abgefangen. Russlands Machthaber Wladimir Putin hat Alt-Bundeskanzler Gerhard Schröder im Kreml empfangen. Beide hätten am Abend miteinander gesprochen, so der Kreml. Putin hatte Schröder als Vermittler im Ukraine-Krieg vorgeschlagen. Die Ukraine und auch die EU haben dies bisher abgelehnt. Den Vorschlag eines Treffens mit dem ukrainischen Präsidenten Volodymyr Zelensky hat Putin abgelehnt. 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
1: Die haben da so Fangen gespielt, Verstecken, so rumgetobt. Einer hat sich dann bei uns unterm Tisch versteckt. Das war da ganz lustig. Da hat er dann, als er hochkam, meinem Bekannten das Weinglas direkt aus der Hand geschlagen. Zack, alles über das Lieblingssakko. Aber ich meine, so sind Kinder nun mal. Ja, für die sind materielle Dinge eben noch nicht so wichtig wie für uns. Das habe ich auch zu meinem Bekannten dann gesagt. Der war gerade dabei, sich Salz auf seinen Rotweinfleck zu streuen. Da kamen diesmal von hinten zwei von den Kindern an, so mit so Billardstöcken, so am Fechten. Wie so in so Piratenfilmen, ich wollte schon mitmachen, ne? Und zäng an den Hinterkopf von meinem Bekannten. Der hat das Salz vor Schreck fallen lassen, in die Tomatensuppe und zack, alles über das weiße Hemd. Da wusste man hinterher gar nicht mehr so genau, ist das jetzt die Tomatensuppe auf seinem Hemd oder das Blut aus seiner Platzwunde. Ne?
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0: Danke.
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My friends told me one day I'll feel it too. 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Darling, you look perfect tonight. 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So überraschte Ed Sheeran ein Brautpaar in einer Kirche in Las Vegas. Mitten in der Trauung stand der Brite plötzlich im Raum und performte nur für das Paar einen seiner emotionalen Songs.

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3: Mit Frank Philipp, guten Morgen. Die Zahl der Organspenden ist in Deutschland gestiegen. In den ersten 5 Monaten um 12% auf rund 1.400 Spenden. Rund 8.000 Menschen stehen derzeit auf einer Warteliste für ein Spenderorgan. An diesem Wochenende findet auch bundesweit der Tag der Organspende statt. Es gibt Infostände und Bürgergespräche. Auch Betroffene berichten aus erster Hand über das Thema. Die Technische Universität in Berlin muss das nächste Gebäude schließen. Aus Sicherheitsgründen wird die gemeinsame Bibliothek der TU mit der Hochschule der Künste HDK für mindestens eine Woche geschlossen. Die Notstromanlage ist defekt. Dies ist bei einer Begehung des Gebäudes aufgefallen. Das Hauptgebäude der TU ist seit Anfang Mai geschlossen. Die Lehrveranstaltungen finden online oder in Ersatzgebäuden statt. Brandenburg hat gemeinsam mit den Handwerkskammern des Landes und dem Gewerkschaftsbund Berlin-Brandenburg ein Aktionsprogramm für das Handwerk gestartet. Gefördert werden sollen die Nachwuchsgewinnung im Handwerk, die Existenzgründungen sowie die Übergabe von Betrieben an neue Inhaber. Rund 38.000 Handwerksbetriebe gibt es in Brandenburg mit rund 185.000 Beschäftigten. Das Aktionsprogramm läuft 3 Jahre bis Ende 2029. Die kommende parlamentarische Sommerpause des Bundestages in Berlin soll in diesem Jahr ausfallen. Das fordert zumindest der Verband der Familienunternehmen. Die mit den geplanten Reformen befassten Politiker sollen durcharbeiten, sodass die neuen Gesetze noch im August beschlossen werden können. Das wird in einem Brief an die Abgeordneten gefordert. Die Sommerpause geht eigentlich von Juli bis Anfang September. In Potsdam wird derzeit das Baufeld für den geplanten Neubau der Fachhochschule Potsdam vorbereitet. Rund 20 Millionen Euro werden dort in ein neues Lehr- und Forschungsgebäude investiert. Im Sommer wird dann mit dem Rohbau gestartet. Bei einem Bungalowbrand in Kremmen im Landkreis Oberhavel hat die Feuerwehr eine Leiche entdeckt. Der oder die Tote wurde bei den Löscharbeiten gefunden. An der Identifizierung wird gearbeitet, genauso wird die Brandursache ermittelt. Der Iran hat versucht, US-Stützpunkte in Kuwait mit Drohnen und Raketen zu treffen. Die Flugabwehr hat die meisten Geschosse abgefangen. Das US-Militär hat eine iranische Radarstation attackiert. Außerdem wurden Drohnen in der Straße von Hormuz abgefangen. Russlands Machthaber Wladimir Putin hat Alt-Bundeskanzler Gerhard Schröder im Kreml empfangen. Beide hätten am Abend miteinander gesprochen, so der Kreml. Putin hatte Schröder als Vermittler im Ukraine-Krieg vorgeschlagen. Die Ukraine und auch die EU haben dies bisher abgelehnt. Den Vorschlag eines Treffens mit dem ukrainischen Präsidenten Volodymyr Zelensky hat Putin abgelehnt. 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
1: Wer war in den letzten 2-3 Jahren auf mindestens so 2-3 Hochzeiten? Kurz mal klatschen, bitte. Wer war? So viele? Ja, krass. Stopp mal. Wenn wir mal über die Einladungskarten reden, die sind immer gleich, oder? Dieses Gelogene immer, oder? Du weißt, wie asozial der Mensch ist, aber die Einladungskarte ist immer, oh, wir sind so süß. Martin und Natalie haben draufgeschrieben, wir trauen uns. Soll witzig sein, wegen wir trauen uns und wir trauen uns, versteht ihr? Wo ich mir dachte, sei doch ehrlich, schreib doch auf, wir müssen, 8. Monat. Weißt du? Das Ding ist, guck mal, Martin ist genauso assi wie ich. Und da hat er einen Satz draufgeschrieben, da könnt ihr euren Kotzreiz schon mal trainieren. Pass auf, ist kein Witz. Er schreibt auf die Einladungskarte rauf, wir sind alle Engel mit einem Flügel. Hier vorne, oh mein Gott, ja. Vor allem, was ist ein Engel mit einem Flügel, oder? Hey Leute, was geht ab, Mann? Was geht? Warum fliegst du im Kreis, Digga? Er hat mir nur einen Flügel gegeben. Wir sind alle Engel mit einem Flügel. Wir müssen uns umarmen, wenn wir fliegen wollen. Ich sag euch ehrlich, wenn ich einen Flügel brauche, dann trinke ich einen Red Bull zum Frühstück. Ja, aber nicht so eine Scheiße.
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2: Mit Frank Philipp, guten Morgen. Die Zahl der Organspenden ist in Deutschland gestiegen. In den ersten 5 Monaten um 12% auf rund 1.400 Spenden. Rund 8.000 Menschen stehen derzeit auf einer Warteliste für ein Spenderorgan. An diesem Wochenende findet auch bundesweit der Tag der Organspende statt. Es gibt Infostände und Bürgergespräche. Auch Betroffene berichten aus erster Hand über das Thema. Die Technische Universität in Berlin muss das nächste Gebäude

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2: Jahre bis Ende 2029. Die kommende parlamentarische Sommerpause des Bundestages in Berlin soll in diesem Jahr ausfallen. Das fordert zumindest der Verband der Familienunternehmen. Die mit den geplanten Reformen befassten Politiker sollen durcharbeiten, sodass die neuen Gesetze noch im August beschlossen werden können. Das wird in einem Brief an die Abgeordneten gefordert. Die Sommerpause geht eigentlich von Juli bis Anfang September. In Potsdam wird derzeit das Baufeld für den geplanten Neubau der Fachhochschule Potsdam vorbereitet. Rund 20 Millionen Euro werden dort in ein neues Lehr- und Forschungsgebäude investiert. Im Sommer wird dann mit dem Rohbau gestartet. Bei einem Bungalowbrand in Kremmen im Landkreis Oberhavel hat die Feuerwehr eine Leiche entdeckt. Der oder die Tote wurde bei den Löscharbeiten gefunden. An der Identifizierung wird gearbeitet, genauso wird die Brandursache ermittelt. Der Iran hat versucht, US-Stützpunkte in Kuwait mit Drohnen und Raketen zu treffen. Die Flugabwehr hat die meisten Geschosse abgefangen. Das US-Militär hat eine iranische Radarstation attackiert. Außerdem wurden Drohnen in der Straße von Hormuz abgefangen. Russlands Machthaber Wladimir Putin hat Alt-Bundeskanzler Gerhard Schröder im Kreml empfangen. Beide hätten am Abend miteinander gesprochen, so der Kreml. Putin hatte Schröder als Vermittler im Ukraine-Krieg vorgeschlagen. Die Ukraine und auch die EU haben dies bisher abgelehnt. Den Vorschlag eines Treffens mit dem ukrainischen Präsidenten Volodymyr Zelensky hat Putin abgelehnt. 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
1: Ich mag TikTok für die Älteren, die es nicht kennen. Es ist eine chinesische Psychiatrie-App für Jugendliche. Ich mache das am Tag, was weiß ich, 6 Stunden. Alles andere kann nicht gesund sein. Aber ich frage mich genau, wie viele oder manche, vielleicht auch wenige hier, was bin ich wert? 3 Minuten TikTok und ich weiß, ich bin die Krone der Schöpfung. Es geht mir besser, weil es halt geisteskrank ist. Also ich mache das auf und am Anfang ist immer dieser Motivationstyp mit dem ausrasierten Nacken. Dann kommt das nächste Video, das ist oft eine Katze am Staubsaugerroboter, die zu Musik von Ennio Morricone sehr langsam gegen eine Balkontür fährt, dann runterstürzt und stirbt. Das gucke ich 14 Mal, weil es gut ist. Dann reinigt irgendwer Teppichboden in Pakistan. Ein Mann ohne Kopf, aber in Overknees aus Vinyl, steht in einer Lagerhalle und reinigt Teppichboden. 9 Stunden lang. Das ist stumpf, das ist so Auslegewarenpornografie. Da gucke ich 40 Videos von, wie das abzieht. Und du denkst anschließend, wow, 90.000 Liter Trinkwasser für einen Mickey-Maus-Teppich für $3,95. Und im nächsten Video steht ein Junge, der sagt, hey, ich bin der Torben. Ich stecke mir jetzt einen Korea-Taps ins Po-Loch, mal gucken, ob es schäumt. Und dann mache ich das nächste Video, halte inne und denke, schäumt das? Und dann haben sie dich.
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2: Better Times. Robin Schulz und Babs.

0: Danke.
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2: 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Gott, es ist auch schon wieder knapp 20 Jahre her, dass One Republic mit ihrer Debütsingle Apologize die Welt im Sturm eroberten. Nicht ganz unbeteiligt daran Erfolgsproduzent Timbaland. Als eine Art Starthilfe hatte er den Hit zusammen mit Ryan Tedder, dem Sänger und Frontmann der Band, produziert. Mit Need Your Love starten One Republic jetzt quasi volljährig in eine neue Ära. Super cooler Pop-Rock-Sound, gefühlvoller Text und die unverwechselbare Stimme von Ryan Tedder. Ging dann auch ganz schnell mit dem Einstieg in die BB Radio Top 50.

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1: Mit Frank Philipp, guten Morgen. Die Zahl der Organspenden ist in Deutschland gestiegen. In den ersten 5 Monaten um 12% auf rund 1.400 Spenden. Rund 8.000 Menschen stehen derzeit auf einer Warteliste für ein Spenderorgan. An diesem Wochenende findet auch bundesweit der Tag der Organspende statt. Es gibt Infostände und Bürgergespräche. Auch Betroffene berichten aus erster Hand über das Thema. Die technische
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1: Existenzgründungen sowie die Übergabe von Betrieben an neue Inhaber. Rund 38.000 Handwerksbetriebe gibt es in Brandenburg mit rund 185.000 Beschäftigten. Das Aktionsprogramm läuft 3 Jahre bis Ende 2029. Die kommende parlamentarische Sommerpause des Bundestages in Berlin soll in diesem Jahr ausfallen. Das fordert zumindest der Verband der Familienunternehmen. Die mit den geplanten Reformen befassten Politiker sollen durcharbeiten, sodass die neuen Gesetze noch im August beschlossen werden können. Das wird in einem Brief an die Abgeordneten gefordert. Die Sommerpause geht eigentlich

0: Endlich von Juli bis Anfang September. In Potsdam wird derzeit das Baufeld für den geplanten Neubau der Fachhochschule Potsdam vorbereitet. Rund 20 Millionen Euro werden dort in ein neues Lehr- und Forschungsgebäude investiert. Im Sommer wird dann mit dem Rohbau gestartet. Bei einem Bungalowbrand in Kremmen im Landkreis Oberhavel hat die Feuerwehr eine Leiche entdeckt. Der oder die Tote wurde bei den Löscharbeiten gefunden. An der Identifizierung wird gearbeitet, genauso wird die Brandursache ermittelt. Der Iran hat versucht, US-Stützpunkte in Kuwait mit Drohnen und Raketen zu treffen. Die Flugabwehr hat die meisten Geschosse abgefangen. Das US-Militär hat eine iranische Radarstation attackiert. Außerdem wurden Drohnen in der Straße von Hormuz abgefangen. Russlands Machthaber Wladimir Putin hat Alt-Bundeskanzler Gerhard Schröder im Kreml empfangen. Beide hätten am Abend miteinander gesprochen, so der Kreml. Putin hatte Schröder als Vermittler im Ukraine-Krieg vorgeschlagen. Die Ukraine und auch die EU haben dies bisher abgelehnt. Den Vorschlag eines Treffens mit dem ukrainischen Präsidenten Volodymyr Zelensky hat Putin abgelehnt. 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
1: Als ich meine erste Stelle hatte, es ist 0,0 ausgedacht, da bin ich zum Schulleiter hin, ja, und habe gesagt, geben Sie mir eine schwierige Klasse. Geben Sie mir eine sogenannte Problemklasse. Da, wo Konflikte sind, da ist Entwicklung. Da passiert auch richtig was. Die braven Klassen, todlangweilig. Leute, die braven Klassen. So, die wollen ja unterrichtet werden. Hatte ich ja keinen Bock zu. Ja, Leute, ich habe da nichts vorbereitet. Ja. Brave Klassen, die kommen dann am nächsten Tag so, Herr Schröder, wie war das doch mal mit der Metapher? Weißt du? Ich so, keine Ahnung, ja, das habt ihr euch gemerkt? Wie naiv seid ihr denn? Deshalb, also schön, schwierig, habe ich mich immer drüber gefreut. Da ist natürlich, die haben bei mir alles gemacht, ja. In der letzten Reihe, ohne Witz, da wurde gegrillt. Ja, das haben die haben sich mit so einer roten Plüschkordel so einen VIP-Bereich abgetrennt. Ja. Letzte Reihe, da gab es dann Sektkübel auf Eis, weißt du, Wodkaflaschen, ne, gedimmtes Licht, Fingerfood und so weiter. Ja, da hat die Wasserpfeife geblubbert, weißt du, das war deren Habibitat. Ja, das
0: war deren. 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
3: Mit Frank Philipp, guten Morgen. Die Zahl der Organspenden ist in Deutschland gestiegen. In den ersten 5 Monaten um 12% auf rund 1.400 Spenden. Rund 8.000 Menschen stehen derzeit auf einer Warteliste für ein Spenderorgan. An diesem Wochenende findet auch bundesweit der Tag der Organspende statt. Es gibt Infostände und Bürgergespräche. Auch Betroffene berichten aus erster Hand über das Thema. Die Technische Universität in Berlin muss das nächste Gebäude schließen. Aus Sicherheitsgründen wird die gemeinsame Bibliothek der TU mit der Hochschule der Künste HDK für mindestens eine Woche geschlossen. Die Notstromanlage ist defekt. Dies ist bei einer Begehung des Gebäudes aufgefallen. Das Hauptgebäude der TU ist seit Anfang Mai geschlossen. Die Lehrveranstaltungen finden online oder in Ersatzgebäuden statt. Brandenburg hat gemeinsam mit den Handwerkskammern des Landes und dem Gewerkschaftsbund Berlin-Brandenburg ein Aktionsprogramm für das Handwerk gestartet. Gefördert werden sollen die Nachwuchsgewinnung im Handwerk, die Existenzgründungen sowie die Übergabe von Betrieben an neue Inhaber. Rund 38.000 Handwerksbetriebe gibt es in Brandenburg mit rund 185.000 Beschäftigten. Das Aktionsprogramm läuft 3 Jahre bis Ende 2029. Die kommende parlamentarische Sommerpause des Bundestages in Berlin soll in diesem Jahr ausfallen. Das fordert zumindest der Verband der Familienunternehmen. Die mit den geplanten Reformen befassten Politiker sollen durcharbeiten, sodass die neuen Gesetze noch im August beschlossen werden können. Das wird in einem Brief an die Abgeordneten gefordert. Die Sommerpause geht eigentlich von Juli bis Anfang September. In Potsdam wird derzeit das Baufeld für den geplanten Neubau der Fachhochschule Potsdam vorbereitet. Rund 20 Millionen Euro werden dort in ein neues Lehr- und Forschungsgebäude investiert. Im Sommer wird dann mit dem Rohbau gestartet. Bei einem Bungalowbrand in Kremmen im Landkreis Oberhavel hat die Feuerwehr eine Leiche entdeckt. Der oder die Tote wurde bei den Löscharbeiten gefunden. An der Identifizierung wird gearbeitet, genauso wird die Brandursache ermittelt. Der Iran hat versucht, US-Stützpunkte in Kuwait mit Drohnen und Raketen zu treffen. Die Flugabwehr hat die meisten Geschosse abgefangen. Das US-Militär hat eine iranische Radarstation attackiert. Außerdem wurden Drohnen in der Straße von Hormuz abgefangen. Russlands Machthaber Wladimir Putin hat Alt-Bundeskanzler Gerhard Schröder im Kreml empfangen. Beide hätten am Abend miteinander gesprochen, so der Kreml. Putin hatte Schröder als Vermittler im Ukraine-Krieg vorgeschlagen. Die Ukraine und auch die EU haben dies bisher abgelehnt.

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1: Auch ein Fehler, den viele Ausländer machen, ist, sie kombinieren verschiedene Zustände zu einem. Was passiert, wenn du Vorfreude und Gänsehaut mischst? Ich habe ein Gespräch beobachtet zwischen Viktor und seinem Arbeitskollegen. Und der geht zu ihm hin und sagt, du Viktor, schicke Jacke. Wohin? Du, ich hab gehört, du hast jetzt eine feste Freundin. Nein, die ist eher ein bisschen schwabbelig. Ja, aber das ist doch super, oder? Ja, natürlich. Ich heirate sie. Ja, das freut mich. Ich freue mich auch. Ich habe Gänsevorhaut.
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2: Mit Frank Philipp, guten Morgen. Die Zahl der Organspenden ist in Deutschland gestiegen. In den ersten 5 Monaten um 12% auf rund 1.400 Spenden. Rund 8.000 Menschen stehen derzeit auf einer Warteliste für ein Spenderorgan. An diesem Wochenende findet auch bundesweit der Tag der Organspende statt. Es gibt Infostände und Bürgergespräche. Auch Betroffene berichten aus erster Hand über das Thema. Die Technische Universität in Berlin muss das nächste Gebäude schließen. Aus Sicherheitsgründen wird die gemeinsame Bibliothek der TU mit der Hochschule der Künste HDK für mindestens eine Woche geschlossen. Die Notstromanlage ist defekt. Dies ist bei einer Begehung des Gebäudes aufgefallen. Das Hauptgebäude der TU ist seit Anfang Mai geschlossen. Die Lehrveranstaltungen finden online oder in Ersatzgebäuden statt. Brandenburg hat gemeinsam mit den Handwerkskammern des Landes und dem Gewerkschaftsbund Berlin-Brandenburg ein Aktionsprogramm für das Handwerk gestartet. Gefördert werden sollen die Nachwuchsgewinnung im Handwerk, die Existenzgründungen sowie die Übergabe von Betrieben an neue Inhaber. Rund 38.000 Handwerksbetriebe gibt es in Brandenburg mit rund 185.000 Beschäftigten. Das Aktionsprogramm läuft 3 Jahre bis Ende 2029. Die kommende parlamentarische Sommerpause des Bundestages in Berlin soll in diesem Jahr ausfallen. Das fordert zumindest der Verband der Familienunternehmen. Die mit den geplanten Reformen befassten Politiker sollen durcharbeiten, sodass die neuen Gesetze noch im August beschlossen werden können. Das wird in einem Brief an die Abgeordneten gefordert. Die Sommerpause geht eigentlich von Juli bis Anfang September. In Potsdam wird derzeit das Baufeld für den geplanten Neubau der Fachhochschule Potsdam vorbereitet. Rund 20 Millionen Euro werden dort in ein neues Lehr- und Forschungsgebäude investiert. Im Sommer wird dann mit dem Rohbau gestartet. Bei einem Bungalowbrand in Kremmen im Landkreis Oberhavel hat die Feuerwehr eine Leiche entdeckt. Der oder die Tote wurde bei den Löscharbeiten gefunden. An der Identifizierung wird gearbeitet, genauso wird die Brandursache ermittelt. Der Iran hat versucht, US-Stützpunkte in Kuwait mit Drohnen und Raketen zu treffen. Die Flugabwehr hat die meisten Geschosse abgefangen. Das US-Militär hat eine iranische Radarstation attackiert. Außerdem wurden Drohnen in der Straße von Hormuz abgefangen. Russlands Machthaber Wladimir Putin hat Alt-Bundeskanzler Gerhard Schröder im Kreml empfangen. Beide hätten am Abend miteinander gesprochen, so der Kreml. Putin hatte Schröder als Vermittler im Ukraine-Krieg vorgeschlagen. Die Ukraine und auch die EU haben dies bisher abgelehnt. Den Vorschlag eines Treffens mit dem ukrainischen Präsidenten Volodymyr Zelensky hat Putin abgelehnt. 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
1: Ich kam gestern dann so in dieser Stimmung, so krank und richtig schlechte Laune, kam ich ins Hotelzimmer und auf meinem Kissen lag ein Glückskeks. Und ich habe mich richtig gefreut, weil ich dachte, oh geil, jetzt ein bisschen Glück, ich kann richtig gut gebrauchen. Dann habe ich den aufgemacht und auf dem Zettel stand: Erledigen Sie Aufgaben, die Sie schon länger vor sich herschieben. Das ist doch kein Glück. Das ist einfach meine Mutter, ein Waffelteig. Und es passiert mir in letzter Zeit häufiger, dass mir Essen so viel zu hohe Anforderungen stellt. Ich habe dann einen Tee getrunken und auf dem Zettel von dem Teebeutel stand drauf: Du bist hier, um dich weiterzuentwickeln. Wach auf und fang an. Und der Tee hieß Schlafgut.
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5: Mit Frank Philipp, guten Morgen. Die Zahl der Organspenden ist in Deutschland gestiegen. In den ersten 5 Monaten um 12% auf rund 1.400 Spenden. Rund 8.000 Menschen stehen derzeit auf einer Warteliste für ein Spenderorgan. An diesem Wochenende findet auch bundesweit der Tag der Organspende statt. Es gibt Infostände und Bürgergespräche. Auch Betroffene berichten aus erster Hand über das Thema. Die Technische Universität in Berlin muss das nächste Gebäude schließen. Aus Sicherheitsgründen wird die gemeinsame Bibliothek der TU mit der Hochschule der Künste HDK für mindestens eine Woche geschlossen. Die Notstromanlage ist defekt. Dies ist bei einer Begehung des Gebäudes aufgefallen. Das Hauptgebäude der TU ist seit Anfang Mai geschlossen. Die Lehrveranstaltungen finden online oder in Ersatzgebäuden statt. Brandenburg hat gemeinsam mit den Handwerkskammern des Landes und dem Gewerkschaftsbund Berlin-Brandenburg ein Aktionsprogramm für das Handwerk gestartet. Gefördert werden sollen die Nachwuchsgewinnung im Handwerk, die Existenzgründungen sowie die Übergabe von Betrieben an neue Inhaber. Rund 38.000 Handwerksbetriebe gibt es in Brandenburg mit rund 185.000 Beschäftigten. Das Aktionsprogramm läuft 3 Jahre bis Ende 2029. Die kommende parlamentarische Sommerpause des Bundestages in Berlin soll in diesem Jahr ausfallen. Das fordert zumindest der Verband der Familienunternehmen. Die mit den geplanten Reformen befassten Politiker sollen durcharbeiten, sodass die neuen Gesetze noch im August beschlossen werden können. Das wird in einem Brief an die Abgeordneten gefordert. Die Sommerpause geht eigentlich von Juli bis Anfang September. In Potsdam wird derzeit das Baufeld für den geplanten Neubau der Fachhochschule Potsdam vorbereitet. Rund 20 Millionen Euro werden dort in ein neues Lehr- und Forschungsgebäude investiert. Im Sommer wird dann mit dem Rohbau gestartet. Bei einem Bungalowbrand in Kremmen im Landkreis Oberhavel hat die Feuerwehr eine Leiche entdeckt. Der oder die Tote wurde bei den Löscharbeiten gefunden. An der Identifizierung wird gearbeitet, genauso wird die Brandursache ermittelt. Der Iran hat versucht, US-Stützpunkte in Kuwait mit Drohnen und Raketen zu treffen. Die Flugabwehr hat die meisten Geschosse abgefangen. Das US-Militär hat eine iranische Radarstation attackiert. Außerdem wurden Drohnen in der Straße von Hormuz abgefangen. Russlands Machthaber Wladimir Putin hat Alt-Bundeskanzler Gerhard Schröder im Kreml empfangen. Beide hätten am Abend miteinander gesprochen, so der Kreml. Putin hatte Schröder als Vermittler im Ukraine-Krieg vorgeschlagen. Die Ukraine und auch die EU haben dies bisher abgelehnt. Den Vorschlag eines Treffens mit dem ukrainischen Präsidenten Volodymyr Zelensky hat Putin abgelehnt. 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
1: Und meine liebste passiv-aggressive Aktion, das war der Straßenbahnfahrer am Alexanderplatz, der den Taxifahrer, der seine Haltestelle blockiert hat, einfach weggerammt hat. Habt ihr es gelesen? Dem wurde beiden psychologische Betreuung angeboten. Taxifahrer hat abgelehnt, hat gesagt, wenn ich reden will, fahre ich Uber. Und Straßenbahnfahrer hat gesagt, er möchte mit dem Psychologen sprechen. Und bei dem Gespräch, Freunde, da wäre ich gerne dabei gewesen. Weißt du, wenn der Berliner Psychologe so reinkommt und sagt, was haben Sie sich denn dabei gedacht? Mensch, das ist doch gefährlich. Also, und der Straßenbahnfahrer nur so. Seit 15 Jahren überlege ich. Machst du es? Oder machst du es nicht? Jetzt habe ich es gemacht. Das hat sich so gut angefühlt.
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5: Mit Frank Philipp. Guten Morgen. Die Zahl der Organspenden ist in Deutschland gestiegen, in den ersten 5 Monaten um 12% auf rund 1.400 Spenden. Rund 8.000 Menschen stehen derzeit auf einer Warteliste für ein Spenderorgan. An diesem Wochenende findet auch bundesweit der Tag der Organspende statt. Es gibt Infostände und Bürgergespräche. Auch Betroffene berichten aus erster Hand über das Thema. Die Technische Universität in Berlin muss das nächste Gebäude schließen. Aus Sicherheitsgründen wird die gemeinsame Bibliothek der TU mit der Hochschule der Künste HDK für mindestens eine Woche geschlossen. Die Notstromanlage ist defekt. Dies ist bei einer Begehung des Gebäudes aufgefallen. Das Hauptgebäude der TU ist seit Anfang Mai geschlossen. Die Lehrveranstaltungen finden online oder in Ersatzgebäuden statt. Brandenburg hat gemeinsam mit den Handwerkskammern des Landes und dem Gewerkschaftsbund Berlin-Brandenburg ein Aktionsprogramm für das Handwerk gestartet. Gefördert werden sollen die Nachwuchsgewinnung im Handwerk, die Existenzgründungen sowie die Übergabe von Betrieben an neue Inhaber. Rund 38.000 Handwerksbetriebe gibt es in Brandenburg mit rund 185.000 Beschäftigten. Das Aktionsprogramm läuft 3 Jahre bis Ende 2029. Die kommende parlamentarische Sommerpause des Bundestages in Berlin soll in diesem Jahr ausfallen. Das fordert zumindest der Verband der Familienunternehmen. Die mit den geplanten Reformen befassten Politiker sollen durcharbeiten, sodass die neuen Gesetze noch im August beschlossen werden können. Das wird in einem Brief an die Abgeordneten gefordert. Die Sommerpause geht eigentlich von Juli bis Anfang September. In Potsdam wird derzeit das Baufeld für den geplanten Neubau der Fachhochschule Potsdam vorbereitet. Rund 20 Millionen Euro werden dort in ein neues Lehr- und Forschungsgebäude investiert. Im Sommer wird dann mit dem Rohbau gestartet. Bei einem Bungalowbrand in Kremmen im Landkreis Oberhavel hat die Feuerwehr eine Leiche entdeckt. Der oder die Tote wurde bei den Löscharbeiten gefunden. An der Identifizierung wird gearbeitet, genauso wird die Brandursache ermittelt. Der Iran hat versucht, US-Stützpunkte in Kuwait mit Drohnen und Raketen zu treffen. Die Flugabwehr hat die meisten Geschosse abgefangen. Das US-Militär hat eine iranische Radarstation attackiert. Außerdem wurden Drohnen in der Straße von Hormuz abgefangen. Russlands Machthaber Wladimir Putin hat Alt-Bundeskanzler Gerhard Schröder im Kreml empfangen. Beide hätten am Abend miteinander gesprochen, so der Kreml. Putin hatte Schröder als Vermittler im Ukraine-Krieg vorgeschlagen. Die Ukraine und auch die EU haben dies bisher abgelehnt. Den Vorschlag eines Treffens mit dem ukrainischen Präsidenten Volodymyr Zelensky hat Putin abgelehnt. 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
6: Wolkig, aber weitestgehend trocken startet es in den Sonntag. Die Temperaturen liegen momentan bei 13 bis 15 Grad. Geht nachher noch auf bis 22 Grad maximal. Also ein bisschen kühler, zwischendurch auch leichter Niese möglich. Sonst immer wieder etwas Sonne mit dabei.
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6: Ja, die übliche Stelle hier auf der 10 westliche Berliner Ring. Baustellenstau Richtung Dreikafeland zwischen Großkreuz und Vöben. Locker so 10 bis 15 Minuten mehr einplanen. Dann im Stadtverkehr Berlin A100 Richtung Süden ab dem Innsbrucker Platz auch eine Viertelstunde raufpacken. Und geblitzt wird auf der B189 Richtung Pritzweig direkt in Chemnitz. Habt ihr noch was? 0331 74 40 40. Schreibt uns doch mal eine WhatsApp-Nachricht.
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1: Ich kann mich so schwer von Sachen trennen. Ich habe immer noch meinen ersten Anrufbeantworter. Das ist so ein großes Multifunktionsgerät. Da ist alles drin. Also Telefon, Anrufbeantworter, Fax, Modem, Brotmaschine, alles in einem, so ein großes Teil. Jetzt ist das Blöde bei dem Teil, man kann nur eine Minute lang drauf sprechen, wenn man anruft. Das ist so ein bisschen blöd, weil ich habe einen Freund, der ist nicht der Allerschnellste. Der ist, wie soll ich sagen, Rüdiger Hoffmann auf Valium. Ja, das geht, das geht. Und eines Abends kam ich nach Hause, der Anrufbeantworter blinkte. Ich so, ah, die kleine Frau will mit dir reden.
2: Naki, nimmer. Ein, deine Tag, 13, mir, weg und nein.
3: Hallo, Hennes. Hier ist der Thorsten. Ich rufe an wegen etwas ganz Dringendes. Wir haben Donnerstag, es ist 13:26 Uhr. Ich wollte dich fragen, ob du...
1: Piep! Das ist meine Anrufantwort, den ich sehr liebe und ich gebe nicht her.
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7: Wolkig, aber weitestgehend trocken startet es in den Sonntag. Die Temperaturen liegen momentan bei 13 bis 15 Grad. Geht nachher noch auf bis 22 Grad maximal. Also ein bisschen kühler, zwischendurch auch leichter Niese möglich. Sonst immer wieder etwas Sonne mit dabei.
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7: Auch wenn es ganz okay rollt, rollt besser nicht zu schnell, denn es wird geblitzt. Hier auf der 10 nördlicher Berliner Ring Richtung Dreieckbahnin direkt im Dreieck-Havelland und auf der 13 Richtung Dresden zwischen Kittlitz und Kalau. Habt ihr noch was entdeckt? Einen Stau, einen Blitzer? Dann klingelt durch, schreibt per WhatsApp 0331 74 40 40. Gute Fahrt.
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8: Mit Frank Philipp, guten Morgen. Die Zahl der Organspenden ist in Deutschland gestiegen. In den ersten 5 Monaten um 12% auf rund 1.400 Spenden. Rund 8.000 Menschen stehen derzeit auf einer Warteliste für ein Spenderorgan. An diesem Wochenende findet auch bundesweit der Tag der Organspende statt. Es gibt Infostände und Bürgergespräche. Auch Betroffene berichten aus erster Hand über das Thema. Die Technische Universität in Berlin muss das nächste

Gebäude schließen. Aus Sicherheitsgründen wird die gemeinsame Bibliothek der TU mit der Hochschule der Künste HDK für mindestens eine Woche geschlossen. Die Notstromanlage ist defekt. Dies ist bei einer Begehung des Gebäudes aufgefallen. Das Hauptgebäude der TU ist seit Anfang Mai geschlossen. Die Lehrveranstaltungen finden online oder in Ersatzgebäuden statt. Brandenburg hat gemeinsam mit den Handwerkskammern des Landes und dem Gewerkschaftsbund Berlin-Brandenburg ein Aktionsprogramm für das Handwerk gestartet. Gefördert werden sollen die Nachwuchsgewinnung im Handwerk, die Existenzgründungen sowie die Übergabe

neues Lehr- und Forschungsgebäude investiert. Im Sommer wird dann mit dem Rohbau gestartet. Bei einem Bungalowbrand in Kremmen im Landkreis Oberhavel hat die Feuerwehr eine Leiche entdeckt. Der oder die Tote wurde bei den Löscharbeiten gefunden. An der Identifizierung wird gearbeitet, genauso wird die Brandursache ermittelt. Der Iran hat versucht, US-Stützpunkte in Kuwait mit Drohnen und Raketen zu treffen. Die Flugabwehr hat die meisten Geschosse abgefangen. Das US-Militär hat eine iranische Radarstation attackiert. Außerdem wurden Drohnen in der Straße von Hormuz abgefangen. Russlands Machthaber Wladimir Putin hat Alt-Bundeskanzler Gerhard Schröder im Kreml empfangen. Beide hätten am Abend miteinander gesprochen, so der Kreml. Putin hatte Schröder als Vermittler im Ukraine-Krieg vorgeschlagen. Die Ukraine und auch die EU haben dies bisher abgelehnt. Den Vorschlag eines Treffens mit dem ukrainischen Präsidenten Volodymyr Zelensky hat Putin abgelehnt. 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
1: Bei anderen fällt einem immer früher auf, wenn die so ein bisschen verhuscht werden, oder? Mein Zahnarzt, so grob mein Jahrgang, fragt mich neulich so vorwurfsvoll: Wann haben Sie das letzte Mal Zahnseide benutzt? Und ich dachte, du warst doch dabei. Ich glaube ja auch, dass Zeitempfinden zwischen Männern und Frauen sich unterscheidet, oder? Wenn eine Frau sagt, noch 5 Minuten, Schatz, was genau meint sie? Meine Lebenserfahrung sagt mir, da kannst du in Ruhe noch das Länderspiel zu Ende gucken, mit Verlängerung und Elfmeterschießen. Und andersrum gilt das auch, wenn ein Mann sagt, Schatz, ich mach das. Dann kann man sich auch darauf verlassen, dass der Mann das macht. Da muss man auch nicht alle 6 Monate immer wieder nachfragen, oder?
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13: Mit Frank Philipp, guten Morgen. Berlin radelt heute bei der Sternfahrt des ADFC. Auf insgesamt 20 Routen geht es heute zum großen Sternenbezirk Tiergarten. Zehntausende werden dabei sein. Dabei wird auch auf den Autobahnen A100 und A115 geradelt. Diese sind dann gesperrt, genauso wie die Straße des 17. Juni. Das Thema Weltausstellung Expo 2035 in der Region ist noch nicht vom Tisch. Berlins regierender Bürgermeister Kai Wegner will eine gemeinsame Bewerbung der Region Berlin und Brandenburg prüfen lassen. Bis zum Oktober soll es eine Entscheidungsgrundlage geben. Auch Brandenburgs Ministerpräsident Dietmar Woidke hatte bereits ein gemeinsames Konzept gefordert. Der Unternehmerverband der Länder ist ebenso für eine Bewerbung und verspricht sich neue wirtschaftliche Impulse für die Region. Die deutsche Fußballnationalmannschaft hat ihr letztes Testspiel vor der WM gegen die USA mit 2:1 gewonnen. Die Tore für die deutsche Mannschaft haben Kai Havertz und Leroy Sané erzielt. Nächsten Sonntag hat die Nationalmannschaft dann ihr erstes Gruppenspiel in der WM und dann gegen Curaçao. Am Abend wurde die erste Runde des DFB-Pokals ausgelost. Hertha BSC spielt dabei beim Drittligisten Saarbrücken. Union Berlin empfängt Eintracht Braunschweig und Energie Cottbus trifft auf Augsburg. Der Berliner Pokalsieger Alt-Glienicke empfängt den VfL Wolfsburg und Brandenburgs Pokalsieger Krieschow hat Mainz 05 zu Gast. Gespielt wird im August. 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
14: Wolkig, aber weitestgehend trocken startet sie in den Sonntag. Die Temperaturen liegen momentan bei 13 bis 15 Grad. Geht nachher noch auf bis 22 Grad maximal. Also ein bisschen kühler, zwischendurch auch leichter Niese möglich. Sonst immer wieder etwas Sonne mit dabei.
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14: Ja, die übliche Stelle hier auf der 10 westlicher Berliner Ring. Baustellenstau Richtung Dreikafelland zwischen Großkreuz und Vöben. Locker so 10 bis 15 Minuten mehr ein Plan. Dann im Stadtverkehr Berlin A100 Richtung Süden ab dem Innsbrucker Platz auch eine Viertelstunde raufpacken. Und geblitzt wird auf der B189 Richtung Pritzweig direkt in Chemnitz. Habt ihr noch was? 0331 74 40 40. Schreibt uns doch mal eine WhatsApp-Nachricht.
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15: Einen schönen Sonntagmorgen. Es ist Sommer. Ja, das kann man so sagen. Und der Sommer hat ja so einen ganz besonderen Duft. Also ich zum Beispiel gestern Abend wieder spazieren gegangen. Grillduft. I love it so sehr. Eure Lieblingsdüfte, über die haben wir letzte Woche gesprochen in der Show. Im Sommer hören wir gleich nochmal. Und jetzt viel Spaß mit Dua Lipa, mit dem 2020er. Hier ist Houdini.
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2: BB Radio, der Kaiser und Gerlinde Jenike mit Frank als Ersatz für diese Woche und Sommer. Ist einfach schön. Und vor allen Dingen riecht Sommer so gut. Ja. Ich liebe zum Beispiel, wenn ich abends spazieren gehe und die Nachbarn grillen. Ich will mich sofort einladen und sagen, hallo, ihr kennt mich zwar nicht, aber ich bin die mit diesem Hund. Ja, genau. Welcher Duft im Sommer ist es denn bei euch, den ihr so liebt?
3: Der Raps. Jedes Mal, wenn ich durch ein Rapsfeld fahre, dann erinnert mich das an meine Kindheit.
4: Frisch gemähtes Gras. Da geht so der Sommer los, wenn alle irgendwie ihren Rasen mähen.
5: Nach Regen, wenn es so den ganzen Tag richtig warm war und dann endlich alles so abgekühlt wird und man riecht es immer, das ist super frisch.
6: Lagerfeuer, der Geruch erinnert mich immer an lange Abende, die man mit der Familie oder den Freunden verbracht hat und zusammen Marshmallows oder auch Stockbrot gegrillt hat.
7: Stimmt, Lagerfeuer. Ja. Aber ewig nicht mehr gemacht. Gut, mittlerweile darfst du ja auch fast nirgends mehr, weil brennt ja gleich alles. Böden sind ja viel zu trocken. Aber früher war das schön.
2: Was ist euer Lieblingssommerduft? 0331 74 40 40. Baby!

0: Ja, einen schönen guten Morgen. Es ist Sonntag. Hier ist BB Radio, das Beste aus einer Woche der Kaiser und Gerlinde Jenicke. Mark Ronson und Miley Cyrus. Gleich gibt da was aus den Zehnern, so Country, Disco, Pop, bisschen mehr Power mit der neuen von Ray Dalton. Und was aus Deutschland? Der hat sehr schöne Locken. Könnte man glatt neidisch werden. Michael Schulte. In 7 bis 8 Minuten hören wir gleich.
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8: 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Guten Morgen, ist noch recht frisch hier auf dem Sonntag. Temperaturen liegen momentan um die 13 Grad, geht nachher noch auf bis 19 Grad maximal. Ansonsten immer wieder ein bisschen Regen mit dazu, sonst Sonne-Wolken im Mix. 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
8: Auch wenn es ganz okay rollt, rollt besser nicht zu schnell, denn es wird geblitzt. Hier auf der 10 nördlicher Berliner Ring Richtung Dreieckbahnin direkt im Dreieck-Havelland und auf der 13 Richtung Dresden zwischen Kittlitz und Kalau. Habt ihr noch was entdeckt? Einen Stau, einen Blitzer? Dann klingelt durch, schreibt per WhatsApp 0331 74 40 40. Gute Fahrt.
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0: Startet gut rein in diesen Sonntag. Er bezeichnet sich selbst als freundlichsten Comedian Deutschlands. Ob das stimmt, das müsst ihr selber sagen. Auf jeden Fall ist er sehr witzig. MV gleich bei den besten Comedians Deutschlands. Und jetzt Michael Schulte. Der ist nicht sehr lustig, aber sehr nett. Hier ist 5 a.m.
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0: Gibt einen ganz tollen neuen Song von Leonie und Callum Scott, den hören wir gleich, heißt Stay, hier bei BB Radio, das Beste aus einer Woche der Kaiser und Gerlinde Jenicke, jetzt mit Mariano Vivencio, nennt sich MV.
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3: Es gab zwei Situationen, wo ich besonders Angst hatte vor meiner Mutter. Erste Situation, wenn der Boden frisch gewischt war. Für den Zeitraum des Nassseins. Dieser Boden ist kein Boden mehr. Ist ein Heiligtum, weißt, der hat so einen Schein, so. Für mich und meinen Bruder war es ein Spiel. Wir sind gesprungen von Teppich zu Couch, Couch, Teppich, hoch, runter, bim, bum, bam. Haben erst meinen Bruder gestürzt auf den Boden. Ja, der sieht nur noch auf dem linken Auge leider, das ist...

0: Runter, bim, bum, bam. Einmal ist mein Bruder gestürzt auf den Boden. Ja, der sieht nur noch auf dem linken Auge leider. Das ist die zweite Situation, wo ich richtig Angst hatte vor meiner Mutter, war, wenn meine Mutter gesagt hat, Mariano, hol mal Tomatensauce aus dem Keller. Ich panik direkt, weil ich dachte, was, wenn ich das jetzt nicht finde? Weil egal aus welcher Kultur du kommst, wenn du nicht gefunden hast, was deine Mutter dich zu suchen geschickt hat, jede Mutter hat dasselbe gesagt. Wenn ich jetzt komme und das selber finde.
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2: Stay, Leonie und Callum Scott.

0: BB Radio am Sonntag, das Beste aus einer Woche. Der Kaiser und Gerlinde Jeneke gleich mit einer heißen Latino-Nummer, sommerlich hitzig. Die beiden sollten sich ein Zimmer suchen, haben sie auch gemacht, waren ja mal zusammen. Shawn Mendes und Camilo Cabello mit Senorita. Wir bleiben in den Szenen mit einer Elektropop-Hymne von Will.i.am und Britney Spears. Und Nico Santos haben wir auch mit dabei. Der bringt auch ein bisschen den Sommer ins Radio. 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
11: Mit Frank Philipp, guten Morgen. Im Brandenburger Landkreis Ostprignitz-Ruppin wird heute der Landrat gewählt. Rund 80.000 Wahlberechtigte sind dazu aufgerufen. 4 Kandidaten stehen zur Wahl, darunter auch der Amtsinhaber Ralf Reinhardt von der SPD. Sollte keiner der Kandidaten im ersten Wahlgang die absolute Mehrheit erreichen, gibt es am 28. Juni die Stichwahl. Berlin radelt heute bei der Sternfahrt des ADFC für bessere Radwege. Auf insgesamt 20 Routen geht es heute zum Großen Stern im Bezirk Tiergarten. Zehntausende werden mit dabei sein. Auch wird auf den Autobahnen A100 und A115 geradelt. Diese sind dann gesperrt, genauso wie die Straße des 17. Juni. Das Thema Weltausstellung Expo 2035 in der Region ist noch nicht vom Tisch. Berlins regierender Bürgermeister Kai Wegner will eine gemeinsame Bewerbung der Region Berlin und Brandenburg prüfen lassen. Bis zum Oktober soll eine Entscheidungsgrundlage vorliegen. Auch Brandenburgs Ministerpräsident Dietmar Woidke hatte bereits ein gemeinsames Konzept gefordert. Der Unternehmerverband der Länder ist ebenso für eine Bewerbung und verspricht sich neue wirtschaftliche Impulse für die Region. Die deutsche Fußballnationalmannschaft hat ihr letztes Testspiel vor der WM gegen die USA mit 2:1 gewonnen. Die Tore für die deutsche Mannschaft haben Kai Havertz und Leroy Sané erzielt. Nächsten Sonntag hat die Nationalmannschaft dann ihr erstes Gruppenspiel gegen Curaçao. 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
13: Wolkig, aber weitestgehend trocken startet es in den Sonntag. Die Temperaturen liegen momentan bei 13 bis 15 Grad, geht nachher noch auf bis 22 Grad maximal. Also ein bisschen kühler, zwischendurch auch leichter Niese möglich. Sonst immer wieder etwas Sonne mit dabei.
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13: Ja, die übliche Stelle hier auf der 10 westlicher Berliner Ring. Baustellenstau Richtung Dreikafeland zwischen Großkreuz und Vöben. Locker so 10 bis 15 Minuten mehr ein Plan. Dann im Stadtverkehr Berlin A100 Richtung Süden ab dem Innsbrucker Platz auch eine Viertelstunde raufpacken. Und geblitzt wird auf der B189 Richtung Pritzweig direkt in Chemnitz. Habt ihr noch was? 0331 74 40 40. Schreibt uns doch mal eine WhatsApp-Nachricht.
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0: Schönen guten Morgen, einen schönen Sonntag. Ihr habt eine Frage und ich freue mich, euch antworten zu dürfen. Michaela aus Hohenneuendorf hat eine WhatsApp geschrieben. WhatsApp an Gerlinde. Die hat ein Problem, das jetzt im Sommer mutmaßlich viele mit ihren Nachbarn haben. Reden wir drüber in 10 Minuten und es geht los in dieser Stunde mit Nico Santos und Urlaubsgefühl. Hier ist All Time High.
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0: 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WhatsApp an Gerlinde.
1: Ach, ich mag das, dass ihr mich immer wieder in euer Leben reingucken lasst und euch meldet, wenn irgendwo der Schuh drückt bei euch oder ihr eine Frage habt, die euch beschäftigt im Alltag. Genau deswegen habe ich euch ja meine Nummer gegeben und ich versuche natürlich zu helfen, wo ich kann.
2: So, diesmal geht es um Michaela aus Hohenneuendorf. Die schreibt folgendes. Hilfe! Mein Nachbar, der hat sich einen neuen Grill gekauft und jetzt brutzelt der von morgens bis abends da fröhlich seine Steaks. Das belastet mich sehr, denn sobald ich das Fenster aufmache, riecht die ganze Bude nach Grill. Wäsche aufhängen im Garten ist praktisch unmöglich, geht überhaupt nicht mehr. Was kann ich tun, um ihn zu stoppen?
1: Also erstmal auf den richtigen Moment warten. Ja, nicht in der Wut rübergehen, wenn er gerade grillt, weil das könnte sein, dass das dann sehr unangenehm für alle wird. Einfach den nächsten Tag abpassen, ja, wenn die Lage entspannt ist, er mal gerade nicht grillt, beim Müll rausbringen, was auch immer. Und nicht mit dem Zeigefinger ran, so ey, du räucherst mich jeden Tag ein, sondern die eigene Situation erklären. Hey, du grillst ja super gerne, das riecht oft auch sehr lecker, aber da es aktuell echt jeden Tag ist, zieht der Rauch genau in meinen Schlafzimmer und ich kann da nicht schlafen, können wir da eine Lösung finden. Psychologisch auch gut, ihn bitten, 10 Minuten bevor er grillt, kurz Bescheid zu sagen, damit du alle Fenster schließen kannst. Ja, weil das ist sehr nett von dir.
2: Ja.
1: Aber das macht ihm natürlich ein schlechtes Gewissen, ist auch mit Anstrengung verbunden. Also vielleicht hat er darauf das ein oder andere Mal keine Lust und lässt das mit dem Grillen ganz, weil ihm auffällt, dass er ja wirklich ständig am Grillen ist. Der müsste ja jeden Tag, wenn er wirklich jeden Tag grillt, ständig bei dir vor der Tür stehen und sagen, geht gleich wieder los. Darauf hat er wahrscheinlich keine Lust. Also viel Glück und guten Appetit.
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0: 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Habt einen tollen Sonntag gleich mit der aktuellen von Olivia Dean. Ist bisschen so, als würde man noch live mit im Studio stehen. So frisch ist die. Außerdem sehr entspannter Sound von Tiesto. The Business, das ist ein 20er und Gen Z Pop Queen Lola Young. Die wird uns einstimmen. Frech, unzensiert, aber sehr ehrlich. Gleich. 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
7: 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Guten Morgen, ist noch recht frisch hier auf dem Sonntag. Temperaturen liegen momentan um die 13 Grad, geht nachher noch auf bis 19 Grad maximal. Ansonsten immer wieder ein bisschen Regen mit dazu, sonst Sonne-Wolken im Mix.
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7: Und der BB Radio Straßenscanner zeigt an. In den Baustellen kann es gerade noch ein bisschen länger dauern. Zum Beispiel auf der 10 westlicher Berliner Ring Richtung Dreikafeland zwischen Großkreuz und Vöben. Ja, so 5 bis 10 Minuten. Dann wird noch geblitzt. A13 Richtung Dresden zwischen Kittlitz und Kalau. Habt ihr noch was? Schreibt doch mal eine WhatsApp-Nachricht. Ist die 0331 74 40 40. Gute Fahrt. 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
0: Einen schönen Sonntagmorgen, wie man so in den Tag startet. Ja, es hängt ja immer auch davon ab, mit wem man so zusammenlebt. Gerade Familien mit jungen Kindern werden sich gleich wiedererkennen, hören wir in unserer neuen Comedy Die Welt in 30 Sekunden. Machen wir in 10 Minuten und jetzt geht's los mit einer sehr entspannten Lola Young. Hier ist Messi.
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0: Einen schönen Sonntag. Das Beste aus einer Woche der Kaiser und Gerlinde Jenicke.
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2: Ein typischer Morgen ohne Kinder, Wecker ignorieren, dann irgendwann doch aufstehen, frühstücken, Badezimmer anziehen und dann geht's los, zum Beispiel zur Arbeit. Der Morgen mit Kindern weicht etwas ab, lange vor dem Wecker brutal geweckt werden.
3: Ich hab Hunger!
2: Dann Frühstück machen und 20 Minuten diskutieren, warum das Frühstück falsch ist und danach musst du dann schon anfeuern wie ein Fußballtrainer.
4: Leon, komm, wir wollen in den Kindergarten. Jetzt den Schlafanzug ausziehen und die Hose anziehen, bitte.
2: Dann kommt die Wiederholungsphase.
4: Leon, die Hose, nicht Lego spielen.
2: Und dann, nicht allzu gereizt, nochmal auf die Dringlichkeit des Anziehens freundlich hinweisen.
4: Leon, Hose!
2: Und schließlich streifst du dir selbst hektisch die Klamotten von gestern über, spritzt dir ein bisschen Wasser ins Gesicht und sprintest zu spät aus dem Haus. Ohne Frühstück.
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0: 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Es ist Sonntag und eigentlich finden wir es nicht so toll, wenn ein Mann uns sagt, was wir zu tun haben. Aber bei Enrique Iglesias machen wir eine Ausnahme. Dreh das Radio lauter. Singt auf Spanisch. Schön sommerlich. Gleich dann gibt's die neue Megastar-Kombo von David Guetta und J-Lo und ein bisschen Country-Gitarrensound, wie es gerade so angesagt ist. 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
17: Mit Frank Philipp, guten Tag. Im Brandenburger Landkreis Ostprignitz-Ruppin wird heute der Landrat gewählt. Rund 80.000 Wahlberechtigte sind dazu aufgerufen. Vier Kandidaten stehen zur Wahl, darunter auch der Amtsinhaber Ralf Reinhardt von der SPD. Sollte keiner der Kandidaten im ersten Wahlgang die absolute Mehrheit erreichen, gibt es am 28. Juni die Stichwahl. Berlin radelt heute bei der Sternfahrt des ADFC für bessere Radwege. Auf insgesamt 20 Routen geht es heute zum großen Stern im Bezirk Tiergarten. Zehntausende werden mit dabei sein. Auch wird auf den Autobahnen A100 und A115 geradelt. Diese sind dann gesperrt, genauso wie die Straße des 17. Juni. Das Thema Weltausstellung Expo 2035 in der Region ist noch nicht vom Tisch. Berlins regierender Bürgermeister Kai Wegner will eine gemeinsame Bewerbung der Region Berlin und Brandenburg prüfen lassen. Bis zum Oktober soll eine Entscheidungsgrundlage vorliegen. Auch Brandenburgs Ministerpräsident Dietmar Woidke hatte bereits ein gemeinsames Konzept gefordert. Der Unternehmerverband der Länder ist ebenso für eine Bewerbung und verspricht sich neue wirtschaftliche Impulse für die Region. Die deutsche Fußballnationalmannschaft hat ihr letztes Testspiel vor der WM gegen die USA mit 2:1 gewonnen. Die Tore für die deutsche Mannschaft haben Kai Havertz und Leroy Sané erzielt. Nächsten Sonntag hat die Nationalmannschaft dann ihr erstes Gruppenspiel gegen Curaçao. 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
19: Wolkig, aber weitestgehend trocken startet es in den Sonntag. Die Temperaturen liegen momentan bei 13 bis 15 Grad, geht nachher noch auf bis 22 Grad maximal. Also ein bisschen kühler, zwischendurch auch leichter Niese möglich. Sonst immer wieder etwas Sonne mit dabei.
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19: Auch wenn es ganz okay rollt, rollt besser nicht zu schnell, denn es wird geblitzt. Hier auf der 10 nördlicher Berliner Ring Richtung Dreieckbahnen, direkt im Dreieck-Havelland und auf der 13 Richtung Dresden zwischen Kittlitz und Kalau. Habt ihr noch was entdeckt? Einen Stau, einen Blitzer? Dann klingelt durch, schreibt per WhatsApp 0331 74 40 40. Gute Fahrt.
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0: Einen schönen Sonntag. Wir holen die letzte Woche nochmal zurück. Da habe ich mich sehr geärgert über Service im Restaurant. Weiß nicht, ob das euch geärgert hätte oder nicht, aber da reden wir gleich nochmal drüber. In wenigen Minuten und wir legen los mit sehr guter Laune. Die brauchen wir an einem Sonntag mit Shabusi, a Bar Song.
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1: Schön, dass ihr mit dabei seid. Schön, dass ihr vielleicht am Wochenende nicht mit mir essen wart, weil ich habe mich so geärgert. Ich war mit meiner Mutter essen und noch ein paar anderen Leuten in ihrem Lieblingsrestaurant. Und sie wollte was bestellen, was es nicht auf der Karte gab. Aber es war jetzt irgendwie nicht kein Rindersteak, sondern es war Omelette.
2: Ja.
1: Ich bin mir ziemlich sicher, dass das Restaurant Omelette hatte. Und meine Mutter ist Stammgast. Man kann ja wenigstens was anderes anbieten. Sie hatte halt Probleme mit den Zähnen, die Frau ist verdachtlich.
2: Kann nichts Festes, ja.
1: Und ging nicht. Wurde einfach übergangen und auch ihr gar nicht weitergeholfen. Und es hat mich so geärgert, habe aber nichts gesagt, weil ich wusste, sie geht da wahrscheinlich wieder hin und ich will nicht, dass sie da Ärger hat. Und wenn sie nicht stört, naja, dann ist es eben so. Mich hat's aber gestört. Michaela aus Wandlitz wird's auch stören, ne? Hallo, guten Morgen.
3: Hallo, guten Morgen, ihr zwei.
2: Morgen.
3: Morgen. Ja, mich würde es tatsächlich stören. Ich würde das auch ansprechen, muss ich sagen. Also vor allen Dingen, wenn man da regelmäßig hingeht und das ein Stammlokal ist, weiß man ja, dass deine Mutter das ist, dann könnte man ja wenigstens so nett sein und sagen, ach, tut mir leid, die Karte hat sich geändert, wir haben zurzeit kein Omelett, dass man dann eine Alternative anbietet.
1: Ja, dass man es vielleicht auch nett sagt, ne, so.
2: Mir ging das schon mal so, da war ich mit meiner Mutter essen, ist schon sehr lange her und irgendwas hat nicht gestimmt, ich weiß nicht mehr, was es war, aber ich weiß noch, dass meine Mutter ein riesen Fass dort aufgemacht hat und das war mir so unangenehm, das war mir so peinlich, ich wollte dort einfach nur noch weg und raus, weil irgendwann die halbe Belegschaft um unseren Tisch rumgestanden hat und auf meine Mutter eingeredet hat, beziehungsweise sie auf die. Und das war ganz, ganz furchtbar. Und ich dachte nur, weg!
3: Könnte meine Mutter sein.
1: Also ich finde, man sollte schon nett sein und das vielleicht ansprechen können. Würdet ihr es ansprechen? Ja. Würdet ihr es einfach still akzeptieren? 0331 74 40 40. Und dir vielen Dank, dass du in der Show warst. Hab einen ganz schönen Tag.
3: Dankeschön.

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0: Das Beste aus einer Woche der Kaiser und Gelinde Jenicke bei BB Radio. Habt einen ganz tollen Sonntag und der soll entspannt sein. Gleich machen wir das mit einem sehr netten jungen Mann aus Wuppertal, dem Kannenbrat. Außerdem Startschuss einer Weltkarriere, damals komplett unbekannt, heute einer der größten, Nico Santos mit Rooftop und sehr viel Leidenschaft gibt's mit Dermot Kennedy und seiner neuen gleich.
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6: 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Guten Morgen, ist noch recht frisch hier auf dem Sonntag. Temperaturen liegen momentan um die 13 Grad, geht nachher noch auf bis 19 Grad maximal. Ansonsten immer wieder ein bisschen Regen mit dazu, sonst Sonne-Wolken im Mix. 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
6: 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In den Baustellen kann es gerade noch ein bisschen länger dauern. Zum Beispiel auf der 10 westlicher Berliner Ring Richtung Dreikafeland zwischen Großkreuz und Vöben. Ja, so 5 bis 10 Minuten. Dann wird noch geblitzt. A13 Richtung Dresden zwischen Kittlitz und Karlau. Habt ihr noch was? Schreibt doch mal eine WhatsApp-Nachricht. Ist die 0331 74 40 40. Gute Fahrt.
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0: Einen schönen Sonntag in wenigen Minuten mit einem Mann, der alles kann. Der ist Arzt, Fernsehmoderator, Produzent, Wissenschaftsjournalist, Autor und noch sehr, sehr lustig. Eckart von Hirschhausen gleich bei den besten Comedians Deutschlands. Und jetzt gibt's aktuelle Musik von Dermot Kennedy. Was für eine tolle Stimme. Hier ist Funeral.
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4: Es muss ja nicht tanzen sein, aber Frauen spätestens ab der Lebensmittel, die kriegen Hummeln in den Händen. Die wollen sich entwickeln, die wollen neue Sachen entdecken, die wollen an neue Reiseziele, die wollen neue Leute kennenlernen. Und die Typen meistens, die denken, boah, lass die reden, das sind die Hormone, das geht vorbei. Und die Frauen hören sich das ein, zwei Jahre an und dann sind die weg. Mit dem Yoga-Lehrer. Weil der so beweglich ist. Jungs, wenn ihr einen Yoga-Kurs macht, das ist die beste Chance. Da machen Frauen freiwillig Dinge, da bettelst du in der Ehe sonst lange für, ja? Frauen lassen sich das nicht lange bieten. Sie sind dann weg. Und was passiert dann, wenn der Typ ewig nicht sich entwickelt und dann wollen die Frauen über Gefühle reden und du denkst, das ging doch bisher auch ohne. Was passiert dann? Dann fallen die Männer plötzlich in ein tiefes Loch. Und dann werden die depressiv und kommen in eine psychosomatische Klinik. Und Männer, ratet mal, was ihr da machen müsst. Yoga, Achtsamkeit und über Gefühle reden.
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3: 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Kygo with Khalid und Griffin.
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0: Einen schönen Sonntag. Hier ist das Beste aus einer Woche. Der Kaiser und Gerlinde Jenicke bei BB Radio. Melodie gleich, die kam aus ganz vielen Songs. Die wahrscheinlich bekannteste Version. Dinoro und Gigi D'Agostino in My Mind. Und beim Mind bleiben wir mit She Doesn't Mind von Sean Paul gibt es. Und einer, der bei all seinen Songs nur eines im Mind hat, also in seinem Kopf, nämlich seine Frau. Alex Warren, Fever Dream gleich.
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10: Mit Frank Philipp, guten Tag. Im Brandenburger Landkreis Ostprignitz-Ruppin wird heute der Landrat gewählt. Rund 80.000 Wahlberechtigte sind dazu aufgerufen. Vier Kandidaten stehen zur Wahl, darunter auch der Amtsinhaber Ralf Reinhardt von der SPD. Sollte keiner der Kandidaten im ersten Wahlgang die absolute Mehrheit erreichen, gibt es am 28. Juni die Stichwahl. Berlin radelt heute bei der Sternfahrt des ADFC für bessere Radwege. Auf insgesamt 20 Routen geht es heute zum großen Stern im Bezirk Tiergarten. Zehntausende werden mit dabei sein. Auch wird auf den Autobahnen A100 und A115 geradelt. Diese sind dann gesperrt, genauso wie die Straße des 17. Juni. Das Thema Weltausstellung Expo 2035 in der Region ist noch nicht vom Tisch. Berlins regierender Bürgermeister Kai Wegner will eine gemeinsame Bewerbung der Region Berlin und Brandenburg prüfen lassen. Bis zum Oktober soll eine Entscheidungsgrundlage vorliegen. Auch Brandenburgs Ministerpräsident Dietmar Woidke hatte bereits ein gemeinsames Konzept gefordert. Der Unternehmerverband der Länder ist ebenso für eine Bewerbung und verspricht sich neue wirtschaftliche Impulse für die Region. Die deutsche Fußballnationalmannschaft hat ihr letztes Testspiel vor der WM gegen die USA mit 2:1 gewonnen. Die Tore für die deutsche Mannschaft haben Kai Havertz und Leroy Sané erzielt. Nächsten Sonntag hat die Nationalmannschaft dann ihr erstes Gruppenspiel gegen Curaçao. 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
11: 15 Grad hier in Grünau bei Prenzlau, 18 sind es in Lenzen und 19 Grad momentan auch noch in Lübben. Ansonsten geht's heute noch auf bis knackige 22 Grad. Sonne, Wolken gibt's im Mix, zwischendurch vielleicht ein bisschen Regen dazu. Und morgen auf Montag geht's dann noch weiter rauf bis 26 Grad.
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11: Und am Stadtverkehr Berlin ist wegen der Sternfahrt natürlich alles dicht. Besser auf zwei Reifen umsteigen, wenn man unterwegs ist. Betrifft hier unter anderem auch die A100 zwischen Dreikneukölln und Spandauer Damm und die A115 zwischen Kreuz Zehendorf und Dreieck-Funkturm. Da ist bis 14.30 Uhr alles dicht. Habt ihr noch was? Einen Stau, einen Blitzer. 0331 74 40 40. Gute Fahrt.
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0: Ach, es ist herrlich. Es ist Sonntag und wir denken kurz mal an den Job morgen, weil da werden wir wahrscheinlich unsere Kollegen wieder treffen. Und es gibt ja Kollegen, auf die freuen wir uns sehr. Und dann gibt es so komische Kollegen. Ich meine, die sind alle toll, aber manche Dinge sind einfach merkwürdig, die Kollegen machen. Wir haben hier zum Beispiel ein halbes Schuhgeschäft in der Redaktion. Ja, sprechen wir gleich nochmal drüber. Und jetzt gibt es aktuelle Musik von Alex Warren, das ist Fever Dream.
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1: Hier ist RBB-Radio. Der Kaiser und Gerlinde Jenike mit Frank als Ersatzmann in dieser Woche. Merkwürdiges Verhalten von Kollegen, beziehungsweise Dinge, die Kollegen mit zur Arbeit bringen, wo ihr euch fragt, wie konnte das passieren? Frank wundert sich über meine ganzen Pillen hier auf dem Tisch.
2: 13 hast du heute schon
1: das
2: geschluckt.
1: Das sind meine Nahrungsergänzungsmittel. Frank hat eine ganze Wand in seinem Büro voll mit leeren Alkoholflaschen.
2: Aber glaube, es sind Glücksflaschen.
1: Und Chrissy ist auch eine Kollegin hier bei BB Radio. Und die, guten Morgen erstmal.
3: Na, ihr zwei?
1: Hat das Zimmer voll mit Schuhen. Du hast einen Schuhschrank in deinem Büro. Was ist denn da los?
3: Na, ich brauche für die Arbeit schicke hohe Schuhe. Die kann ich aber beim Autofahren nicht anziehen. Also bleiben die im Büro und sehen immer schön aus.
2: Ja gut, da reicht aber ein Paar. Oder hast du für jedes Meeting ein anderes Paar Schuhe?
3: Nein, das muss ja zum Outfit passen. Dann müssen die zu goldenen und silbernem Schmuck passen. Und mal ein bisschen höher, mal ein bisschen flacher. Also Frank, bitte.
1: Ist wirklich irre. Vor allen Dingen hier bei BB Radio ist jedem egal, wie er aussieht. Naja, ist ja so. Das ist so.
2: Das stimmt nicht.
1: Wir sind also, ja beim
2: finde,
1: Radio.
2: Aber ich finde schon, dass die Leute hier zum Teil...
1: Ja, Chrissy, weil sie ihre Schuhe hier...
2: ordentlich gekleidet.
1: Gut, also vielen Dank. Und welche Schuhe wirst du heute anziehen? Weißt du schon? Du bist ja gerade auf dem Weg hierher. Was hast du an? Was ziehst du für Schuhe dazu an?
3: Ja, ich muss mal gucken. Wahrscheinlich die schwarzen Hohen.
1: Die schwarzen Hohen?
2: Ah, heute Meeting beim Chef. Alles klar.
1: Genau. Merkwürdiges Verhalten von Kollegen. Was bringen die mit, was euch immer wieder wundert? 0331 74 40 40.

0: Das Beste aus einer Woche, der Kaiser und Gerlinde Jenicke bei BB Radio. Habt einen sehr schönen Sonntag, gleich mit einem kleinen Herzensbrecher, Somber. Teenie stehen alle wahnsinnig auf den. Seine allerneueste Nummer hören wir gleich. Dann gibt es die süße Holly Humberstone, ist auch ein hübscher Name, ne? So wie Emily Erdbeer, ja. Holly Humberstone. Und eine Band, die es ja eigentlich gar nicht gibt, aber trotzdem jeden Preis abstoppt, sind halt Comicfiguren. Huntrix und Golden gleich.
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16: 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Wir messen 16 Grad in Zedenick, 20 sind es in Strausberg und Höchstwerte mit 21 Grad derzeit auch in Koschen. Es bleibt weitestgehend trocken. Im Laufe des Tages, wenn überhaupt, nur ein bisschen Niese aus dem Norden möglich. Und morgen am Montag 26 Grad, auch hier Sonnewolken im Mix. 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
16: 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Und der übliche Baustellenstau auf der 10 westliche Berliner Ring Richtung Dreieck Werder staut sich da ab, lest gut eine halbe Stunde. Dann L238 ist vollgesperrt nach einem Unfall zwischen Eberswalder Allee und Bergstraße und auch eine Vollsperrung nach einem Unfall in Perleberg auf der Heinrich-Heine-Straße hat hier gekracht zwischen Polloweg und der Doberinzer Straße. Dann im Stadtverkehr Berlin natürlich wegen der Sternfahrt immer noch alles voll, alles dicht. Und falls ihr auch noch was habt, 0331 74 40 40. Gute Fahrt. 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
0: Ja, einen schönen Sonntag. In dieser halben Stunde gibt es die Welt in 30 Sekunden. Unsere neue Comedy hier. Es geht um Kinder. Ich habe selber keine, aber ich höre mir sehr gerne an, wie der Alltag mit Kindern so ablaufen kann. Ihr entdeckt euch da vielleicht auch ein bisschen wieder. Hören wir gleich. Und jetzt viel Spaß mit aktueller Musik. Ausgezeichnete Nummer mit dem Oscar sogar. Huntrix und Golden.
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0: Habt einen schönen Sonntag. Hier ist das Beste aus einer Woche der Kaiser und Gerlinde Jenicke.
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2: Kinder sind direkt. Die stehen noch nicht so wirklich auf Ironie.
3: Papa, kann ich heute bis Mitternacht aufbleiben?
4: Ja, klar. Und morgen fährst du dann alleine mit dem Auto in den Kindergarten.
3: Cool, danke, Papa.
2: Schwierig, aber auch Eltern stehen eben oft auf dem Schlauch, weil sie immer kompliziert und um die Ecke denken müssen.
3: Papa, wollen wir den großen Stein mit nach Hause nehmen?
4: Warum?
3: Na, weil wir keinen haben.
2: Und die klugen Kinder schaffen es immer, ihre Eltern auszutricksen.
3: Papa, willst du Schokolade?
4: Nee, das ist ganz lieb von dir, aber nein, danke.
3: Okay, und jetzt frag du mich mal.
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0: 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Der Kaiser und Gerlinde Jeneke. Ab morgen wieder mit einer neuen Ausgabe zwischen 5 und 10. Der Kaiser ist aus dem Urlaub zurück. Er ist wieder da und wir sind sehr gespannt, was er uns mitgebracht hat. Jetzt geht's weiter mit eurem Mann fürs Wochenende, Cosmo, gleich.
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8: Mit Frank Philipp, guten Tag. Im Brandenburger Landkreis Ostprignitz-Ruppin wird heute der Landrat gewählt. Rund 80.000 Wahlberechtigte sind dazu aufgerufen. 4 Kandidaten stehen zur Wahl, darunter auch der Amtsinhaber Ralf Reinhardt von der SPD. Sollte keiner der Kandidaten im ersten Wahlgang die absolute Mehrheit erreichen, gibt es am 28. Juni die Stichwahl. Berlin radelt heute bei der Sternfahrt des ADFC für bessere Radwege. Auf insgesamt 20 Routen geht es heute zum großen Stern im Bezirk Tiergarten. Zehntausende werden mit dabei sein. Auch wird auf den Autobahnen A100 und A115 geradelt. Diese sind dann gesperrt, genauso wie die Straße des 17. Juni. Das Thema Weltausstellung Expo 2035 in der Region ist noch nicht vom Tisch. Berlins regierender Bürgermeister Kai Wegner will eine gemeinsame Bewerbung der Region Berlin und Brandenburg prüfen lassen. Bis zum Oktober soll eine Entscheidungsgrundlage vorliegen. Auch Brandenburgs Ministerpräsident Dietmar Woidke hatte bereits ein gemeinsames Konzept gefordert. Der Unternehmerverband der Länder ist ebenso für eine Bewerbung und verspricht sich neue wirtschaftliche Impulse für die Region. Die deutsche Fußballnationalmannschaft hat ihr letztes Testspiel vor der WM gegen die USA mit 2:1 gewonnen. Die Tore für die deutsche Mannschaft haben Kai Havertz und Leroy Sané erzielt. Nächsten Sonntag hat die Nationalmannschaft dann ihr erstes Gruppenspiel gegen Curaçao. 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
9: 15 Grad hier in Grünau-Prenzlau, 18 sind es in Lenzen und 19 Grad momentan auch noch in Lübben. Ansonsten geht's heute noch auf bis knackige 22 Grad. Sonne, Wolken gibt's im Mix, zwischendurch vielleicht ein bisschen Regen dazu. Und morgen auf Montag geht's dann noch weiter rauf bis 26 Grad.
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9: Und im Stadtverkehr Berlin ist wegen der Sternfahrt natürlich alles dicht. Besser auf zwei Reifen umsteigen, wenn man unterwegs ist. Betrifft hier unter anderem auch die A100 zwischen Reichnau-Köln und Spandauer Damm und die A115 zwischen Kreuz Zehendorf und Dreieck-Funkturm. Da ist bis 14.30 Uhr alles dicht. Habt ihr noch was? Einen staunenden Blitzer. 0331 74 40 40. Gute Fahrt.
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9: Kurz nach 12. Na Freunde, sind wir wieder zusammen auf dem Sonntag. Euer Mann fürs Wochenende. Zumindest das halbe Wochenende. Aber es wird gut. Jetzt mit Kate und John. Feiert gerade so ein mega Comeback. Kriegt ihr gleich noch was aktuell von Ray Dalton.
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0: jetzt kommt wieder so der Part der Stunde, den ich ja am liebsten habe, nämlich das Baby gerade mehr Musikversprechen. Denn mehr ist mehr. Und ohne Pause gibt's jetzt 11 Hits am Stück. Auch mal was brandneues. Hören ein paar von euch wahrscheinlich zum allerersten Mal. Kam ja auch gerade erst raus. Leonie und Calum Scott. Dann bleiben wir bei einem Musikerduo. David Guetta und Sia nämlich aus den 20ern. Und mit einem blumigen Dauerbrenner von Miley Cyrus. Ja, mit dem geht's hier gleich mal rein. Ich bin Cosmo. Cool, dass ihr dabei seid.
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4: Rosen lieben Aufmerksamkeit. 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Wer außerdem auf gute Luftzirkulation achtet und welke Blätter entfernt, beugt Krankheiten vor. So bleiben Rosen lange gesund und ein echter Blickfang im Garten.
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0: Heute einfach super toll mit 21 Grad in Cottbus, 18 in Wittstock-Dosse, 19 sind es in Wiesenburg. Stark bewölkt, aber dafür auch schön trocken. Morgen auf Montag dann 26 Grad maximal. Auch hier Sonne, Wolken im Mix.
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0: 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Hier wird es ein bisschen voller auf der 10 westlicher Berliner Ring. Baustellenstau Richtung Dreigewerda, staut sich da schon eine halbe Stunde ab. Lest dann auf der 13 Richtung Dresden ungesicherte Unfallstelle zwischen Freiweide und Duben. Und im Stadtverkehr Berlin die Sternfahrt. Bis zum Nachmittag gibt es im gesamten Stadtgebiet ordentlich Einschränkungen. Darum ist auch momentan gesperrt auf der A100 zwischen Reik-Neukölln und Spandau-Addam und A115 zwischen Kreuz Zehlendorf und dem Dreieck-Funkturm. Habt ihr noch was? 0331 74 40 40. Gute Fahrt.
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Diese Frau ist auch einfach eine Maschine. Leonie ist ein richtiger Workaholic. BB-Radio läuft ja auf dem Sonntag. Man hört sie einfach schon. Einfach so ein entspannter Beat, ganz relaxed. Erinnert mich irgendwie so ein bisschen an so japanischen City-Pop aus den 80ern. Ja? Ist aber tatsächlich einer der besten aktuellen Hits. Das sind Leonie und Calum Scott bei BB-Radio. Ist noch ganz neu der Sound, aber liebe ich jetzt schon. Stay!

ganz romantisch und verliebt geht's hier durch den Babyradesonntag. Das ist die aktuelle von Oliver Dean mit diesem wunderbaren Bossa Nova Touch. Ja, als wenn man gerade irgendwo in Italien sitzt, im Café, beim romantischen Date, kriege ich direkt Gänsehaut und Herzflattern. Das ist so easy bei Babyradio.

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0: Hey, Cosmo hier. Baby gerade läuft auf dem Sonntag. Und falls das Wochenende nicht ganz so entspannt war, wie ihr es euch erhofft habt, bleibt doch mal in der Nähe eures Telefons, denn ich habe da gleich Entspannung pur für euch dabei. Wir verwöhnen euch. Und zwar auch wieder mit richtig geiler Mucke, nämlich 10er, 20er, den besten aktuellen Hits. Das ist einfach mehr Vielfalt und zwar mit dem Debüt von Alex Warren. Cooler Typ, cooler Sound, damit fing alles an. Hören wir nach der 9 von Nico Santos.
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10: Mit Frank Philipp, guten Tag. Im Brandenburger Landkreis Ostprignitz-Ruppin wird heute der Landrat gewählt. Rund 80.000 Wahlberechtigte sind dazu aufgerufen. 4 Kandidaten stehen zur Wahl, darunter auch der Amtsinhaber Ralf Reinhardt von der SPD. Sollte keiner der Kandidaten im ersten Wahlgang die absolute Mehrheit erreichen, gibt es am 28. Juni die Stichwahl. Berlin radelt heute bei der Sternfahrt des ADFC für bessere Radwege. Auf insgesamt 20 Routen geht es heute zum großen Stern im Bezirk Tiergarten. Zehntausende werden mit dabei sein. Auch wird auf den Autobahnen A100 und A115 geradelt. Diese sind dann gesperrt, genauso wie die Straße des 17. Juni. Das Thema Weltausstellung Expo 2035 in der Region ist noch nicht vom Tisch. Berlins regierender Bürgermeister Kai Wegner will eine gemeinsame Bewerbung der Region Berlin und Brandenburg prüfen lassen. Bis zum Oktober soll eine Entscheidungsgrundlage vorliegen. Auch Brandenburgs Ministerpräsident Dietmar Woidke hatte bereits ein gemeinsames Konzept gefordert. Der Unternehmerverband der Länder ist ebenso für eine Bewerbung und verspricht sich neue wirtschaftliche Impulse für die Region. Die deutsche Fußballnationalmannschaft hat ihr letztes Testspiel vor der WM gegen die USA mit 2:1 gewonnen. Die Tore für die deutsche Mannschaft haben Kai Havertz und Leroy Sané erzielt. Nächsten Sonntag hat die Nationalmannschaft dann ihr erstes Gruppenspiel gegen Curaçao. 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
0: Und das ist heute richtig schön. Ein paar Wolken gibt es zwar, aber sonst bleibt es weitestgehend trocken mit 21 Grad in Luckenwalde, 18 hier in Perleberg und 20 Grad in Dubberle-Kirchheim. Morgen auf Montag, ach, da wird es so richtig traumhaft. Da starten wir sogar nochmal mit 26 Grad durch.
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0: Der BB-Radio Straßenscanner zeigt uns, die A13 Richtung Dresden hat hier gekracht zwischen Freiwalde und Duben. Dauert auch locker schon mal 20 Minuten länger. Dann A24 Richtung Berlin zwischen Neuruppin und Neuruppin Süd. Eine ungesicherte Unfallstelle auf der linken Spur. Und im Stadtverkehr Berlin natürlich noch alles voll wegen der Sternfahrt. Betrifft hier auch die A100 und A115. Habt ihr auch noch was? 0331 74 40 40. Gute Fahrt.
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0: Ja, hallo, 3 nach 1 und da bin ich jetzt wieder. Gestern waren wir ja alle ein bisschen beschäftiger. Ich war weg. Da haben wir uns live gesehen beim Waldstadtfest in Eberswalde und es war auch wirklich richtig schön. Und jetzt übers Wochenende könnt ihr noch viel mehr erleben. Was alles so los ist, hören wir doch gleich mal ab halb. Vorher hören wir das Ding, womit Alex Warren weltweit durchgestartet ist. Und zwar sofort nach Nico Santos.
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0: Also manchmal frage ich mich ja schon, wie wir immer so viele Hits hier reingequetscht kriegen. Aber es klappt halt. Ist ja auch das BB-Radio mehr Musikversprechen. Die meiste Musik ohne Unterbrechung. Über eine halbe Stunde lang jetzt mit so einer 10er-Hymne von Adele. Dann versorgt euch Ed Sheeran mit diesem typischen 20er-Sound. Lieben wir. Und was Neues mit Perfekt Mau von Retro. Das gibt's von alle Farben gleich als erstes.
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0: 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Küritz hier, 18 Grad. 18 Grad in Pritzwalk, 19 sind es in Fürstenberg-Havel, bis 22 geht's noch auf. Höchstwerte sind also auch schon ziemlich erreicht und mit 26 Grad freuen wir uns auf den Montag hier mit einem schönen Sonne-Wolken-Mix. 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
0: Also in Berlin rollt nichts, das fährt die Sternfahrt. In Brandenburg rollt es ein bisschen langsamer. Auf der 10 westlicher Berliner Ring baustellen Stau Richtung Dreieckwerder ab Lees eine halbe Stunde. Dann A24 Richtung Berlin, Unfall auf der linken Spur hier zwischen Neuruppin und Neuruppin Süd. Auch hier locker eine halbe Stunde mehr ein Plan. Und falls ihr noch was entdeckt habt, dann ruft doch mal an oder schreibt per WhatsApp. Ist ja eh dieselbe Nummer, ist die 0331 74 40 40. Gute Fahrt.
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Ich kann es echt nur wiederholen. Das war gestern echt so cool auf dem Waldstadtfestival in Eberswalde. Ich bin Cosmo, ihr hört BB Radio. Und der Sonntag bietet natürlich noch richtig Action. Zum Beispiel in Lübbenau am Bahnhof zum zweiten Bahnhofsviertelfestival. Dann erlebt ihr heute noch ein Tierpark- und Kinderwaldfest in Neuruppin. Und in ganz Friedersdorf, Vogelsdorf wird heute natürlich gefeiert zum 650. Jubiläum. Falls ihr noch mehr Ideen braucht, dann checkt doch mal bbradio.de, klickt euch rein und hier habe ich jetzt was Aktuelles von Dermot Kennedy am Start. Hui!

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Manchmal ist ja die Frage, freunden die sich an, weil sie denselben Job haben oder sind sie Freunde und haben dann zufällig dieselbe Karriere eingeschlagen? BB Radio läuft hier auf dem Sonntag. Ich bin Cosmo und zwar jetzt mit Mal Smith und Niall Horan, die ja auch privat mega gute Freunde sind hier mit einem der besten aktuellen Hits.

0: 2. Ich bin Cosmo, BB Radio ist an und vielleicht wird ja auch gleich nochmal richtig schön aufgetischt hier zum Nachmittag. Ja, so ein Köpfchen, so ein Kuchen. Gibt's jetzt auch alles in lustigen Farben, gerade immer zur WM. Reden wir doch gleich mal in der nächsten Stunde drüber. Vorher mehr Vielfalt mit 10ern, 20ern, den besten Nacken-Hits. Harry Styles ist wieder zurück, ja, wieder dabei, ein paar Herzen zu brechen. Hören wir nach einer, ja, die ist bald unter der Haube, nämlich Taylor Swift.
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13: Mit Frank Philipp, guten Tag. Im Brandenburger Landkreis Ostprignitz-Ruppin wird heute der Landrat gewählt. Rund 80.000 Wahlberechtigte sind dazu aufgerufen. 4 Kandidaten stehen zur Wahl, darunter auch der Amtsinhaber Ralf Reinhardt von der SPD. Sollte keiner der Kandidaten im ersten Wahlgang die absolute Mehrheit erreichen, gibt es am 28. Juni die Stichwahl. Berlin radelt heute bei der Sternfahrt des ADFC für bessere Radwege. Auf insgesamt 20 Routen geht es heute zum großen Stern im Bezirk Tiergarten. Zehntausende werden mit dabei sein. Auch wird auf den Autobahnen A100 und A115 geradelt. Diese sind dann gesperrt, genauso wie die Straße des 17. Juni. Das Thema Weltausstellung Expo 2035 in der Region ist noch nicht vom Tisch. Berlins regierender Bürgermeister Kai Wegner will eine gemeinsame Bewerbung der Region Berlin und Brandenburg prüfen lassen. Bis zum Oktober soll eine Entscheidungsgrundlage vorliegen. Auch Brandenburgs Ministerpräsident Dietmar Woidke hatte bereits ein gemeinsames Konzept gefordert. Der Unternehmerverband der Länder ist ebenso für eine Bewerbung und verspricht sich neue wirtschaftliche Impulse für die Region. Die deutsche Fußballnationalmannschaft hat ihr letztes Testspiel vor der WM gegen die USA mit 2:1 gewonnen. Die Tore für die deutsche Mannschaft haben Kai Havertz und Leroy Sané erzielt. Nächsten Sonntag hat die Nationalmannschaft dann ihr erstes Gruppenspiel gegen Curaçao. 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
0: Messen war gerade schöne 23 Grad in Lindenberg, 24 hier in Guteborn und 20 noch in Bad Liebenwerda. Höchstwerte sind erreicht, so wie es jetzt ist, bleibt es den Tag über weitestgehend trocken, paar Wolken dazu. Morgen zum Start in die neue Woche dann 22 bis 26 Grad.
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0: Der BB-Radio-Straßenscanner zeigt die A10 westlicher Berliner Ring. Die Baustelle kennen wir ja, Richtung Dreieckwerda ab Lest eine halbe Stunde raufpacken. Dann ist gerade auch auf der A13 Richtung Dresden immer noch ein Unfall zwischen Freiweide und Duben. Staut sich hier derzeit eine Viertelstunde. Und im Stadtverkehr Berlin wird es heute mächtig voll. Da ist ja auch noch teilweise alles gesperrt. Gerade auf der A100 zwischen Dreieck Neukölln und Spandauer Damm und A115 zwischen Kreuz Zehndorf und dem Dreieck Funkturm. Zieht sich leider auch noch ein bisschen weiter durch. Habt ihr noch was? Ein Stau und Blitzer? 0331 74 40 40. Gute Fahrt.
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0: Und erstmal mal was aufgefallen. Da freut sich ja schon so mein innerer Monk. Ja, heute ist der 7. Juni. Und das ist auch der 7. Tag der Woche. Ein Sonntag. Und es passt alles so perfekt zusammen. Oh Mensch, ist das schön. Jetzt habe ich was Neues hier von Harry Styles. Damit tut er gerade rum durch die Weltgeschichte. Macht einen Zwischenstopp bei euch im Wohnzimmer. Gleich nach dieser lebenden Legende. Was von Taylor Swift?
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0: und wir sind wieder vollgepackt hier bis zum Rand mit 11 Hits am Stück im BB Radio Mehr Musikversprechen. Da hören wir was von Lady Gaga, Two Colors, Justin Timberlake, Leonie, Alex Warren, Felix Jen, Rihanna und zum Einstieg was aus Wuppertal, Kamrad nämlich. Hier nach.
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0: wird euch aktuell präsentiert von Brix Zaun. 17 Grad hier derzeit in Perleberg, 17 auch in Pritzwalk, 21 in Schipkau-Klettwitz. Morgen auf Montag, ähnlich wie heute, stark bewölkt, zwischendurch richtig schön viel Sonne bei 22 bis 26 Grad. 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
0: Und der BB-Radio-Straßenscanner hat hier immer noch die A13 Richtung Dresden. Ab Freiweide mal gut eine Viertelstunde darauf rechnen. Dann braucht ihr im Stadtverkehr Berlin gerade auch noch deutlich länger. Ja, da ist ja alles dicht hier wegen der Sternfahrt. Einschränkungen gibt es auf der A100 zwischen Dreikneukölln und Spandauer-Damm. Da locker mal eine Stunde raufpacken. A115 zwischen Kreuz Zehnhof und dem Dreieck-Funkturm. Auch hier dauert es deutlich länger. Und falls ihr auch noch was habt, 0331 74 40 40. Gute Fahrt.
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Hey, ich bin Cosmo. Ihr hört BB Radio auf dem Sonntag. Und da habe ich jetzt mehr Musikversprechen die liebe Olivia Rodrigo dabei. Und wäre dieser Song ein Auto, dann würde da selbst ein Porsche neben blass aussehen. Denn der Sound, der ist ja nach vorne geschossen. Hat da Rekorde gebrochen als einer der größten Songdebüts überhaupt. Fast 11 Millionen Streams schon am allerersten Tag der Veröffentlichung. Ist wirklich der Hammer. Und ihr hört den hier als nächstes. Das ist Drop Dead bei BB Radio, einer der besten aktuellen Hits.

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alles in Schwarz, Rot und Gold. Bibi gerade bringt euch hier durch den letzten Tag der Woche. Und am Donnerstag geht's ja auch schon los. Die WM 2026. Und selbst wenn man jetzt nicht so auf Fußball steht, man kriegt's ja trotzdem überall mit. Finde ich auch mega cool, diese ganzen Deutschlandflaggen inspirierten Lebensmittel. Und das Schöne ist ja, wenn man jetzt zum Beispiel auch mal so ein Steak anbrennt, macht einfach Fett, Ketchup und Senf darauf und zack, habt ihr auch ein Deutschland-Flaggen-Menü. Hier für euer Wochenende, Bibi Rad mit einem der besten aktuellen Hits. Das ist Alex Warren mit Fever Dream.

0: gleich um 3. Und für viele sieht der Sonntag wahrscheinlich so heute aus. Entspannt im Garten, Drink dazu, BB-Radio läuft, einfach perfekt. Und mehr Vielfalt habe ich hier auch noch mit 10ern, 20ern, den besten Nacken Hits. Unter anderem die Jungs von den Imagine Dragons. Habe ich hier nach so einem ganz sanften Starter von Michael Schulte. Seine neueste 5 AM hören wir gleich hier nach.
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0: Hallo, Cosmo noch mal ganz kurz hier von BB Radio und ich weiß noch, wie es bei mir damals war. Ich wollte unbedingt Journalist werden, wusste aber gar nicht, wie ich eigentlich anfange. Da habt ihr es jetzt ein bisschen leichter, denn die Medienanstalt Berlin-Brandenburg sucht wieder die Voices of Brandenburg. Das ist eine richtig coole Aktion für junge Menschen mit einer Verbindung zu Brandenburg, die ihre Perspektive in die Medien bringen wollen. Dr. Eva Flecken ist Direktorin der Medienanstalt Berlin-Brandenburg und erzählt uns einfach mal selber, warum das denn so wichtig ist mit den Voices of Brandenburg.
14: Weil es zu wenig ostdeutsche Perspektiven im Journalismus gibt. Es gibt immer wieder Studien genau zu diesem Thema, die darstellen, dass es zu wenig Repräsentationen von ostdeutschen Perspektiven in den Redaktionen, in den Medienhäusern gibt. Und genau an dieser Stelle setzen wir mit Voices of Brandenburg hoffentlich ein wirkliches Zeichen.
0: Na, und das Beste braucht gar keine journalistische Ausbildung und bekommt sogar noch 1.400 Euro Unterstützung im Monat. Dazu gibt es Coaching, Praxis in echten Medienhäusern und einen persönlichen Mentor. Bewerben könnt ihr euch noch bis heute. Alle Infos zu Voices of Brandenburg gibt's auf mabb.de.
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15: Mit Frank Philipp, guten Tag. Zehntausende Radfahrer sind heute in Berlin auf den Straßen und radeln derzeit zum großen Stern im Tiergarten. 20 Routen gibt es bei der Sternfahrt des ADFC. Demonstriert wird für bessere Radwege in Berlin. Der Titel der Sternfahrt lautet in diesem Jahr: Die Zukunft fährt Rad. Im Brandenburger Landkreis Ostprignitz-Ruppin wird heute der Landrat gewählt. Rund 80.000 Wahlberechtigte sind dazu aufgerufen. 4 Kandidaten stehen zur Wahl, darunter auch der Amtsinhaber Ralf Reinhardt von der SPD. Sollte keiner der Kandidaten im ersten Wahlgang die absolute Mehrheit erreichen, gibt es am 28. Juni die Stichwahl. Das Thema Weltausstellung Expo 2035 in der Region ist noch nicht vom Tisch. Berlins regierender Bürgermeister Kai Wegner will eine gemeinsame Bewerbung der Region Berlin und Brandenburg prüfen lassen. Bis zum Oktober soll eine Entscheidungsgrundlage vorliegen. Auch Brandenburgs Ministerpräsident Dietmar Woidke hatte bereits ein gemeinsames Konzept gefordert. Der Unternehmerverband der Länder ist ebenso für eine Bewerbung und verspricht sich neue wirtschaftliche Impulse für die Region. Die deutsche Fußballnationalmannschaft hat ihr letztes Testspiel vor der WM gegen die USA mit 2:1 gewonnen. Die Tore für die deutsche Mannschaft haben Kai Havertz und Leroy Sané erzielt. Nächsten Sonntag hat die Nationalmannschaft dann ihr erstes Gruppenspiel gegen Curaçao. 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
0: Ach, das hält sich doch wahnsinnig toll hier gerade. Klar, ein paar Wolken sind unterwegs, zwischendurch aber auch schön viel Sonne mit 24 Grad in Guteborn, 23 in Hettdöbern und 20 Grad in Berlin-Tempelhof. Morgen auf Montag dann auch nochmal schön sonnig bei 22 bis 26 Grad.
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0: Momentan dauert es immer noch gut eine halbe Stunde länger auf der A10 westlicher Berliner Ring Richtung Dreieckwerder, staut sich da schon auf dem Potsdam Nord. Und dann, ja, ist natürlich im Stadtverkehr Berlin alles voll, immer wieder Sperrungen wegen der Sternfahrt, betrifft ja auch die A100 und die A115. Da dauert es teilweise sogar schon eine Stunde länger. Habt ihr noch was? Einen Stau, einen Blitzer? 0331 74 40 40. Gute Fahrt!
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0: Und zwar jetzt um 2:02. Und vielleicht schmeißt ihr ja nachher auch nochmal den Grill an, so richtig schön mit Steak oder eine Wurst oder mit Tofu. Wird ja auch immer beliebter, ja. Also momentan ist Tofu echt auf dem Vormarsch. Und ich muss sagen, ich probiere da hin und wieder auch gerne mal Sachen. Man muss ja auch mitreden können und es ist teilweise wirklich, wirklich sehr lecker. Auf jeden Fall legen wir jetzt erstmal richtig schön los hier mit den Imagine Dragons. Die Jungs haben da was Schönes mit dabei, hören wir nach der aktuellen von Michael Schulte.
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0: 15.17 Uhr, jetzt auf dem Sonntag. Und ihr wisst ja, was jetzt kommt. Genau, 10 Hits am Stück im BB Radio mehr Musikversprechen. Wie immer die meiste Musik und das nonstop. Aus den 10ern gibt's das von den Maroon 5. Denn habe ich was Neues am Start. Diese brummige, rasse Stimme, denkt man fast, hier fliegt eine Hummel rum. Ray Dalton ist das. Und vorher eine 20er Neuauflage von Kygo und Ava Max, Whatever.
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0: 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Ist doch einfach toll. Ein paar Wolken gibt's dazu, zwischendurch ein Hauch von Sonne. Und morgen auf Montag dasselbe nochmal, hier bei 26 Grad maximal. 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
0: Also in Brandenburg rollt es heute ziemlich gut. Wir haben hier eine Meldung von der A10 westlicher Berliner Ring. Die übliche Baustelle Richtung Dreieckwerder, Potsdam Nord eine halbe Stunde. Ansonsten im Stadtverkehr Berlin, da ist es richtig voll. Hier die Sternfahrt findet noch den ganzen Nachmittag über statt. Davon gibt es ja überall Vollsperrungen und deutliche Einschränkungen. Unter anderem auf der A100 zwischen Dreieck Neukölln und Spandauer Damm. Staut sich da auch schon eine Stunde. Hier auf der A115 dasselbe nochmal zwischen Kreuz Zehlendorf und Dreieck Funkturm. Und falls ihr auch noch was habt, ja, 0331 74 40 40. Gute Fahrt.
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Also dieser Sommer, der hat aber auch immer so einen wahnsinnig tollen Vintage-Touch. BB-Radio ist das hier auf dem Sonntag. Und achtet mal drauf, der übersteuert da immer so ein bisschen mit Absicht, damit es richtig schön retro klingt. Ist aber einer seiner besten aktuellen Hits.

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Inliner, Fahrrad, Skateboard, wenn's rollt, ist es gut. BIB Radio begleitet euch durch den Sonntag. Und vielleicht habt ihr selber so eine kleine schöne Tour gedreht, jetzt nicht unbedingt nur bei der Sternfahrt in Berlin. Und da habe ich die letzten Tage ja auch immer wieder Kids gesehen, die sich da zum ersten Mal dran probieren. Finde ich ja wirklich schön. Ich meine, die fahren wahrscheinlich mindestens genauso gut wie ich. Ich war das echt lang nicht.

0: Ach schön, kurz vor sechs ist es. Ich bin Cosmo, ihr habt BB-Radio. Und bevor dann die Waschmaschine wieder piept und ihr aufspringen müsst, könnt ihr nochmal ganz kurz relaxen. Hier gibt's nämlich mehr Vielfalt mit 10ern, 20ern, den besten aktuellen Hits. Artemas ist das. Klingt nach 80er, ist aber einer der besten aktuellen Hits. Wirklich, das Ding hat er ja gefühlt im Kinderzimmer geschrieben und ist damit auf die Festivalbühnen geschmissen worden. Hören wir sofort nach Taylor Swift.
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17: Mit Frank Philipp, guten Tag. Zehntausende Radfahrer sind heute in Berlin auf den Straßen und radeln derzeit zum Großen Stern im Tiergarten. 20 Routen gibt es bei der Sternfahrt des ADFC. Demonstriert wird für bessere Radwege in Berlin. Der Titel der Sternfahrt lautet in diesem Jahr: Die Zukunft fährt Rad. Im Brandenburger Landkreis Ostprignitz-Ruppin wird heute der Landrat gewählt. Rund 80.000 Wahlberechtigte sind dazu aufgerufen. 4 Kandidaten stehen zur Wahl, darunter auch der Amtsinhaber Ralf Reinhardt von der SPD. Sollte keiner der Kandidaten im ersten Wahlgang die absolute Mehrheit erreichen, gibt es am 28. Juni die Stichwahl. Das Thema Weltausstellung Expo 2035 in der Region ist noch nicht vom Tisch. Berlins regierender Bürgermeister Kai Wegner will eine gemeinsame Bewerbung der Region Berlin und Brandenburg prüfen lassen. Bis zum Oktober soll eine Entscheidungsgrundlage vorliegen. Auch Brandenburgs Ministerpräsident Dietmar Woidke hatte bereits ein gemeinsames Konzept gefordert. Der Unternehmerverband der Länder ist ebenso für eine Bewerbung und verspricht sich neue wirtschaftliche Impulse für die Region. Die deutsche Fußballnationalmannschaft hat ihr letztes Testspiel vor der WM gegen die USA mit 2:1 gewonnen. Die Tore für die deutsche Mannschaft haben Kai Havertz und Leroy Sané erzielt. Nächsten Sonntag hat die Nationalmannschaft dann ihr erstes Gruppenspiel gegen Curaçao. 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
0: Und wir haben ja eh schon die Höchstwerte erreicht. Es ist angenehm hier mit 17 Grad in Fürstenberg, 21 in Berlin-Marzahn und in Küritz. Leicht verregnete 19 Grad. Morgen auf Montag dasselbe Spiel nochmal. Wolken, Sonne bei Höchstwerten bis 26 Grad.
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0: Auf den Straßen rollt's relativ okay. Wir haben hier eine halbe Stunde Baustellenstau. Übliche Stelle A10 westlicher Berliner Ring Richtung Dreieckwerder ab Potsdam Nord. Dann im Stadtverkehr Berlin immer noch alles dicht, alles voll. Hier läuft noch die Sternfahrt. Das ist in vollem Gange, betrifft die A100, die A115 und alles in der Innenstadt. Habt ihr noch was? 0331 74 40 40. Gute Fahrt.
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0: 2 nach 4 und da wird ja nicht nur geradet, sondern auch gerannt. Der 16. Volkstriathlon im Spremberg. Grüße an alle Läufer, die dabei waren. Oder vielleicht habt ihr auch zugeschaut. Jetzt hier Artemas für euch. Richtig schöner Synthie-Beat. Und als Kontrast eher was Sommerlicheres. Opalite von Taylor Swift.
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0: Man sagt ja pünktlich wie die Deutsche Bahn, aber so ganz akkurat ist es ja nicht. Man kann ja sagen, pünktlich wie das BB-Radio mehr Musikversprechen gibt's jetzt hier wieder 11 Hits am Stück. Die meiste Musik ohne Unterbrechung aus den Zehnern. Ach, dieser Hammer-Dance-Beat von A La Rendance. Dann habe ich aus den 20ern Clock Clock mit dabei, die Jungs aus Mannheim mit dieser Wahnsinnsstimme. Und Olivia Dean ist als erstes am Start mit einem ihrer besten aktuellen Hits.
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0: 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Freunde, ich bin jetzt ziemlich glücklich, dass es noch so warm ist. Ich habe einfach meine Jacke vergessen, aber ist gar kein Problem. Wir haben immerhin 20 Grad in Potsdam, 22 in Amemark und 22 Grad sind es auch noch in Barhutmark. Ansonsten knacke ich morgen auf Montag wieder mit 22 bis 26 Grad möglich. 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
0: Und der BB-Radio-Straßenscanner zeigt ja immer noch ganz, ganz, ganz groß natürlich den Stadtverkehr Berlin. Da ist immer noch alles voll wegen der Sternfahrt, wird sich auch noch ein bisschen weiter ziehen. Und ansonsten wird auch noch geblitzt hier gerade auf der A12 Richtung Frankfurt, Höhe Fürstenwalde West. Danke Leon fürs Melden. Habt ihr noch was? Ja, 0331 74 40 40. Gute Fahrt.
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Und die Leonie hat ja wieder was Neues aus ihrer Hitfabrik reingeschmissen. Die ist ja auch so eine Workaholic, diese Frau. BB-Radio läuft am Sonntag. Man hört's hier schon. Einfach so ein cooler Beat, ein bisschen relaxed. Erinnert mich tatsächlich irgendwie so ein bisschen an japanischen City-Pop aus den 80ern. Ja, ist aber einer der besten aktuellen Hits. Leonie und Calum Scott zusammen hier bei BB-Radio. Ganz neu mit Stay.

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Das Tolle bei dem Wetter ist ja, man kann fast alles machen, wie man sonst macht, nur halt draußen. BB-Radio läuft. Aber jetzt mal im Ernst, ja? Filme gucken? Freiluftkino. Kochen? Grill anschmeißen. Jetzt muss man nur noch irgendwie eine Möglichkeit finden, wie ich hier dieses Studio draußen im Park aufbauen kann. Und dann wäre wirklich alles perfekt. Ja, so wie damals in der Schule mit dem Unterricht draußen. Jetzt machen wir es mal weiter mit The Weeknd bei BB Radio. Seine aktuelle ist das.

0: BB-Radio am Sonntag und das Wochenende gehört für viele ja ganz klar dem Verein. Ja, vielleicht wart ihr ja gerade beim Training, habt ein bisschen Sport gemacht und jetzt geht's wieder nach Hause. Locker flockig und zwar mit mehr Vielfalt. 10er, 20er, die besten aktuellen Hits, habe ich alles mit dabei. Oh Mann, das ist so ein geiler Song hier. Wirklich, ich freue mich ganz doll drauf. Schon den ganzen Tag. Purple Disco Machine, nämlich Dopamin, war eine ganze Zeit lang mein Klingelton. Sollte ich mir vielleicht mal wieder machen, ja? Dermot Kennedy legt aber erstmal vor mit seiner aktuellen hier Funeral.
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17: Mit Frank Philipp, guten Tag. Zehntausende Radfahrer sind heute in Berlin auf den Straßen und radeln derzeit zum Großen Stern im Tiergarten. 20 Routen gibt es bei der Sternfahrt des ADFC. Demonstriert wird für bessere Radwege in Berlin. Der Titel der Sternfahrt lautet in diesem Jahr: Die Zukunft fährt Rad. Im Brandenburger Landkreis Ostprignitz-Ruppin wird heute der Landrat gewählt. Rund 80.000 Wahlberechtigte sind dazu aufgerufen. 4 Kandidaten stehen zur Wahl, darunter auch der Amtsinhaber Ralf Reinhardt von der SPD. Sollte keiner der Kandidaten im ersten Wahlgang die absolute Mehrheit erreichen, gibt es am 28. Juni die Stichwahl. Das Thema Weltausstellung Expo 2035 in der Region ist noch nicht vom Tisch. Berlins regierender Bürgermeister Kai Wegner will eine gemeinsame Bewerbung der Region Berlin und Brandenburg prüfen lassen. Bis zum Oktober soll eine Entscheidungsgrundlage vorliegen. Auch Brandenburgs Ministerpräsident Dietmar Woidke hatte bereits ein gemeinsames Konzept gefordert. Der Unternehmerverband der Länder ist ebenso für eine Bewerbung und verspricht sich neue wirtschaftliche Impulse für die Region. Die deutsche Fußballnationalmannschaft hat ihr letztes Testspiel vor der WM gegen die USA mit 2:1 gewonnen. Die Tore für die deutsche Mannschaft haben Kai Havertz und Leroy Sané erzielt. Nächsten Sonntag hat die Nationalmannschaft dann ihr erstes Gruppenspiel gegen Curaçao. 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
0: Kühlt sich zum Abend hin immer weiter ab. Nachts geht sogar noch mal runter auf 11 Grad. Und morgen am Montag dann wieder Höchstwerte bis 26 Grad möglich. Dazu ordentlich Sonne und zwischendurch ein paar Wolken. Bleibt aber trocken.
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0: Und wir haben die A15 Richtung Cottbus. Zwischen Forst und Rogosen, da haben wir einen ungesicherten Unfall auf der rechten Spur, rollt aber noch relativ gut. Und wo es auch gut rollt, ist jetzt endlich wieder im Stadtverkehr Berlin. Die Sperrungen zur Sternfahrt, die sind weitestgehend aufgehoben. Da rollt es halbwegs wieder, auch kein großer Stau in Sicht. Und falls ihr noch was habt, schreibt doch mal eine WhatsApp-Nachricht. Ist die 0331 75 40 40. Gute Fahrt.
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0: Jetzt am ersten Wochenende im Juni und da knallt der Sommer ja so richtig schön durch. Wir ziehen natürlich mit. Disco macht glücklich, deshalb hören wir es jetzt. Private Disco Machine nämlich sofort nach einem emotionalerem Sound. Ja, der schreit sich ja gefühlt die Seele aus dem Leib, klingt aber super. Dermot Kennedy.
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0: Jetzt habe ich 11 Hits am Stück. Die meiste Musik ohne Unterbrechung ist natürlich unser Baby Radio Meer Musikversprechen. Wir stolpern nochmal zurück ins Jahr 2012. Kelly Clarkson gibt's da, richtig schön rockig. Dann habe ich was ganz Aktuelles aus Wuppertal, also quasi um die Ecke mit ein paar Stunden Fahrzeit. Kamrat nämlich und Lady Gaga powert ordentlich rein hier. Abracadabra, hier nach.
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0: 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Nachts wird es nochmal recht frisch mit 11 Grad. Aber dann, hier wieder Höchstwerte möglich bis 26 Grad. Sonnewolken erwarten uns da Mix auf Montag. 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
0: Geht ja schon den ganzen Tag so, warum sollte das da abends anders sein? Die A10 westlicher Berliner Ring zwischen Dreieckwerder und Großkreuz, da ist ja nur eine freie Spur, maximal 80 erlaubt, staut sich auch entsprechend. Und ein Blick ins Stadtverkehr Berlin, A111. Für Wartungsarbeiten soll die Autobahn von 21 bis 5 Uhr morgens in beiden Richtungen zwischen Festplatz und Seidestraße komplett gesperrt werden. Also plant euch das entsprechend ein, wenn ihr nachher noch unterwegs seid. Habt ihr noch was? Schreibt doch mal eine WhatsApp-Nachricht. Ist die 0331 74 40 40. Gute Fahrt.
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1: Also wenn die Nummer hier eins kann, dann auf jeden Fall im Kopf hängen bleiben. Ich erwische mich tatsächlich immer wieder, wie ich einfach mitsumme. Ah, Kate und John sind das bei BB Radio. 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

War ja eigentlich fast schon wie so eine Herde, die hier durch Berlin gestrampelt ist. Ich meine, Sattel gab's ja auch. BB Radio bringt euch durch den restlichen Sonntag mit Cosmo. Und vielleicht wart ihr heute auch dabei bei der großen Sternfahrt in Berlin. Jetzt geht's nach Hause. Und was Aktuelles mit dazu von Miles Smith und Naharan. Dress

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16: Mit Frank Philipp. Guten Abend. Rund 30.000 Teilnehmer hatte die diesjährige Sternfahrt der Radler in Berlin. Auf 20 Routen ging es zum großen Stern im Tiergarten. Teilweise ging es auch über die Autobahnen A100 und A115. Diese waren dafür gesperrt. Demonstriert wurde für bessere Radwege und mehr Investitionen in den Radverkehr in Berlin. Der Titel der Sternfahrt lautete in diesem Jahr »Die Zukunft fährt Rad«. Das Thema Weltausstellung Expo 2035 in der Region ist noch nicht vom Tisch. Berlins regierender Bürgermeister Kai Wegner will eine gemeinsame Bewerbung der Region mit Berlin und Brandenburg prüfen lassen. Bis zum Oktober soll eine Entscheidungsgrundlage vorliegen. Auch Brandenburgs Ministerpräsident Dietmar Woidke hatte bereits ein gemeinsames Konzept gefordert. Der Unternehmerverband der Länder ist ebenso für die Bewerbung und verspricht sich neue wirtschaftliche Impulse für die Region. Für die Ausrichtung der Olympischen Spiele im Jahr 2036 in Deutschland hat sich nun auch Bundespräsident Frank-Walter Steinmeier ausgesprochen. Alle Beteiligten werden mit diesem Datum verantwortungsbewusst umgehen, so Steinmeier, der zuerst gegen die Spiele war. 100 Jahre zuvor, 1936, hatten die Nazis in Berlin die Olympischen Spiele ausgerichtet. 2036 wollen Berlin, München und das Land NRW die Spiele. Die Entscheidung darüber, welche Region sich bewerben darf, fällt im Herbst. 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
17: Kühlt sich zum Abend hin immer weiter ab. Nachts geht es sogar noch mal runter auf 11 Grad. Und morgen am Montag dann wieder Höchstwerte bis 26 Grad möglich. Dazu ordentlich Sonne und zwischendurch ein paar Wolken. Bleibt aber trocken.
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17: Geht ja schon den ganzen Tag so, warum sollte das da abends anders sein? Die A10 westlicher Berliner Ring zwischen Dreieckwerder und Großkreuz, da ist ja nur eine freie Spur, maximal 80 erlaubt, staut sich auch entsprechend. Und ein Blick in Stadtverkehr Berlin, A111. Für Wartungsarbeiten soll die Autobahn von 21 bis 5 Uhr morgens in beiden Richtungen zwischen Festplatz und Seidestraße komplett gesperrt werden. Also plant euch das entsprechend ein, wenn ihr nachher noch unterwegs seid. Habt ihr noch was? Schreibt auch mal eine WhatsApp-Nachricht. Ist die 0331 74 40 40. Gute Fahrt.
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17: Schon ist es kurz nach 6 und jetzt habe ich gleich einen Künstler hier bei mir in der Show. Wirklich, als ich den das erste Mal gehört habe, fand ich ihn ziemlich cool. Mittlerweile, wenn ich ihn öfter höre, merke ich, boah, der ist nicht nur ziemlich cool, der ist der absolute Hammer. Wirklich, je öfter man sie hört, desto besser wird die Alex Warren. Gibt's hier sofort mit Fever Dream und gleich danach unser bayerisches Popsternchen Leonie.
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9: Mit Frank Philipp. Guten Abend. Rund 30.000 Teilnehmer hatte die diesjährige Sternfahrt der Radler in Berlin. Auf 20 Routen ging es zum großen Stern im Tiergarten. Teilweise ging es auch über die Autobahnen A100 und A115. Diese waren dafür gesperrt. Demonstriert wurde für bessere Radwege und mehr Investitionen in den Radverkehr in Berlin. Der Titel der Sternfahrt lautete in diesem Jahr »Die Zukunft fährt Rad«. Das Thema Weltausstellung Expo 2035 in der Region ist noch nicht vom Tisch. Berlins regierender Bürgermeister Kai Wegner will eine gemeinsame Bewerbung der Region mit

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5: Mit Frank Philipp. Guten Abend. Rund 30.000 Teilnehmer hatte die diesjährige Sternfahrt der Radler in Berlin. Auf 20 Routen ging es zum großen Stern im Tiergarten. Teilweise ging es auch über die Autobahnen A100 und A115. Diese waren dafür gesperrt. Demonstriert wurde für bessere Radwege und mehr Investitionen in den Radverkehr in Berlin. Der Titel der Sternfahrt lautete in diesem Jahr »Die Zukunft fährt Rad«. Das Thema Weltausstellung Expo 2035 in der Region ist noch nicht vom Tisch. Berlins regierender Bürgermeister Kai Wegner will eine gemeinsame Bewerbung der Region mit Berlin und Brandenburg prüfen lassen. Bis zum Oktober soll eine Entscheidungsgrundlage vorliegen. Auch Brandenburgs Ministerpräsident Dietmar Woidke hatte bereits ein gemeinsames Konzept gefordert. Der Unternehmerverband der Länder ist ebenso für die Bewerbung und verspricht sich neue wirtschaftliche Impulse für die Region. Für die Ausrichtung der Olympischen Spiele im Jahr 2036 in Deutschland hat sich nun auch Bundespräsident Frank-Walter Steinmeier ausgesprochen. Alle Beteiligten werden mit diesem Datum verantwortungsbewusst umgehen, so Steinmeier, der zuerst gegen die Spiele war. 100 Jahre zuvor, 1936, hatten die Nazis in Berlin die Olympischen Spiele ausgerichtet. 2036 wollen Berlin, München und das Land NRW die Spiele. Die Entscheidung darüber, welche Region sich bewerben darf, fällt im Herbst. Weil sich der Schädling Eichenprozessionsspinner immer weiter ausbreitet, hat die Gemeinde Nuthe-Urstromtal jetzt um Hilfe gebeten. Hunderte Eichen im Gemeindegebiet sind befallen, die Bekämpfung überfordert die Kommune finanziell. Der Landesforstbetrieb Brandenburg soll nun helfen, jedoch hilft das Besprühen der Larven nur in einem frühen Stadium. Vor 1,2 Millionen Gläubigen hat Papst Leo XIV. Eine Messe unter freiem Himmel gefeiert. Der Gottesdienst hat im Rahmen seines Besuches in Spanien in der Hauptstadt Madrid stattgefunden. Der Papst rief die Menschen zur Nächstenliebe und Gerechtigkeit auf. Der Glaube muss auch im Alltag der Gesellschaft sichtbar werden, so Papst Leo. Russische Drohnen haben die alte stillgelegte Atomkraftanlage in Tschernobyl getroffen. Dabei wurde ein Gebäude beschädigt, in dem abgebrannte Brennelemente des Kernkraftwerkes gelagert wurden. Das Gebäude ist teilweise zerstört, war aber leer. Die Internationale Atomenergiebehörde will sich in Kürze selbst vor Ort ein Bild von der Lage machen. Die erste Runde des Fußball-DFB-Pokals ist ausgelost worden. Hertha BSC spielt dabei beim Drittligisten Saarbrücken. Union Berlin empfängt Eintracht Braunschweig und Energie Cottbus trifft auf Augsburg. Der Berliner Pokalsieger Alt-Glienicke empfängt den VfL Wolfsburg und Brandenburgs Pokalsieger Krischow hat Mainz 05 zu Gast. Gespielt wird im August. 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
6: Kühlt sich zum Abend hin immer weiter ab. Nachts geht es sogar noch mal runter auf 11 Grad. Und morgen am Montag dann wieder Höchstwerte bis 26 Grad möglich. Dazu ordentlich Sonne und zwischendurch ein paar Wolken. Bleibt aber trocken.
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6: Geht ja schon den ganzen Tag so, warum sollte das da abends anders sein? Die A10 westlicher Berliner Ring zwischen Reichwerder und Großkreuz, da ist ja nur eine freie Spur, maximal 80 erlaubt, staut sich auch entsprechend. Und ein Blick in Stadtverkehr Berlin A111. Für Wartungsarbeiten soll die Autobahn von 21 bis 5 Uhr morgens in beiden Richtungen zwischen Festplatz und Seidestraße komplett gesperrt werden. Also plant euch das entsprechend ein, wenn ihr nachher noch unterwegs seid. Habt ihr noch was? Schreibt auch mal eine WhatsApp-Nachricht. Ist die 0331 74 40 40. Gute Fahrt.
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6: Und so langsam sollte man sich überlegen, wie man sich in der Tippgruppe nennt. Vielleicht habt ihr sowas ja auch auf Arbeit. Ich bin wirklich noch am Grübeln. Wir haben das in der Redaktion auch. Man will sich ja möglichst lustige Namen ausdenken. Ja, und da muss man auch noch richtig tippen, um dann auch was zu kriegen. Also, ich habe jetzt auf jeden Fall erstmal drei Megastars aus Deutschland mit dabei. Ja, schon mal ein guter Start hier. Michael Schulte und aus Dies hören wir direkt nach Nico Santos.
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1: Better Times. Robin Schulz und Babs.

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1: Mit Frank Philipp. Guten Abend. Rund 30.000 Teilnehmer hatte die diesjährige Sternfahrt der Radler in Berlin. Auf 20 Routen ging es zum großen Stern im Tiergarten. Teilweise ging es auch über die Autobahnen A100 und A115. Diese waren dafür gesperrt. Demonstriert wurde für bessere Radwege und mehr Investitionen in den Radverkehr in Berlin. Der Titel der Sternfahrt lautete in diesem Jahr: Die Zukunft fährt Rad. Das Thema Weltausstellung Expo 2035 in der Region ist noch nicht vom Tisch. Berlins regierender Bürgermeister Kai Wegner will eine gemeinsame Bewerbung der Region mit Berlin und Brandenburg prüfen lassen. Bis zum Oktober soll eine Entscheidungsgrundlage vorliegen. Auch Brandenburgs Ministerpräsident Dietmar Woidke hatte bereits ein gemeinsames Konzept gefordert. Der Unternehmerverband der Länder ist ebenso für die Bewerbung und verspricht sich neue wirtschaftliche Impulse für die Region. Für die Ausrichtung der Olympischen Spiele im Jahr 2036 in Deutschland hat sich nun auch Bundespräsident Frank-Walter Steinmeier ausgesprochen. Alle Beteiligten werden mit diesem Datum verantwortungsbewusst umgehen, so Steinmeier, der zuerst gegen die Spiele war. 100 Jahre zuvor, 1936, hatten die Nazis in Berlin die Olympischen Spiele ausgerichtet. 2036 wollen Berlin, München und das Land NRW die Spiele. Die Entscheidung darüber, welche Region sich bewerben darf, fällt im Herbst. Weil sich der Schädling Eichenprozessionsspinner immer weiter ausbreitet, hat die Gemeinde Nuthe-Urstromtal jetzt um Hilfe gebeten. Hunderte Eichen im Gemeindegebiet sind befallen. Die Bekämpfung überfordert die Kommune finanziell. Der Landesforstbetrieb Brandenburg soll nun helfen. Jedoch hilft das Besprühen der Larven nur in einem frühen Stadium. Vor 1,2 Millionen Gläubigen hat Papst Leo XIV. Eine Messe unter freiem Himmel gefeiert. Der Gottesdienst hat im Rahmen seines Besuches in Spanien in der Hauptstadt Madrid stattgefunden. Der Papst rief die Menschen zur Nächstenliebe und Gerechtigkeit auf. Der Glaube muss auch im Alltag der Gesellschaft sichtbar werden, so Papst Leo. Russische Drohnen haben die alte stillgelegte Atomkraftanlage in Tschernobyl getroffen. Dabei wurde ein Gebäude beschädigt, in dem abgebrannte Brennelemente des Kernkraftwerkes gelagert wurden. Das Gebäude ist teilweise zerstört, war aber leer. Die Internationale Atomenergiebehörde will sich in Kürze selbst vor Ort ein Bild von der Lage machen. Die erste Runde des Fußball-DFB-Pokals ist ausgelost worden. Hertha BSC spielt dabei beim Drittligisten Saarbrücken. Union Berlin empfängt Eintracht Braunschweig und Energie Cottbus trifft auf Augsburg. Der Berliner Pokalsieger Alt-Glienicke empfängt den VfL Wolfsburg und Brandenburgs Pokalsieger Krischow hat Mainz 05 zu Gast. Gespielt wird im August. 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
1: Mit Frank Philipp, guten Abend. Rund 30.000 Teilnehmer hatte die diesjährige Sternfahrt der Radler in Berlin. Auf 20 Routen ging es zum großen Stern im Tiergarten. Teilweise ging es auch über die Autobahnen A100 und A115. Diese waren dafür gesperrt. Demonstriert wurde für bessere Radwege und mehr Investitionen in den Radverkehr in Berlin. Der Titel der Sternfahrt lautete in diesem Jahr »Die Zukunft fährt Rad«. Das Thema Weltausstellung Expo 2035 in der Region ist noch nicht vom Tisch. Berlins regierender Bürgermeister Kai Wegner will eine gemeinsame Bewerbung der Region mit Berlin und Brandenburg prüfen lassen. Bis zum Oktober soll eine Entscheidungsgrundlage vorliegen. Auch Brandenburgs Ministerpräsident Dietmar Woidke hatte bereits ein gemeinsames Konzept gefordert. Der Unternehmerverband der Länder ist ebenso für die Bewerbung und verspricht sich neue wirtschaftliche Impulse für die Region. Für die Ausrichtung der Olympischen Spiele im Jahr 2036 in Deutschland hat sich nun auch Bundespräsident Frank-Walter Steinmeier ausgesprochen. Alle Beteiligten werden mit diesem Datum verantwortungsbewusst umgehen, so Steinmeier, der zuerst gegen die Spiele war. 100 Jahre zuvor, 1936, hatten die Nazis in Berlin die Olympischen Spiele ausgerichtet. 2036 wollen Berlin, München und das Land NRW die Spiele. Die Entscheidung darüber, welche Region sich bewerben darf, fällt im Herbst. Weil sich der Schädling Eichen-Prozessionsspinner immer weiter ausbreitet, hat die Gemeinde Nuthe-Urstromtal jetzt um Hilfe gebeten. Hunderte Eichen im Gemeindegebiet sind befallen, die Bekämpfung überfordert die Kommune finanziell. Der Landesforstbetrieb Brandenburg soll nun helfen, jedoch hilft das Besprühen der Larven nur in einem frühen Stadium. Vor 1,2 Millionen Gläubigen hat Papst Leo XIV. Eine Messe unter freiem Himmel gefeiert. Der Gottesdienst hat im Rahmen seines Besuches in Spanien in der Hauptstadt Madrid stattgefunden. Der Papst rief die Menschen zur Nächstenliebe und Gerechtigkeit auf. Der Glaube muss auch im Alltag der Gesellschaft sichtbar werden, so Papst Leo. Russische Drohnen haben die alte stillgelegte Atomkraftanlage in Tschernobyl getroffen. Dabei wurde ein Gebäude beschädigt, in dem abgebrannte Brennelemente des Kernkraftwerkes gelagert wurden. Das Gebäude ist teilweise zerstört, war aber leer. Die Internationale Atomenergiebehörde will sich in Kürze selbst vor Ort ein Bild von der Lage machen. Die erste Runde des Fußball-DFB-Pokals ist ausgelost worden. Hertha BSC spielt dabei beim Drittligisten Saarbrücken. Union Berlin empfängt Eintracht Braunschweig und Energie Cottbus trifft auf Augsburg. Der Berliner Pokalsieger Alt-Glienicke empfängt den VfL Wolfsburg und Brandenburgs Pokalsieger Krischow hat Mainz 05 zu Gast. Gespielt wird im August. 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
1: Mit Frank Philipp, guten Abend. Rund 30.000 Teilnehmer hatte die diesjährige Sternfahrt der Radler in Berlin. Auf 20 Routen ging es zum großen Stern im Tiergarten. Teilweise ging es auch über die Autobahnen A100 und A115. Diese waren dafür gesperrt. Demonstriert wurde für bessere Radwege und mehr Investitionen in den Radverkehr in Berlin. Der Titel der Sternfahrt lautete in diesem Jahr »Die Zukunft fährt Rad«. Das Thema Weltausstellung Expo 2035 in der Region ist noch nicht vom Tisch. Berlins regierender Bürgermeister Kai Wegner will eine gemeinsame Bewerbung der Region mit Berlin und Brandenburg prüfen lassen. Bis zum Oktober soll eine Entscheidungsgrundlage vorliegen. Auch Brandenburgs Ministerpräsident Dietmar Woidke hatte bereits ein gemeinsames Konzept gefordert. Der Unternehmerverband der Länder ist ebenso für die Bewerbung und verspricht sich neue wirtschaftliche Impulse für die Region. Für die Ausrichtung der Olympischen Spiele im Jahr 2036 in Deutschland hat sich nun auch Bundespräsident Frank-Walter Steinmeier ausgesprochen. Alle Beteiligten werden mit diesem Datum verantwortungsbewusst umgehen, so Steinmeier, der zuerst gegen die Spiele war. 100 Jahre zuvor, 1936, hatten die Nazis in Berlin die Olympischen Spiele ausgerichtet. 2036 wollen Berlin, München und das Land NRW die Spiele. Die Entscheidung darüber, welche Region sich bewerben darf, fällt im Herbst. Weil sich der Schädling Eichenprozessionsspinner immer weiter ausbreitet, hat die Gemeinde Nuthe-Urstromtal jetzt um Hilfe gebeten. Hunderte Eichen im Gemeindegebiet sind befallen. Die Bekämpfung überfordert die Kommune finanziell. Der Landesforstbetrieb Brandenburg soll nun helfen. Jedoch hilft das Besprühen der Larven nur in einem frühen Stadium. Vor 1,2 Millionen Gläubigen hat Papst Leo XIV. Eine Messe unter freiem Himmel gefeiert. Der Gottesdienst hat im Rahmen seines Besuches in Spanien in der Hauptstadt Madrid stattgefunden. Der Papst rief die Menschen zur Nächstenliebe und Gerechtigkeit auf. Der Glaube muss auch im Alltag der Gesellschaft sichtbar werden, so Papst Leo. Russische Drohnen haben die alte stillgelegte Atomkraftanlage in Tschernobyl getroffen. Dabei wurde ein Gebäude beschädigt, in dem abgebrannte Brennelemente des Kernkraftwerkes gelagert wurden. Das Gebäude ist teilweise zerstört, war aber leer. Die Internationale Atomenergiebehörde will sich in Kürze selbst vor Ort ein Bild von der Lage machen. Die erste Runde des Fußball-DFB-Pokals ist ausgelost worden. Hertha BSC spielt dabei beim Drittligisten Saarbrücken. Union Berlin empfängt Eintracht Braunschweig und Energie Cottbus trifft auf Augsburg. Der Berliner Pokalsieger Alt-Glienicke empfängt den VfL Wolfsburg und Brandenburgs Pokalsieger Krischow hat Mainz 05 zu Gast. Gespielt wird im August. 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
1: 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Gott, es ist auch schon wieder knapp 20 Jahre her, dass One Republic mit ihrer Debütsingle Apologize die Welt im Sturm eroberten. Nicht ganz unbeteiligt daran Erfolgsproduzent Timbaland. Als eine Art Starthilfe hatte er den Hit zusammen mit Ryan Tedder, dem Sänger und Frontmann der Band, produziert. Mit Need Your Love starten One Republic jetzt quasi volljährig in eine neue Ära. Super cooler Pop-Rock-Sound, gefühlvoller Text und die unverwechselbare Stimme von Ryan Tedder. Ging dann auch ganz schnell mit dem Einstieg in die BB Radio Top 50.

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2: Mit Frank Philipp, guten Morgen. Rund 30.000 Teilnehmer hatte die diesjährige Sternfahrt der Radler in Berlin. Auf 20 Routen ging es zum großen Stern im Tiergarten. Teilweise ging es auch über die Autobahnen A100 und A115. Diese waren dafür gesperrt. Demonstriert wurde für bessere Radwege und mehr Investitionen in den Radverkehr in Berlin. Der Titel der Sternfahrt lautete in diesem Jahr »Die Zukunft fährt Rad«. Das Thema Weltausstellung Expo 2035 in der Region ist noch nicht vom Tisch. Berlins regierender Bürgermeister Kai Wegner will eine gemeinsame Bewerbung der Region mit Berlin und Brandenburg prüfen lassen. Bis zum Oktober soll eine Entscheidungsgrundlage vorliegen. Auch Brandenburgs Ministerpräsident Dietmar Woidke hatte bereits ein gemeinsames Konzept gefordert. Der Unternehmerverband der Länder ist ebenso für die Bewerbung und verspricht sich neue wirtschaftliche Impulse für die Region. Für die Ausrichtung der Olympischen Spiele im Jahr 2036 in Deutschland hat sich nun auch Bundespräsident Frank-Walter Steinmeier ausgesprochen. Alle Beteiligten werden mit diesem Datum verantwortungsbewusst umgehen, so Steinmeier, der zuerst gegen die Spiele war. 100 Jahre zuvor, 1936, hatten die Nazis in Berlin die Olympischen Spiele ausgerichtet. 2036 wollen Berlin, München und das Land NRW die Spiele. Die Entscheidung darüber, welche Region sich bewerben darf, fällt im Herbst. Weil sich der Schädling Eichenprozessionsspinner immer weiter ausbreitet, hat die Gemeinde Nuthe-Urstromtal jetzt um Hilfe gebeten. Hunderte Eichen im Gemeindegebiet sind befallen, die Bekämpfung überfordert die Kommune finanziell. Der Landesforstbetrieb Brandenburg soll nun helfen, jedoch hilft das Besprühen der Larven nur in einem frühen Stadium. Vor 1,2 Millionen Gläubigen hat Papst Leo XIV. Eine Messe unter freiem Himmel gefeiert. Der Gottesdienst hat im Rahmen seines Besuches in Spanien in der Hauptstadt Madrid stattgefunden. Der Papst rief die Menschen zur Nächstenliebe und Gerechtigkeit auf. Der Glaube muss auch im Alltag der Gesellschaft sichtbar werden, so Papst Leo. Russische Drohnen haben die alte stillgelegte Atomkraftanlage in Tschernobyl getroffen. Dabei wurde ein Gebäude beschädigt, in dem abgebrannte Brennelemente des Kernkraftwerkes gelagert wurden. Das Gebäude ist teilweise zerstört, war aber leer. Die Internationale Atomenergiebehörde will sich in Kürze selbst vor Ort ein Bild von der Lage machen. Die erste Runde des Fußball-DFB-Pokals ist ausgelost worden. Hertha BSC spielt dabei beim Drittligisten Saarbrücken. Union Berlin empfängt Eintracht Braunschweig und Energie Cottbus trifft auf Augsburg. Der Berliner Pokalsieger Alt-Glienicke empfängt den VfL Wolfsburg und Brandenburgs Pokalsieger Krischow hat Mainz 05 zu Gast. Gespielt wird im August. 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
3: Ich möchte fast sagen, eine gute alte Bekannte ist bei mir im Studio. Sie heißt Gail Tufts. Ich freue mich sehr, dass du da bist.
4: Ja, ich denke über die alte Bekannte. Aber so ist es, das stimmt. Wir kennen uns eine Weile hier, Jens.
3: Ab wann kann man sagen, alte Bekannte? Ab 5 Jahren, ne? Und ich meine, wir kennen uns ja schon 20 oder so.
4: Fünf Jahre ist nix.
3: Ja, deswegen.
4: Irgendwo zwischen 5 und 10 darf man das sagen.
3: Insofern, für uns ist es quasi ein Déjà-vu, weil wir die Dinge, die wir vor ein paar Jahren besprochen haben, normal durchsprechen können, in anderer Form.
4: Ist ein ganz neuer Tag mit ganz neuer Blicke, kann man auch sagen, ja?
3: Gail Tufts, ich habe dich das erste Mal gesehen, glaube ich, vor über 20 Jahren, damals im Tippi.
4: Ja.
3: Und da habe ich gedacht, was für eine tolle Frau, was für eine gigantische Stimme, wieso ist die so lustig? Und dann habe ich angefangen, mich mit deiner Geschichte zu befassen und die möchte ich auch natürlich niemandem vorenthalten, weil deine Geschichte ist so überaus spannend. Wollen wir so ein bisschen die Gail Tufts Story mal erzählen?
4: Oh yes, bitte.
3: Du kommst aus Massachusetts.
4: Genau, Brockton, Massachusetts.
3: Habe ich es richtig ausgesprochen?
4: Ja.
3: Das ist auch ein schwerer Name, also für Deutsche ist das schwer zu sprechen, ne? Das
4: ist natürlich ein Native American Name.
3: Mittlerweile bist du auch deutsche Staatsbürgerin.
4: Yes.
3: Du bist Musikerin, du bist Comedian, du musst da von Hause aus so ein schönes Talent mitgebracht haben, Leute unterhalten zu wollen, ne?
4: Ich glaube, mein Vater hat viel damit zu tun. Er war Barkeeper, sehr witzig und sehr musikalisch. Aber, you know, ich komme von einer Arbeiterfamilie. Mutter Supermarktkassiererin, Vater Barkeeper. super. Und wir sind eine lustige Familie. Wir waren, you know, wir waren nicht arm, aber wir waren kurz vor arm. Es war immer so ein bisschen, okay, wird das Haus diesen Monat mit der Hypothek bezahlt oder nicht? Oder das Auto? Da war immer genug Essen, da war immer genug Weihnachtsgeschenke, da war immer genug, da war immer genug. Aber das war immer so kurz vorher. Ich weiß, dass meine Eltern haben Gespräche, wo wir dürfen das nicht hören. Ich glaube, die sind dadurch mit Humor gekommen und mit Liebe. Und die haben mir das geschenkt. Das ist etwas, wo ich denke, solange ich habe liebe Leute um mich rum, bin ich okay. Und das war irgendwie mein Schablone für mein Leben. Aber das stimmt.
3: Also Barkeeper ist natürlich jemand, der ganz viele Menschen kennenlernt. Und ja. Ich glaube, diese Geschichten hat er aus der Bar mit nach Hause gebracht und hat die euch erzählt teilweise.
4: Oh nee, auch, ne? Er lass mich auch mitkommen. Ich war mit 4, dürfte ich mit meinem Vater am Samstagmorgen in der Bar gehen und ich würde ihn, you know, Klammer auf Klammer zu, beim Putzen helfen. Ja. Ich glaube, es war einfach, er mag das, wenn ich dabei war und ich mag das sehr gerne, wenn er da war. Mhm. Ich war Daddy's Girl, ich war die Jüngste, das war klar. Mhm. Und ich dürfte die Kleingeld, das ich auf dem Boden gefunden habe, behalten in mein Sparschwein. Mhm. Das war toll. Und dann ich dürfte auch die Bierfässer. Ich war fasziniert davon. Mhm. Und so, ich habe die immer gemacht und ich habe die Haare von meiner Puppe mit der Bierhahn gewaschen. Ich habe irgendwo gehört, es ist gut für die Haare. Mein Vater war nicht so begeistert, aber ich finde das dufte.
3: Dann hast du frühzeitig angefangen. Das ist ja auch so ein bisschen Entertainment. Eine Bar ist ja, im Prinzip ist ja der Barkeeper auch oftmals ein Entertainer, der Leute entertaint, die an der Bar sitzen. Ne?
4: Genau. Und ich fand diese Atmosphäre von einem Bar immer sehr interessant. Einfach die Gespräche und die Gemütlichkeit und die bisschen das Licht war ein bisschen gedimmt. Das war eine von diesen typischen, es sieht aus wie ein Coen Brothers Movie oder etwas. Mhm. So ein ganz normaler amerikanischer Bar und Kneipe. Und der war etwas, eine Wärme und eine Menschlichkeit, Mitmenschlichkeit, dass ich sehr, weil es war verschiedene Leute von verschiedener überall und es war ein toller Kiezbar. Und ich konnte relativ früh lesen. Ich habe immer Lesen geliebt. Mhm. Und meine Mutter war ein Bücherratte und sie hat mir die Liebe für Bücher gegeben. Und ich habe relativ früh angefangen mit Lesen. Und ich konnte immer, mein Vater war immer total begeistert, dass ich die Sportteil von der Zeitung, von der Boston Globe, vorlesen könnte. Er hat mich wirklich auf den Tresen gesessen und hat bevor alle die Leute, hier, lest das vor. Über was die Boston Red Sox gerade gemacht hat oder ich weiß nicht was, der Baseballmannschaft. Und dann habe ich ein bisschen Applaus gehört und dann war ich Applaus-Junkie. So, da war der Anfang und das hat bis heute nicht aufgehört.
3: Und wusstest du schon, in welche Richtung das geht? Will ich lieber ein bisschen singen, weil eine tolle Stimme hast du von Hause aus, oder mache ich lieber Comedy und lass mich beklatschen, weil ich Witze mache?
4: Nein, ich möchte alles machen. Und das ist in Amerika, ist das nicht so getrennt. Wir gehen zurück zu die Ausbildung. Leute fragen mich hier immer, aber du singst und du machst Comedy. Ich bin immer wieder gefragt. Ich habe nicht gewusst, dass du so gut singen kannst. Weil auf Fernsehen ist das ganz selten, dass man die Chance hat, live zu singen. Wenn man nicht Popstar ist und irgendwie in mein Genre ist eine Mischung aus Comedy, Musik, auch ernsthafte Themen, politische Themen und ich mag das. Und in Amerika, das ist nicht so unnormal. Mhm. Aber hier ist das immer Schubladementalität, bist du das oder bist du das? Ich sag immer, ich bin Entertainerin, ich mag alles drei. So für mich, ich habe super Glück gehabt, immer Lehrerinnen und Lehrer gehabt, die haben mich gefordert, haben gesagt, hey, du kannst ein Stipendium bekommen für die Universität. Niemand in meiner Familie ist zu die Uni gegangen, weil es verdammt teuer ist in Amerika. Aber ich habe Stipendien, ich war wirklich Streberin. Und ich habe, ja, weil ich möchte raus. Mhm. So, nix gegen Brockton, Massachusetts, aber ich möchte wirklich, ich habe tick. Ich habe nur gewartet, dass ich 18 war oder 17 und könnte in die Uni gehen nach New York. Mhm. Und das war mein großes Ziel. Und ja, ich habe hart gearbeitet dafür, aber ich habe das und war in ein wunderbares Programm in NYU, wo man musste, das war wirklich so, Schauspiel und singen und tanzen und auch vielleicht einen Pressetext schreiben können und auch vielleicht ein Lichtpult betätigen können, weil man weiß nie. Es war ein Programm, das wirklich getrimmt, Experimental Theater Wing hieß das damals. Mach dein eigenes Ding, geh nicht zu einem Casting, mach dein eigenes Ding und weiß, wie man das machen. Hab die Handwerk dafür. Mhm. Und ich bin bis heute sehr dankbar dafür.
3: Das finde ich auch toll, ganz ehrlich gesagt. Aber damals, in der Tat, als ich dich kennenlernte, im Tippi damals, da kannte ich dich auch nur als Comedian. Und auf einmal hast du gesungen und ich dachte, Oh, was ist denn hier los?
4: Well, ich bin Comedy kam später. Ich war immer in Tanztheater. Das ist, wie ich nach Berlin gekommen bin. Ich war in New York in die 80er in die Performance Art Szene, so darstellende Kunst, was heute, ich glaube, man kann das vergleichen ein bisschen mit Slam Poetry, Postmodern Dance, Tanzszene. Und ich war lange in einer Tanztheater-Company. Ich war immer die witzige, singende Mensch in ein ernsthaftes Stück. Und das hat mich nach Berlin gebracht. Da war ein Company hier, Tanzfabrik Berlin. Und die haben mich engagiert schon in 88, war mein erster Gig, so als die Mama hier war. So, ich habe Berlin damals kennengelernt, als die witzige, singende Mensch in ein ernsthaftes Stück. Und the Comedy kam später, weil ich habe dann irgendwann gedacht, weißt du was, ich habe einmal gespielt in ein Tanztheaterstück namens Die Nacht, wo ich Die Nacht gespielt habe.
3: Wie spielt man eine Nacht?
4: Ist so ganz ruhig.
3: Okay.
4: Und in Schwarz gekleidet.
3: Oh, okay.
4: Und ich habe wirklich gedacht, weißt du was, vielleicht ich könnte der Nachmittag oder der Spätnachmittag spielen oder vielleicht den Morgen.
3: Und aber nicht die Nacht.
4: Nee, und etwas witziger. Und als ich angefangen habe, 91, habe ich erstens habe ich ein Theater gemietet, so danke New York University, dass sie diese Handwerk gehabt hat. Ich habe ein Theater gemietet in Kreuzberg. Friends of Italian Opera hieß das damals, jetzt ist es The English Theater. Es war 75 Mark der Abend für das Theater, ein Techniker, vier Lichter und der Schlüssel zum Draußenklo.
3: Krass.
4: Und das könnte man leisten, weil ich habe gedacht, okay, es gibt 75 Sitzplätze, wenn ich die Hefte habe, dann habe ich das Geld für zwei Musiker, habe ich auch dabei gehabt. So it was learning by doing, bis heute. Und das ist, wo ich realisiert habe, es gab damals nicht so viele Frauen, die das magt, die witzig waren, ein bisschen Glamour hat und singen könnte. Da war die Misfits, Lilo Wanders, so ein Mann gekleidet als Frau. Und dann war etwas wie Ute Lemper, so etwas so jemand ehrlich. Oder Popstars, so ein netter Humper jemand. Aber das war ganz anders, eine ganz andere Welt. Und wenn man denkt über unsere Superstars jetzt, Anke Engelke, Barbara Schöneberger, die ich dumm und dämlich liebe, Ina Müller, die waren alle in Kinderfernsehen oder Kinder oder jemand wie Kebekus, God bless her, war, ich glaube, noch nicht geboren.
3: Nein, war sie nicht.
4: Der war einfach nicht der Vielfalt von Frauen, das wir Gott sei Dank jetzt haben.
3: Und du konntest ja damals auch selbst die Regler betätigen, die Scheinwerfer anschalten.
4: Ja.
3: Also selbst ist die Frau sozusagen. Du hast alles selbst gemacht.
4: Ja, ja. Und dann mit ein paar sehr gute Freunde, die bis heute Freunde von mir sind. Die eine Techniker, mein Pianist war mein ehemaliger Tontechniker. Meine Produzent war Thomas Schroeder, ist jetzt bei Quatsch Comedy Club. Über den Jahren, wir sind immer noch zusammen. Viele von uns sind, das ist eine kleine Gruppe. Wir sind von Anfang an zusammen.
3: Du warst 1984, glaube ich, das erste Mal in Berlin. Und dann hast du auch in der Zeit der Neudeutschen Welle hier mitgearbeitet bei Foyer des Saar zum Beispiel. Ne?
4: Da hilft nur ein Hubschrauber-Einsatz.
3: Ja.
4: Mein erster

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1: Also die Achsiger Mann saß irgendwie sonntags zum Frühstück, was dann Nachmittag war, dann irgendwann zum Happy Hour überschwappt und so, man spricht über Gott und die Welt. Und dann irgendwann hat Max mich gefragt im Studio als Backup-Sängerin für ein Lied, Bau mir ein Haus aus den Knochen von Cary Grant. Und die Backup-Chor von dieses Lied ist Annette Humpe, Ulle Meinecke und Icke. Und ich habe damals keine Ahnung, wer war wer oder ob jemand wichtig war oder so. Ich war nur so, oh, die sind nett oder oh, die sind interessant oder wow, die sind intelligent. Wow, das ist tolle Musik. Und ohne die Sprache, das war auch so sehr abstrahiert. Es war nicht, oh, ich komme nach Deutschland, ich möchte Karriere machen. Ich war nicht karrieregeil, ich war nur lebensgeil.
2: Du hast damals die deutsche Sprache phonetisch abgelesen, ne? Um das hinzukriegen.
1: Und dann immer Max gefragt, was bedeutet das? What does that mean? Und er hat immer gesagt Dinge wie, it means I respect women and life is good. Whatever, ich habe gewusst, er hat mich verarscht, aber egal. Egal, war lustig und es war auch musikalisch total interessant, weil Gerd Passemann war der Gitarrist und der musikalische Partner von Max Gold. Und Max ist unglaublich wilde Texte, zusammen mit, es war fast Frank Zappa-esque Rock'n'Roll. Das war eine, es war eine Tour, das war irgendwie so 21 Gigs, 19 Tage oder etwas. Und es war wirklich so Kiel nach Stuttgart, nach Hannover, nach München. Und ich habe gedacht, wenn ich Porta Westfalica noch einmal sehe. Und das war natürlich, denn auch die Mauer war immer noch da.
2: Na klar.
1: So, das war nicht easy to get to Hannover oder wherever. Das war eine gute Schule für mich.
2: Aber gut, dass das passiert ist, Gail. Ansonsten könntest du heute nicht so eine schöne Geschichten erzählen. Ne?
1: Und ich habe auch entschieden, dass Rock'n'Roll war nicht der Leben für mich. Und auch in dieser Zeit, ich habe nicht die Zeit oder das Geld für einen Deutschkurs, weil wir waren immer auf Tournee, wir haben immer gearbeitet und dann, wir haben keinen Downtime gehabt, wo ich einen Deutschkurs und wir waren eine internationale Gruppe und Englisch war der Lingua Franca.
2: Ja,
1: alle möchten Englisch dann sprechen und so, das ist eine schlechte Ausrede, aber ich sage oft zu jungen Kollegen oder Leute, die kommen von irgendwo anders, lern die Sprache.
2: Du hattest ja damals auch mal eine Zeit beim Radio, du hast mal eine wöchentliche Kolumne gehabt. Also das heißt, wir sind quasi auch Kollegen, könnte man sagen, ne?
1: Ja, das war immer, wenn ich nicht auf der Bühne wäre, dass mein zweite Wahl wäre unbedingt Radio. Seit ich ein Kind war, ich erinnere, als ich ganz klein war, ich glaube 3 oder so, wir hatten ein großes Radio, so wie man damals, der Radio war Möbelstück.
2: Na klar.
1: Es war so eine Kombination Plattenspieler, Radio etc. Und da war immer Musik in mein Haus, das Radio war immer an. Und Boston, von Brockton ist ein Vorort von Boston. Boston hat legendär, fantastische, bis heute grandiose Radiosender. Und ich habe The Beatles gehört. So muss 64 sein. Und ich habe wirklich gedacht, die wohnen da drin. Cool, diese Idee, dass man da drin leben kann. Und jetzt guck mal, jetzt leben wir drin.
2: Absolut, wir leben im Radio.
1: Ist das cool.
2: Das ist wirklich ganz, ganz toll. Toll. Du bist eine kluge, lustige, tolle Gesprächspartnerin, der man stundenlang zuhören kann. Wir sind leider schon am Ende unserer Show.
1: Jens, das ist so Jenses Therapiestunde. Schade. Man kriegt kein Termin für einen guten Therapeut. Aber du, my friend, macht Spaß.
2: Mir auch. Und deshalb machen wir demnächst auch eine weitere Therapiestunde. Und für alle Fans, die jetzt mehr hören wollen, es gibt einen extra langen Podcast mit Gail Tafts und mir überall, wo es Podcasts gibt, unter bb-radio Mitternachtstalk. Und Infos über Gail auch auf deiner Internetseite, die da lautet gail-tufts.de.
1: Genau, und geschrieben natürlich geile-tufts.de.
2: Genau, das wissen aber alle Fans sowieso. Ansonsten in den Socials bist du ja auch zu finden auf Facebook und Instagram.
1: Genau.
2: Ja, dann bin ich jetzt durch. Also ich hätte noch Millionen Fragen, aber leider keine Zeit mehr.
1: Bist du durch? Wir sind durch
2: mit
1: jetzt,
2: dir
1: Leute.
2: Bin ich nie durch, aber für heute erstmal.
1: Wir sind jetzt durch.
2: Genau.
1: Und ich möchte auch einfach so, pass gut aufeinander auf, everybody, und bleib gesund.
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3: Hallo, ich bin Timur Bartels und ihr hört den BB Radio Mitternachtstalk mit Jens Hermann und natürlich mit mir.
2: Herzlich willkommen.
3: Einen wunderschönen.
2: Ich freue mich, dass du da bist. Timur Bartels, einer unserer, ich darf mal noch Nachwuchsschauspieler sagen?
3: Ja, also ich bin ja noch jung, also von daher.
2: Er ist am 16. September 1995 geboren, also ist er wirklich tatsächlich noch sehr jung. Aber du hast dafür, dass du noch so jung bist, eine erstaunliche

0: Karriere hingelegt.
1: Ja, vielen Dank.
0: Bekannt geworden, also ich habe dich zum ersten Mal gesehen bei Club der Roten Bänder, damals in der Serie.
1: Ja, das war die erste große Serienhauptrolle sozusagen. Davor hat man halt auch so mal in Serien mitgespielt oder so, aber immer nur in so einzelnen Folgen oder so. Das war die erste Serienhauptrolle und das war natürlich auch so ein unerwartet großer Erfolg irgendwie, die Serie.
0: Alexander Breitbach.
1: Genau, den habe ich gespielt.
0: Das ist der Alex, der Hübsche, ne?
1: Ja, richtig. Nicht Alex Knappe, der Hübsche, sondern Alex Breitbach, der Hübsche.
0: Davon kann man schon mal ableiten, dass er optisch also schon ein bisschen was mitbringt, ne?
1: Ich weiß es nicht. Die Rolle, ich habe mir die Rolle nicht ausgesucht, die wurde mir gegeben sozusagen.
0: Ja, warum wohl? Warum sucht man jemanden aus, der den Hübschen spielt, wenn er total hässlich ist? Nein, natürlich sucht man jemanden aus, der gut aussieht.
1: Ja, kann ich schlecht beurteilen.
0: Club der Roten Bänder war, glaube ich, die erfolgreichste deutsche Serie, die jemals ausgestrahlt wurde?
1: Ja, von den ganzen Auszeichnungen auf jeden Fall. Lief ja auf Vox, ist ja nicht der größte Sender sozusagen, deswegen ja, schwer zu vergleichen eben. Aber ich meine, wir haben viele Preise gewonnen, so Deutscher Fernsehpreis.
0: Und dreimal.
1: Ja. Ja. Und dann bis zum International Emmy Award.
0: Ja, also. Es ist alles dabei. Also ich sag mal, dreimal Deutscher Schauspielpreis. Zweimal den Jupiter.
1: Genau.
0: New Faces.
1: Grimme-Preis.
0: Wo stehen die eigentlich alle bei dir?
1: Ganz oben auf so einer Ablage einfach so. Weil ich habe die ganz hochgestellt, weil ich finde es immer peinlich, wenn man Besuch bekommt und das dann so zur Show steht, das ist irgendwie ein bisschen komisch.
0: Du bist so zurückhaltend. Das ist schön.
1: Ja, ich finde es ein bisschen peinlich.
0: Mensch, Timur, es gibt Leute, die sind 30 Jahre Schauspieler, die haben noch nicht einen einzigen Fernsehpreis bekommen. Du hast die dreimal und noch 5 andere Preise abgeräumt und die stehen bei dir oben auf dem Board.
1: Ja.
0: Ist ja sonst peinlich.
1: Keine Ahnung, mir ist auch immer ein bisschen peinlich, wenn Leute dann einen fragen irgendwie, was machst du? Ja, und dann finde ich es auch ein bisschen komisch, wenn man sagt, so Schauspieler ist immer so ein bisschen, dann kommen immer so ganz viele Fragen. So, woher kennt man dich? Und es ist irgendwie ein bisschen komisch manchmal.
0: Aber du musst dazu stehen, du bist Schauspieler.
1: Ja, tue ich dann auch, aber ich sag immer Filmbranche. Dann könnte man auch denken, ich angel den Ton oder sowas.
0: Aber du bist ja dein Leben lang quasi Schauspieler. Nachdem du aus der Schule gekommen bist, hast du dich nur der Schauspielerei gewidmet.
1: Ja, genau. Also früher wollte ich eigentlich immer Musiker werden als Kind und ich mache das bis jetzt und ich will es auch immer weitermachen auf jeden Fall. Also da habe ich das Richtige für mich auf jeden Fall gefunden.
0: Und Musik hat ja auch geklappt, da reden wir gleich nochmal drüber. Aber erstmal reden wir über die Schauspielerei. Ja. Wann hat man dich entdeckt?
1: Ich habe in der Schule halt auch schon immer Theater gespielt und so und ich hatte Freunde, die da als Kinder in ein paar Filmen mitgespielt haben und die haben mich dann mal zu ihrem Schauspielunterricht mitgenommen und zu ihrem Schauspielagenten. Und eigentlich meinte er, ja, bist schon ein bisschen zu alt dafür jetzt, war halt schon 18 so, aber meinte dann gut, versuchen wir es trotzdem und dann hat es ganz gut geklappt. Club der Roten Bänder war dann so ein guter Startschuss.
0: Ja. Club der Roten Bänder war ja nicht nur eine Serie, die im Fernsehen lief, die wurde ja auch als Kinofilm dann anschließend verfilmt und du hast natürlich immer deine Rolle bekommen, also ich glaube, die Geschichte beim Club der Roten Bänder Kinofilm war die Geschichte vor der Serie.
1: Genau, der Kinofilm ist sozusagen ein Prequel, also alles, was vor der ersten Staffel passiert ist. Der Film endet sozusagen ungefähr damit, wo die erste Staffel anfängt.
0: Ja. Wie ist das so, wenn man ein krankes Kind spielt?
1: Das ist gar nicht so einfach, weil man will das natürlich so authentisch wie möglich machen. Und ich hatte bei meiner Rolle das Glück, dass ich ja erst krank geworden bin. Also in den ersten 2 Folgen. Ich war erst ein gesundes Kind und werde akut krank. Von daher musste ich gar nicht so genau wissen, wie das ist, wenn man schon, was weiß ich, ein Jahr im Krankenhaus lebt oder sowas. Für mich war das alles neu und ich konnte es sozusagen auch neu erleben während den Dreharbeiten, wie es ungefähr sein könnte. Aber man trifft natürlich auch viele Betroffene und man hatte dann die Möglichkeit auch für die 2. Staffel und 3. Staffel viele Betroffene zu fragen, wie es denen geht und was so die Schwierigkeiten sind und was man sich wünscht. Und da konnte man viele Betroffene eben befragen. Das hat einem natürlich auch dann geholfen bei den Dreharbeiten immer.
0: Was hast du für dich persönlich rausgezogen, wenn man so mit Anfang 20 so eine Rolle spielt und auf einmal mit tatsächlich kranken Kindern, die man ja nur spielt in der Rolle, zusammentrifft? Was erwarten die von ihrem Leben?
1: Dass die meisten natürlich am liebsten gesund werden wollen und alles daran setzen, ihre ganze Kraft da reinstecken, die sie auch dafür brauchen, gesund zu werden. Aber was ich gelernt habe in der Serie irgendwie, ist vor allem, wie unwichtig dieser ganze Alltagsstress ist. Man macht sich so viel, man ärgert sich am Tag immer so viel über so Kleinigkeiten und so. Die halt nichts bedeuten, wenn du weißt, wie es ist, krank zu sein oder ein Angehöriger wirklich krank ist, dann weißt du, was wirklich wichtig ist und was zählt. Das ist, glaube ich, das Wichtigste, was ich gelernt habe und dass so Zusammenhalt eigentlich das Wichtigste ist, wenn man da halt nicht alleine ist und man mit jemandem zusammen das durchstehen kann. Also im Club der Roten Bänder geht es eigentlich auch für mich mehr um Freundschaft. So, es geht um diese Freunde, die halt da alle krank sind und eine Freundschaft finden und dann dadurch zusammen vieles durchstehen, was sie vielleicht sonst nicht schaffen würden. Also es ist ja bewiesen, dass auch die mentale Stärke, die Hoffnung, gesund zu werden und die Freude aufs Leben, dass das auch entscheidend ist für einen Genesungsprozess. Genauso wie Stress zum Beispiel eine Rolle spielen kann, wenn Leute krank werden oder so. Also das darf man immer nicht vergessen.
0: Würdest du sagen, dass die Serie dein Leben nachhaltig beeinflusst hat?
1: Ja, das würde ich auf jeden Fall sagen. Natürlich hat der Erfolg der Serie einem so ein paar Türen geöffnet, hier und da als Schauspieler. Aber vor allem auch diese ganzen Begegnungen, die man da gemacht hat mit Kindern in Hospizen, was weiß ich, Krebsstationen, auch erwachsene Leute sprechen einen an und erzählen dir die Geschichte, die gerade erlebt haben. Also mein Kind ist vor 3 Monaten verstorben und die sagen dann zum Beispiel, die Serie hat mir sehr geholfen, damit umzugehen. Oder es gibt so Vereine, die wollen so Wünsche erfüllen für betroffene Kinder. Zum Beispiel haben sie den Wunsch, dich zu treffen. Dann habe ich mal ein Mädchen getroffen, namens Jasmin, die war wirklich schwerst behindert, hatte so einen Impfschaden, hatte dann auch einen Tumor und was weiß ich, also sie Muskelschwund, sie konnte ganz wenig machen sozusagen in ihrem Leben, sie konnte sich auch kaum bewegen. Wir konnten dann was Cooles machen, weil ich konnte sie als Komparsin für einen Tag mitbringen ans Set. Dann hat sie hinterher so ein Video gemacht, wie sie sich bewirbt bei so Schauspielagenturen und Komparsenagenturen als Schauspielerin und sagt, hey, ich bin Jasmin und so wie ich sieht keiner aus und so jemanden findet ihr nicht. Ich bin sehr besonders. Hiermit bewerbe ich mich.
0: Das ist ja cool.
1: Ja, und ich kenne ganz viele in meinem Alter, die sagen so, oh, ich würde auch so gern irgendwie auf einer Bühne stehen oder Schauspieler werden oder sowas, aber ich traue mich nicht oder was weiß ich so. Und das war ein Mädchen, die konnte nicht mal ihren elektrischen Rollstuhl mit den Fingern bewegen. So, das ist schon faszinierend, dass sie dann so ein Video hinkriegt und so einen Ehrgeiz hat, sich irgendwie so zu bewerben. Das sind so tolle Begegnungen, die man auf jeden Fall nicht vergisst.
0: Das finde ich toll. Also der Club der Roten Bänder als Serie und auch als Kinofilm hat vielen Leuten auch ein bisschen Hoffnung gegeben, weil einige Kinder werden ja auch wieder gesund. Das muss man ja auch mal so sagen, ne?
1: Ja, auf jeden Fall. Zum Beispiel habe ich mal gehört, im Club der Roten Bänder gibt es auch eine Figur, die heißt Hugo und das ist ein Junge und der liegt im Koma. Dann gibt es einen anderen, der ist Autist und der behauptet, er könnte mit dem Jungen kommunizieren. Und in der Serie können die auch reden. Und es ist ja auch bewiesen, dass Leute im Koma auch das eine oder andere mitbekommen. Mhm. Manchmal sehr viel sogar. Und mir hat eine Mutter erzählt, wo auch der Sohn im Koma ist, dass sie nach der Serie, sie wollte es erst gar nicht gucken, weil es viel zu schlimm für sie, weil ihr eigener Junge im Koma liegt. Ja, dass es ihr sehr viel Kraft gegeben hat, den Jungen immer wieder zu besuchen und so weiter. Mehr mit ihm zu reden und was weiß ich. Das ist dann irgendwie schön, wenn man auch sowas hört. Und das ist natürlich wirklich toll, dass man bei sowas dabei sein durfte, was den Leuten so viel Kraft und Hoffnung gibt.
0: Timo Bartels ist bei mir. Er hat in der Serie Club der Roten Bänder den Alexander Alex Breitbach gespielt, und zwar der Hübsche. Du bist ja in der Serie auch gestorben und du bist als Geist wieder aufgetreten.
1: Richtig, ja. Das war auch gar nicht so erwartet. Also ich dachte eigentlich, okay, nach der ersten Staffel bin ich dann fertig und kann dann andere Projekte machen. Aber dann hatten wir die Folgen geguckt. Das war, ich glaube, die 7. und 8. Folge. Und dann haben wir die zusammen geguckt, bevor sie im Fernsehen ausgestrahlt wurde. Und da war auch der Chef vom Sender da und so. Und alle haben geweint, weil es war halt wirklich traurig.
0: Sehr, sehr traurig, ja.
1: Ja, und für mich war es halt auch so, okay, jetzt bin ich auch fertig und ich werde dieses Team jetzt wahrscheinlich erstmal nicht wiedersehen und so. Ist auch irgendwie schade, wenn man so lange miteinander gearbeitet hat und dann meinte der Chef vom Sender, meinte dann, ich habe eine Idee und du wirst in der 2. Staffel auch noch dabei sein.
0: Gute Idee. Ja. Wie ist es, wenn du dich selbst sterben siehst in der Serie?
1: Ich muss sagen, ich habe auch geweint. Ich fand es auch wirklich traurig. Das ist natürlich ein bisschen komisch, sich selber da zu sehen. Und die Freundin meines Papas hatte es damals mit ihm zusammen auch geguckt. Sie hat ihn da das erste Mal auch weinen sehen, dann mein Papa, was für jemand.
0: Das ist schlimm für Eltern.
1: So, ja.
0: Auch wenn es nur auf der Leinwand ist, ich weiß das von anderen Schauspielern, wenn die sehen, wie ihr Kind stirbt auf der Leinwand, das ist, wirkt doch sehr, sehr real, weil es auch gut gespielt ist. Ne?
1: Ja, ja.
0: Nun wurdest du ja auch mit dem Tod konfrontiert, wir reden ganz kurz drüber, du warst ja Teilnehmer von Dancing on Ice und du hast die Show verlassen, weil dein Vater tatsächlich verstorben ist.
1: Ja, mein Papa ist leider im Februar 2019 verstorben und das war eine sehr schwierige Zeit, weil ich hatte eine Show im Fernsehen angefangen, die hieß Dancing on Ice, das lief auf Sat.1 und da ja muss man halt Eiskunst laufen und da hat man 3 Monate vorher trainiert dafür und so und mein Papa hat mich auch immer besucht beim Training und so, aber leider ist er so dann akut krank geworden und kam ins Krankenhaus ganz kurz vor der ersten Show. Und ja, dann war die Frage, ob ich überhaupt die erste Show machen möchte. Aber da war noch nicht abzusehen, wie schlimm das ist. Und dann habe ich gedacht, okay, ich mache das trotzdem bis, ja, vielleicht kann mein Papa sich das dann später irgendwann angucken. Er wurde leider nach den ersten 3 Tagen ins Koma, ins künstliche Koma versetzt. Und dann habe ich gehofft, dass er sich das später angucken kann, weil er auch immer ganz stolz diese Trainingsvideos gezeigt hat, seinen Freunden und so. Und ja, leider kurz, ich glaube, vom Halbfinale oder so, ja, ging es ihm dann sehr schlecht und dann konnte ich nicht da antreten. So, dann bin ich nach Hause gefahren und ja, am nächsten Tag ist er dann auch verstorben.
0: Also 2 Dinge sind für dich, glaube ich, sehr wichtig. A1, hast du deinen Vater sehr stolz gemacht.
1: Mhm.
0: Ja, das wissen wir. Und A2, wird es für dich eine weitere Chance geben. Weil du bist noch so jung, du bist 1995 geboren. Du wirst auch wieder mal eine Chance bekommen, auf dem Eis zu stehen oder zu tanzen oder irgendwas. Also da gibt es noch 1000 Dinge.
1: Ja, bestimmt. Nee, und ja, also das Schwierige ist, wenn jemand im Koma ist, dann kann man auch nicht so viel machen. Also das ist, glaube ich, das Schlimmste mit, wenn Leute krank sind, auch von den Angehörigen, die Hilflosigkeit. Und man ist ja auch den Ärzten wirklich ausgesetzt. Also man kann ja nur hoffen und vertrauen. Das ist ja nicht so einfach. Aber man kann halt auch nicht so viel machen. Also ja, es bringt auch nicht immer was, wenn man dann die ganze Zeit vor einem Bett sitzt und halt sieht, dass man nichts tun kann, so, ne? Also ein bisschen kann man sich auch mit was ablenken oder ja, oder halt hoffen eben, dass ich wollte es halt so gut wie möglich machen und wir hatten auch immer den ersten Platz, die ersten Shows sozusagen. Und halt in der Hoffnung, dass er sich das dann irgendwann angucken kann übers Handy oder über den Fernseher nochmal. Ja, das kann einem in einer gewissen Form auch Kraft geben, irgendwie so eine Situation oder Kampfgeist, sage ich mal, sagen wir es so. Mhm. Aber ist auch sehr herausfordernd auf jeden Fall. Ja.
0: Lass uns über deine Musik reden, weil mittlerweile bist du auch unter die Musiker gegangen und hast dir einen Rap-Partner gesucht und ihr habt einen Song rausgebracht, der sehr fröhlich ist, wie ich finde.
1: Ja, cool. Also der Song heißt Alles erlaubt und der Rap-Partner, der heißt Gringo. Und das ist auch ein Freund von einem sehr guten Freund von mir, der auch Schauspieler ist. Und ja, genau. Also ich hatte auch erst nicht gedacht, dass er damit drauf sein wird. Ja, weil es halt irgendwie ein Song ist, der ein bisschen sensibel ist, sage ich mal auch. Von daher dachte ich, war ich mega happy auf jeden Fall, dass er damit drauf ist. So, und ja, wir sind auch total happy mit dem Song, also.
0: Ja. Naja, ich glaube, wir werden in nächster Zeit noch viel von dir sehen und hören. Das heißt also, es wird alles Hand in Hand gehen. Schauspielerei und auch Synchronsprechen und auch Musik. Also du machst jetzt alles so ein bisschen, ne? Und alles sehr gut.
1: Ich mache halt einfach das, worauf ich Lust habe. So, von daher. Und die Musik macht mir gerade Spaß und Filme mache ich natürlich trotzdem. Von daher mache ich einfach beides.
0: Und wenn du wieder was Schönes zu erzählen hast, kommst du wieder vorbei hier im Mitternachtstalk?
1: Auf jeden Fall.
0: Timo Bartels war heute bei uns. Viel Erfolg für die nächsten Monate und bis hoffentlich bald mal wieder.
1: Ja, vielen Dank. Euch noch eine gute Nacht.
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0: Dr. Pop ist bei mir. Hallo. Markus Henrik.
3: Ja, vielen Dank für die Einladung. Ich freue mich sehr, bei dir zu sein.
0: Wir reden natürlich gleich ausgiebig über Musik, aber vorher habe ich eine Frage. Wie ist das eigentlich jetzt mit dem Dr. Pop? Wie muss man das verstehen?
3: Also es gibt bei mir eine kleine Sprechstunde. Auf Live-Tour können Leute mir Fragen stellen. In der Pause können die per Handy Fragen einreichen und dazu improvisiere ich dann. Und jeder ist mir willkommen. Also alle Kassen werden akzeptiert.
0: Ja. Da bin ich ja mal froh.
3: Ja.
0: Lassen Sie mich durch. Ich bin Doktor. Also Arzt kannst du ja nicht sagen, ne?
3: Ja, manchmal. Wenn es Härtefälle gibt, wenn die Amigos schon wieder was rausgebracht haben, dann muss ich natürlich da sein. Die Amigos bringen übrigens jedes Jahr ein Album heraus. Ich weiß gar nicht, ob das bekannt ist. Aus Versehen immer dasselbe Album. Aber die liefern da richtig ab. Und auf der Bühne analysiere ich manchmal auch den Erfolg von den Amigos. Okay. Aber es geht auch um schöne Musik. Also Depeche Mode spielen auch ein Thema. Das ist auch ein Thema.
0: Ich oute mich mal gleich als Fanboy. Also ich verfolge dich wirklich schon sehr, sehr lange und auch das, was du tust. Deshalb weiß ich, dass die Amigos eine deiner meistgehassten Kapellen sind, oder?
3: Naja, obwohl. Hass, ich bin auf jeden Fall sehr interessiert daran, was die so machen. Und ich kann stolz verkünden, dass die Tochter von einem der beiden Amigos neulich in meiner Show war und ich hatte ein bisschen Angst, was passiert denn jetzt irgendwie. Und die kam zu mir und ich dachte, will die mich jetzt erwürgen? Die hat mich umarmt und hat gesagt, mach genauso weiter. Also ich bin so familiar approved bei den Amigos. Aber was wirklich faszinierend ist, und das ist jetzt kein Scherz, also ich habe bei meiner Bühnenshow und auch in meinen Videos oft so schöne Vintage-Instrumente, also 80er-Jahre Instrumente, zum Beispiel da so Roland D50, das ist eines der wichtigsten Keyboard der 80er-Jahre. Ja. Und da sind Sounds drauf, mit dem auch Songs von The Weeknd gemacht wurden. Und Blinding Lights läuft bei euch auch im Programm, habe ich gesehen. Mhm. Und da sind Sounds drauf, und das ist jetzt kein Witz, mit denen arbeiten auch die Amigos. Nur die spielen die halt anders. Also die spielen da nicht so Moll-Pentatoniken, wo das so ein bisschen cool klingt, sondern die spielen dann eher so Terzen, die Schmerzen. Also das sind irgendwie andere Anordnungen. Aber die Sounds sind dieselben. Und sowas finde ich ziemlich faszinierend. Oder die haben auch Drum-Sounds, die man von Take On Me von A-ha kennt. Das waren richtig teure Drumcomputer in den 80er Jahren. Da gab's Linn-Drums, Simmons-Drums. Die haben so teilweise 20.000 Mark gekostet. Das war richtig teuer. Das ist heute auf dem Computer ein bisschen einfacher, wenn man das da irgendwie über so ein Plugin reinlädt. Aber diese Sounds, ja, die sind bei guten 80er-Jahren-Produktionen drin und die sind auch bei den Amigos drin und auch bei den Flippers. Ja, also da gibt es interessante Überschneidungen und das versuche ich auf der Bühne auch zu zeigen, aber dann auch zu zeigen, wo die Unterschiede sind. Und da gibt es noch einige Unterschiede.
0: Dazu kommen wir später noch. Ja. Ich bin ja großer Fan von haptischen Tonträgern, das erzähle ich auch immer wieder sehr gerne, weil viele Leute sagen, ein Dinosaurier, was willst du mit dem Schrott? Ich habe ja ungefähr 6000 CDs, ungefähr 1200 Schallplatten.
3: Wahnsinn.
0: Und was man also braucht, also ich hab ein komplettes Archiv an Musik und ich bin mir ziemlich sicher, also oftmals fragt man mich, hast du von dem und dem das Album? Dann sage ich, weiß ich nicht genau, kann sein, vielleicht habe ich auch nur eine Best-of, also ich habe auf jeden Fall Material, aber ich weiß ziemlich genau, dass ich kein Album von den Amigos habe und ja. Niemals eins zulegen würde.
3: Man muss das auch mit Ausschlusskriterium denken, aber ich habe was mitgebracht und zwar, also wir sind im Radio, da sieht man das nicht, aber du kannst es bezeugen, ich habe hier etwas mitgebracht und zwar eine offizielle Gedenkmünze der Amigos. Das ist erschienen beim Jubiläum 50 Jahre Amigos, kann man im Shopping TV kaufen, wenn man will. Ich habe da mal ein bisschen recherchiert, also die Einkaufskosten für so etwas liegen vielleicht so im Centbereich von 65 Cent, aber kann man kaufen für 50 Euro plus 7 Euro Versand.
0: Das ist jetzt meine Marge, wa?
3: Das ist meine Altersvorsorge, das habe ich mir gekauft.
0: Wie viel hast du davon gekauft?
3: Eine nur. Aber dafür habe ich etwas öfter gekauft und jetzt wird's ganz hart. Also jetzt. Ich habe ja in Liverpool studiert und ich liebe die Beatles, aber ich habe in meinem Leben schon mehr für die Amigos ausgegeben als für die Beatles. Das ist sehr hart, weil es gibt nämlich auch eine offizielle Amigos-Fanbox, die kostet so 50 Euro. Und auf Tour wurde mir schon oft das offizielle Frühstücksbrettchen der Amigos geklaut, was es gibt.
0: Nicht wahr,
3: das ist mir wirklich schon dreimal geklaut worden und deshalb musste ich dreimal diese oder viermal diese Box kaufen und das ergibt dann 200 Euro Investition. Aber mir ist das einfach zu wichtig, auf der Bühne auch zu thematisieren, womit die Amigos eigentlich ihr Geld machen. Und das ist teilweise mit diesen Fanboxen hier.
0: Lass uns das erklären, weil das hängt ja auch mit den Chartplatzierungen zusammen.
3: Exakt.
0: Ne? Also es geht nicht darum, wie viel Musik verkauft wird, sondern wie viel Schrott verkauft wird. Also insgesamt, wie viel verkauft der einzelne Künstler an Zeug? Ne?
3: Also man muss sich klar machen, in den 70er Jahren, wenn ABBA, die Rolling Stones Platten verkauft haben, dann wurde das gezählt und dann waren die auf Platz 1. Dieses System wurde vor einigen Jahren komplett abgeschafft. Also was zählt, sind auch Streams, auch Radio-Airplays zählen mittlerweile für die Charts, was ich gut finde. Aber das Wichtigste ist eigentlich der Umsatz, der innerhalb einer Woche generiert wird. Und es gibt in Baden-Baden die GfK Entertainment und die Musikindustrie, also auch kleine Labels und große, haben sich darauf geeinigt, dass die sozusagen die Zahlen sammeln, womit wurden denn Umsätze gemacht. Und darum kennt man auch von Rappern und Popstars und na gut, die Amigos sind auch zwei Ripper. Also von diesen Leuten halt diese Fanboxen. Und es ist so, wenn eine Fanbox für 50 Euro verkauft wird, dann zählt das so, als wären drei reguläre Alben verkauft worden. Und da ist halt so ein Quatsch drin, wie irgendwelche Frühstücksbrettchen oder
0: Medaillen.
3: Sowas. Oder bei Simino Rossi, das habe ich mir auch gekauft, finde ich super. Gibt es einen offiziellen Blumensamen. Also man kriegt den Samen von Simino Rossi, wenn man will. Ich weiß nicht, wer das zu Hause pflanzt, aber das kostet dann 55 Euro.
0: Was wird das dann, wenn es wächst? Rossi?
3: Es ist auf jeden Fall sehr bunt, glaube ich. Und also das ist so eine Entwicklung, die sehe ich kritisch in gewisser Weise, aber es ist auch schwer geworden, weil natürlich Tonträger verkaufen sich nicht mehr so.
0: Schade.
3: Ja, es wird gestreamt. Gleichzeitig gibt es aber, was ich richtig toll finde, ein gewisses Revival von Vinylplatten. Also selbst Taylor Swift, ob man sie jetzt mag oder nicht, hat es geschafft, mit ihrem letzten Album mehr Schallplatten zu verkaufen als CDs. Also klar, CDs sind auch für junge Leute nicht mehr so wichtig, aber es gibt da wieder ein Interesse, auch so eine Schallplatte aufzulegen. Und ich finde super, dass es bei jungen Leuten jetzt auch gewertschätzt wird.
0: Ja. Aber da hängt das auch mit dem Cover zusammen, ne? Man kann doch da ein Motiv zusammensetzen.
3: Ja, oder? Gut, das haben aber schon viele Bands gemacht. Also bei Midnights von Taylor Swift konntest du 4 verschiedene Platten kaufen und wenn du die rückwärts an die Wand getackert hast, dann ergab sich eine Uhr. Und das haben natürlich viele Fans gemacht, die haben die also nie aus der Verpackung geholt, nie aufgelegt, sondern dann hattest du irgendwie so einen Fanartikel und musstest dafür $120 zahlen. Aber gut.
0: Gut, 4 Dinger verkauft. Zählt eigentlich das Merch vom Konzert auch mit rein bei diesen Verkäufen? Also nein. Wenn so T-Shirts und
3: es muss immer ein Musikprodukt dem Ganzen beiliegen, das ist die Voraussetzung. Also dann ist die CD sozusagen dabei oder eine DVD oder so. Also es muss schon irgendwie auch mit einem Tonträger verbunden sein. Wenn du jetzt, sag ich mal, bei Herbert Grönemeyer in der Waldbühne oder weiß nicht, irgendwo bei Rammstein ein T-Shirt kaufst, dann geht das Gott sei Dank nicht in die Chartswertung ein.
0: Siehst du, stell dir mal vor. Also ich bin jetzt Sänger von meinetwegen, keine Ahnung, Rammstein.
3: Ja.
0: Ich stehe auf der Bühne, ich schwitze ein T-Shirt durch, 3 Stunden bei so einer Show, dann nehme ich das Ding, packe es zusammen mit einer CD in eine Fanbox, verkloppe die für $10.000 meinetwegen oder Euro, dann müsste das ja in den Umsatz mit einfließen, oder?
3: Da sprichst du was an. Also erstmal, apropos Schweiß, ich glaube, Prince hat doch mal seinen Schweiß verkauft, oder? War das nicht mal irgendwie so?
0: Den bin mir jetzt du nicht bist ganz Dr. Sicher. Pop.
3: Ja, stimmt.
0: Soll ich Radio. Erzähl es.
3: Gut, das recht. Naja, ich kann ja auch nicht alles wissen, aber das recherchiere ich nochmal. Ich habe das irgendwie so im Hinterkopf. Aber was du ansprichst, ist wirklich ein Punkt, weil da gibt's relativ viele Freiheiten, was man machen kann. Wenn ich richtig informiert bin, der hochgeschätzte Olli Schulz hat ja auch ein Nummer-1-Album gelegt. Das war verbunden mit Konzerttickets und ich glaube, das war dann auch in Verbindung mit seinem Album und das Karte hat so 80 € gekostet und ich glaube, das war auch ein Teil des Charts-Erfolgs, dass er das zusammen mit Tickets gemacht hat. Und ich glaube, das nennt man Bundeln. Also die Musikindustrie bundelt das mittlerweile auch mit Live-Tickets, damit irgendwie diese Umsätze entstehen.
0: Siehst du?
3: Ja.
0: Dann müssen wir uns ein paar Gedanken machen, wie wir das für uns nutzen können. Also das heißt, du verkaufst in Zukunft deine Bücher auch zusammen mit irgendwelchen anderen Sachen, mit selbstbesungenen CDs oder mit Amigo-Fanartikeln.
3: Ja.
0: Du kannst ja zum Beispiel aus den 2 Fanboxen, die übrig geblieben sind, wo sie das Frühstücksbrettchen geklaut haben, die Starschnitte nehmen, die großen Poster, die da drin sind und könntest die ja quasi dann reinpacken, mit einem signiert von dir. Ach, die sind tatsächlich noch existent.
3: Ja drauf. Also ich habe, es ist ja so schade, dass wir gerade im Radio sind, aber vielleicht auch besser. Also ich habe hier den Bernd als Starschnitt und dann habe ich noch den Karl-Heinz von den Amigos. Und das Schöne ist, auf jedem Foto und jedem Video, du wirst es hier bezeugen können, sieht man den Karl-Heinz ja immer mit einer Gitarre. Ne? Also der hat immer eine Gitarre um, aber in den Liedern der Amigos sind gar keine Gitarren drin. Also der spielt immer nur so, weißt du, der tut so. Das sind eigentlich alles fast ausschließlich Synthis aus den 80ern. Und ich weiß immer nicht, was er da für Akkorde streicht, aber die haben selten was mit der Harmonie zu tun, die man da hört.
0: Bei Dieter Bohlen hat man das ja auch immer vermutet.
3: Oh ja.
0: Aber ich glaube, der kann sogar spielen, oder?
3: Ich habe neuerdings im Programm eine sogenannte Kita. Sagt ihr das noch was? Also Wortmischung aus Keyboard und Gitarre. Und dann hat in Hoyerswerda einmal jemand mal reingerufen, das ist die Bohlenpeitsche. Und das fand ich ein super Begriff.
0: Ist ein geiler Begriff, ja.
3: Weil der hat das wirklich mit der Faust.
0: Ja, ja, genau.
3: Nee, den Thomas Anders hat es gespielt, die Kita. Und es war, glaube ich, rechtlich nur erlaubt, dass er das spielen durfte, wenn er die Kette Nora trug. Das gehörte dazu, also Kita plus Kette Nora. Und Dieter Bohlen hat dann auf die Gitarre eingehauen, die arme Gitarre.
0: Wahnsinn. Ja. Ich habe mich so darauf gefreut, dass du heute kommst, weil auch ich natürlich heute eine Menge lernen
3: werde. Geht schon los.
0: Geht schon los. Natürlich, ich habe schon was gelernt. Also das mit der Kita und der Nora-Kette. Ja. Dieter Bohlen ist natürlich ein Phänomen. Ich habe auch seine Biografie damals gelesen.
3: Wirklich? Freiwillig?
0: Freiwillig gelesen.
3: Aber hast du dann auch diese Reaktion darauf gelesen? Ich glaube, war das von Frank Farian, Stupid?
0: Dieter Bohlen, ja. Ich habe sie beide in meinem Bücherschrank zu stehen. Ich habe auch das gelesen.
3: Okay.
0: Ich bin ein Fan von Künstlerbiografien. Und die beste, die ich jeweils in meinem Leben gelesen habe, ist die von Elton John.
3: Ja, ich bin großer Fan von Elton John, wenn man sich mal klar macht. Der hat ja Your Song mit 17 Jahren geschrieben. Mhm. Also einen Song für die Ewigkeit geschaffen, der wirklich jetzt nach 50, 55 Jahren immer noch einfach den Leuten Gänsehaut beschert. Mhm. Und Elton John ist übrigens einer der erfolgreichsten Live-Künstler aller Zeiten. Und ich glaube, Elton John sagte mal, dass wenn er einen Song in 30 Minuten nicht fertig hat, dann ist es auch nichts. Also der hat viele Welthits tatsächlich in 15 bis 20 Minuten geschrieben. Also I'm Still Standing und solche Sachen, die hat er dann einfach rausgehauen. Das ist absolut beeindruckend.
0: Der kann diesen Gänsehauteffekt, den Musik kann. Bei mir ist das ja so, ich reagiere auf Musik unterschiedlich. Bei mir geht alles. Also von Begeisterung, ich muss jetzt gleich ausrasten, bis zu mir stehen die Haare zu Berge oder ich fange an zu heulen. In dem Bereich ist alles dabei bei Musik.
3: Ja, Musik ist die einzige Droge auf diesem Planeten, bei der es keine Nebenwirkungen gibt. Und Musik hilft uns eigentlich immer. Also wenn es uns nicht so gut geht, dann können wir positive, aktivierende Musik hören, die uns nach vorne treibt. Mhm. Aber wir können auch traurige Musik hören, weil sie uns das Gefühl gibt, verstanden zu werden.
0: Ja.
3: Ja, weil dann vielleicht jemand etwas etwas singt oder emotional zum Ausdruck bringt, für das es gar keine Worte gibt. Und man fühlt sich, also das ist wirklich musikpsychologisch erwiesen, weniger allein, wenn man das hört. Also oft hat man das Gefühl, ich habe vielleicht Liebeskummer und einen großen Schmerz. Und dann hört man Musik und weiß, irgendjemand versteht mich gerade hier. Ja. Mhm. Und ich finde aber auch viele so Biografien total faszinierend, die einfach zeigen, dass aus gewissen Krisensituationen etwas Positives erwachsen kann. Also ein sehr großes Vorbild für mich ist Billy Joel. Und der hat sich 1971 wegen Liebeskummer in eine Psychiatrie einweisen lassen. Dem ging es so schlecht. Dann hat er aber so ein bisschen gelernt, okay, ich habe wenigstens die Musik, ich kann meine Gefühle kanalisieren. Und dann hat er das Lied She's Got Away herausgebracht. Das war die erste Single auf seinem ersten Album.
0: Ich liebe ein Brett, oder?
3: Ich liebe dieses Lied vom ganzen Herzen. Und Adele hatte ja auch ihren ganzen Erfolg, nur weil ein Typ ihr das Herz gebrochen hat. Und der Typ hat dann versucht, sie vor einem Londoner Gericht zu verklagen, nachdem sie so erfolgreich wurde. Und dann hat er echt argumentiert mit seinem Anwalt, du hast mir das Herz gebrochen, ich habe jetzt Anteil an deinem Erfolg. Das wurde aber abgewiesen von einer Richterin. Ja, also er kam damit nicht durch.
0: Ich möchte dir zum Teil widersprechen, weil du gesagt hast, es ist eine Droge ohne Nebenwirkung. Ich habe wirklich starke Nebenwirkungen, weil ich bin abhängig davon.
3: Hast du Ohrwürmer?
0: Ich habe Ohrwürmer sowieso grundsätzlich, aber es ist einfach so, ich kann mir keinen Tag in meinem Leben ohne Musik vorstellen. Das geht nicht.
3: Ja, es ist aber auch was total Natürliches. Also es ist so, dass der Mensch schon getanzt und gesungen hat, bevor er überhaupt sprechen konnte. Das ist unsere allererste Kommunikationsform. Und die ersten Hits auf diesem Planeten waren Wiegenlieder. Es gibt auch die These, dass Frauen die Musik erfunden hätten, ja, weil die ersten Hits gesungen hätten, schon vor 100.000 Jahren. Und obwohl schon so lange vorgesungen wird, weiß man erst seit 20 Jahren durch eine Studie, dass wenn man Kindern vorsingt, ein Cortisol gebildet wird, was zu aktive Kinder beruhigt und zu lethargische Kinder aktiviert. Mhm. Also Vorsingen hilft immer. Man geht davon aus in der Evolution, dass Kinder mit singenden Eltern höhere Überlebenschancen hatten.
0: Wahnsinn.
3: Meine Mutter hat mir immer, ist kein Scherz, als Wiegenlied vorgesungen, Killing Me Softly. Also ich glaube, ich habe viel geschrien als Kind. Aber das weiß ich noch, das habe ich noch im Ohr.
0: Sie hat anders gesungen, sie hat gesagt, Killing You Softly.
3: Naja.
0: Wenn du nicht sofort aufhörst zu schreien, mein Freund.
3: Ja. Aber es ist auch nicht schlimm, wenn Eltern man nicht vorsingen. Also es ist aber schon wirklich eine gute Idee, Kinder mit Musik in Kontakt zu bringen. Also das ist sowas von erwiesen, dass das immer gut ist, weil einfach dadurch Kinder bessere Möglichkeiten haben, die Sprache zu entwickeln. Man wird kreativer. Kinder lernen auch dadurch recht diszipliniert bei einer Sache dran zu bleiben. Also es ist aber leider so immer noch in Deutschland, dass das etwas sehr Privilegiertes ist. Also man weiß, dass hauptsächlich Kinder aus besser gestellten sozialen Verhältnissen Zugang zu Instrumenten haben, was wirklich ein Problem ist. Und deshalb finde ich es ganz wichtig, dass wir als Gesellschaft Musikschulen unterstützen. Und es gibt auch die Rolf-Zukowski-Stiftung, die setzt sich dafür ein, dass Kinder aus sozialen, schwachen Familien Zugang zu Instrumenten haben. Und ich glaube, dass es unserer gesamten Gesellschaft gut tut, wenn wir wieder mehr singen. Das war ja früher auch mehr der Fall. Und wieder mehr einfach auch musikalisch zusammenkommen, weil uns das als Gesellschaft auch zusammenbringt und beruhigt und einfach gut tut.
0: Absolut. 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Und lieber Dr. Pop, vielen Dank für deinen Besuch heute. Und wenn du das nächste Mal zu den Kollegen um die Ecke fährst, dann mach bitte einen kurzen Stopp bei uns.
3: Ja, schöne Grüße an die Kollegen. Und ihr seid ja auch sehr nett. Und Leute, hört mehr Radio.
0: Bis zum nächsten Mal.
3: Tschüss, Dankeschön.
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0: Bei mir ist heute eine echte Legende. Jürgen Karnay. Radio-, Fernsehlegende und mittlerweile auch Buchautor, weil er hat nämlich ein Buch geschrieben, das heißt Auf Sendung. Das ist sein erstes Buch und darüber werden wir unter anderem heute reden. Schön, dass du da bist, Jürgen.
4: Vielen Dank, freue mich sehr. Ich habe auch gelesen in verschiedenen Pressemitteilungen Begriffe wie Urgestein oder Fossil. Da hast du das Gefühl, der rieselt Kalk aus dem Ohr.
0: Das klingt wie Dinosaurier, was?
4: Das klingt ein bisschen sehr, sehr, sehr weit zurück. Und man hat das Gefühl, so eine Art Ötzi wurde aufgetaut und ans Mikrofon gestellt. Deswegen bin ich froh, also mit Legende. Vielen Dank dafür.
0: Jürgen Karnay ist ja vielen bekannt aus dem DDR-Fernsehen damals. Du hast viele Sendungen moderiert. Unter anderem Bong, das war deine große Show, die du regelmäßig moderiert hast, Kessel Buntes und viele andere Fernsehformate, die es damals gab. Und natürlich kennen viele dein Gesicht von damals. Dann kennen sich viele aus der Radiozeit, als du damals beim Berliner Rundfunk angefangen hast zu moderieren. Und auch bei BB Radio und bei vielen anderen Stationen. Also es gibt eine tolle Geschichte, aber wir werden das mal ein bisschen weiter auseinandernehmen. Mhm. Ich meine, natürlich sollen alle das Buch lesen, aber jetzt gibt es natürlich so ein bisschen Anreiz auch, in das Buch mal reinzusteigen. Wie ging das damals los mit deiner Unterhaltungskarriere?
4: Im Grunde hat es damit angefangen, dass meine Mutter zu Hause einen Radioempfänger hatte, so eine Musiktruhe von Stassfurt, so hieß die. Und da war dieses magische grüne Auge, das kennst du. Klar. Das ist wie so ein Zyklopenauge, das zieht dich in den Bann. Und so als weiß ich nicht, 10-jähriger People oder so, wirst du nicht los, da zu gucken, was ist da in diesem Auge los. Und in dem Zusammenhang natürlich alles, was wir damals gehört haben hier in Berlin. Und das ist ganz interessant, wie Radio also auch den Tagesablauf so beeinflusst. Also damals gab es die Würde des Menschen und das Mittagessen in einem engen Zusammenhang. Ja. Denn immer wenn beim Rias diese Glocke läutete, die Freiheitsglocke, das war das Zeichen, und das war ein großartiger Text, die Würde des Menschen ist unantastbar. Das war bei uns zu Hause Zeichen Mittagessen. Und damit hat also Radio im Grunde genommen also auch die Funktion bis heute, nämlich den Tagesablauf zu begleiten und an gewissen Stellen also auch Dinge abzurufen. Ah, jetzt ist Zeit fürs Mittagessen. Und so fing das eigentlich bei mir an mit dem Radio. Das, was viele gehört haben, Schlager der Woche und diese ganzen Sachen, die Musik. Ich meine, du bist ja auch infiziert von Beatmusik damals. Mhm. Und es war ein großartiger Augenblick seiner Mutter, wie es in meinem Fall war, irgendwann zu sagen, ich mag Bully Bulan nicht und Rex Gildo. Ich mag diese Beatles, von der du sagst, das wird sich nie durchsetzen. Das ist Emanzipation eines pubertierenden Jungen. Und das haben sicherlich viele erlebt. Und so gesehen kommen hier die Biografien von uns allen wahrscheinlich zusammen.
0: Und du hast dann begonnen, genau wie ich damals als staatlich geprüfter Schallplattenunterhalter, die Leute mit der Beatmusik, die unsere Eltern nicht mochten, glücklich zu machen.
4: Genau. Wir haben, du wirst dich auch daran erinnern, AWA-Listen geschrieben.
0: Sowas wie die GEMA heute, ne?
4: Richtig, genau. Das ist die GEMA von den Songs, die wir spielen. Und die Regel war, dass man 60% Ostmusik spielt und nur 40% aus dem Westen. Das hatte Gründe wegen Tantiemenbezahlung und so weiter und so fort. Ich glaube, die Gebrüder Grimm waren nur durch unsere AWA-Listen zu übertreffen, mit dem, was wir da aufgeschrieben haben.
0: Absolut, ja.
4: Und da werden wahrscheinlich ostdeutsche Komponisten Geld verdient haben, die nie gelaufen sind auf den Diskotheken. Das ist leider
0: so. Wie war das Verhältnis damals bei dir? Ich würde sagen, bei uns waren es 95,5, wenn überhaupt.
4: So ungefähr, ja. Also ich hatte ja das Glück, ich habe in Berlin am Alex-Treff, das ist das am Alexanderplatz, wo heute dieses Kino steht, da war eine große Gaststätte, die abends zur Disco wurde. Und in dieser Disco trafen sich die aus West-Berlin kommenden Gastarbeiter, Italiener und Jugoslawen, mit Ost-Berliner Mädchen. Also die Jungs da aus West-Berlin hatten natürlich eine magische Anziehungskraft, auch wegen des Geldes, was sie in der Tasche hatten, was wir nicht hatten. Und da habe ich Disco gemacht. Und es war eine wilde Tauscherei von Geld, die da stattfand. Und ich fand, das ist ungerecht, das muss man unterbinden und habe Wege gefunden, mir aus West-Berlin Schallplatten zu besorgen. Hab die mit Ostgeld bezahlt und deswegen haben wir all diese Platten gespielt und hatten alles da und waren sehr, sehr, sehr aktuell. Und kurioserweise hat man uns gelassen. Kann mir nicht vorstellen, dass das irgendjemanden entsprechenden Organen entgangen ist, aber es lief halt.
0: Ja, und ich war als Gast bei dieser Disco, als Teenager und habe gedacht, boah, ey, die haben hier eine geile Musik, der Karner ist so ein geiler Moderator und die spielen so eine tolle Musik. Da war der Gedanke geboren irgendwann in den 80ern, das will ich auch.
4: Ja, hast du ja dann auch gemacht. Ja. Hast du es erfolgreich gemacht und im Grunde genommen war dein Weg dann auch von der Diskothek ins Radio. Da ich auch ein paar Jahre älter bin als du, hatte ich den Weg vorher schon eingeschlagen. Es war ein Zufall, da waren Redakteure von Stimme der DDR im Alex-Treff, so wie viele andere auch, und die fragten mich tatsächlich, sag mal, wir haben gehört, was du hier machst und so, hast du nicht Lust, bei uns im Radio was zu machen? Und ich hatte Lust, auch an diesem Tag. Und schwupps saß ich bei Stimme der DDR in der Naleperstraße und habe Texte geschrieben für die Beatkiste, die noch von jemand anderem dann moderiert wurden. Und es war so schrecklich zu erleben, wie der meine Texte vorgelesen hat. Ich hatte sie ganz anders gemeint und auch anders formuliert und er hat es so schrecklich gemacht. Und ich habe immer gehofft, irgendwann wird ihn die Grippe einholen. Und eines Tages, als es ihm wirklich schlecht ging, war meine große Stunde und ich saß am Mikrofon bei der Beatkiste.
0: Aber es gab natürlich auch noch das Casting für das DDR-Fernsehen.
4: Ja, ich habe eine Jugendsendung im zweiten DDR-Fernsehen gemacht und dieses Schlagerstudio, was es früher gab, war also selbst bei den Genossen nicht mehr so gut im Kurs. Und wir müssen dazu sagen, Anfang der 80er tat sich ja natürlich auch in der Musikszene eine ganze Menge, auch im Westen, Neue Deutsche Welle und solche Sachen. Und dieses Schlagerstudio war einfach antiquiert. Es musste etwas Neues her. Und da das DDR-Fernsehen damals nicht gerade übersät war mit jungen, innovativen Moderatoren, fiel die Wahl auf mich. Und die haben mich gefragt, ob ich da gerne mitmachen würde, eine neue Sendung zu entwickeln. Eine Schlagersendung hieß es ursprünglich. Wir haben dann diese Pop-Rock-Musiksendung daraus gemacht. Und da haben wir uns hingesetzt und haben dieses Konzept entwickelt. Das will ich ganz kurz noch erzählen, weil das ist sehr, sehr originell eigentlich. Wir haben ein tolles Konzept, wir haben es uns nicht einfach gemacht. Es musste ja eine Wertung sein und so weiter und so fort. Und dieses Konzept haben die abgelehnt. Dann sind wir wieder los und haben nochmal ein neues Konzept. Das wurde wieder abgelehnt. Ich glaube, wir haben 3 oder 4 Konzepte hingelegt, die immer abgelehnt wurden, aus irgendwelchen Gründen. Beim 5. Mal haben wir der Sendung, die wir da vorgeschlagen haben, gleich einen Titel gegeben, nämlich den Titel Bong. Und jetzt hat das ganze Komitee des Fernsehens darüber diskutiert, was Bong bedeutet und ob man eine Sendung so nennen kann, und haben überhaupt nicht gemerkt, dass sie das Konzept, was wir als erstes schon mal hatten, wieder untergejubelt haben. Und sie haben es durchgehen lassen. Und sie haben auch den Namen durchgehen lassen. Und so entstand diese Sache mit Bong.
0: Und die Sendung hat unheimlich viele Talente hervorgebracht. Also Inka Bause, sag ich mal, zum Beispiel, die ist daraus hervorgegangen, und viele andere, die in dieser Sendung das erste Mal aufgetreten sind, von dir interviewt wurden und dann Stars geworden sind.
4: Ja, also das war natürlich klar. In dieser Zeit, Neue Deutsche Welle im Westen, viele haben gesagt, wir müssen uns irgendwie international anpassen und so. Und durch unser Konzept, Tatsache, den Zeitgeist wieder zu spiegeln, das war ja meine Idee. Ich wollte ja den Zeitgeist und nicht Schlagersänger im weißen Anzug.
0: Dann gab es aber auch parallel dazu Formate im Radio. Du hast mit Wolfgang Lippert zum Beispiel ein Talkformat gehabt, ähnlich dieses Mitternachtstalks, weil du hast ja die ganzen Prominenten dieser Welt eingeladen mit Lippi zusammen und ihr habt die Leute interviewt.
4: Genau. Das, was du hier erfolgreich machst, jetzt schon seit Jahren auch, haben wir damals gemacht live vor Publikum. Und wir haben dort Sigmund Jähn zum Beispiel,
0: Sportler.
4: Helga Hahnemann, Sportler, also viele interessante Menschen interviewt.
0: Helga Hahnemann, da bin ich ein bisschen neidisch drauf, du hast sie noch zu Lebzeiten noch interviewen dürfen. Ja. Helga Hahnemann war ja wirklich ein Original, die konnte man einfach,
4: Henne war, es
0: gibt
4: großartig.
0: Nichts Vergleichbares.
4: Ja, also und das, auch so eine Geschichte. Henne sagte zu mir irgendwann, also nach meiner allerersten Bong-Sendung rief sie an und sagte, pass mal auf, Kleiner. Ich fand das alles sehr gut, was du da gemacht hast. Du bist ja richtig ein Typ, du hast ja auch so das Herz auf dem rechten Fleck und so. Lass sie bloß nicht von die Alten da fertig machen. Die wollen dich verbiegen, wirst erleben, die werden auf dich zukommen. Mach einfach weiter, lass dich nicht umknicken. Und so habe ich Helga Hahnemann kennengelernt am Telefon. Und wir haben uns dann später natürlich auch kennengelernt. Und ich sollte bei Helga Hahnemann in ihrer Show ein Sketch mit ihr spielen. Und ich hatte so viel Ehrfurcht und Angst, muss man sagen, vor Helga Hahnemanns Kunst, dass ich das abgesagt habe. Die hat mich gebettelt, gefleht, geschlagen, beschimpft. Blöd, Mann, bist du bescheuert? Und so, ich sag, ich hab einen Traum, ich kann nicht. Hätte ich es bloß gemacht?
0: Ja.
4: So gibt's diesen Sketch leider nicht. Und Helga Hahnemann sollte ja auch bei der damaligen Umwandlung des alten Berliner Rundfunks an Privatsender ihre Sendung weitermachen. Kurz davor ist sie dann gestorben im November und wir mussten uns von neu überlegen. Das war sehr traurig, aber großartige Begegnung mit ihr.
0: Über die Entstehung des Privatradios in Berlin, kurz nach der Wende, reden wir gleich. Aber vorher kam noch bei dir zum Beispiel auch der erfolgreiche Kessel Buntes. Das war ja so ein bisschen, womit kann man das vergleichen mit Wetten, dass? Das war so das Wetten, dass des Ostens.
4: Ohne Wetten,
0: Es war so die große DDR-Unterhaltungsshow. Ne?
4: Ja, es ist im Grunde eine Personality-Show mit unheimlich viel Zugaben. Riesenballett, großartige Musik, viele Künstler, und jeder Gastgeber musste immer etwas tun, mehrere Dinge tun, die nur er tun kann. Also Henne hat natürlich Sketche gespielt und getanzt und gesungen und so. Und jetzt war die Frage, als man mich gefragt hat, Jung, Kessel Buntes, was heißt gefragt? Du machst den Kessel Buntes in 4 Monaten oder so. Ach je, was wollen die? Und da gibt's eine Frau, die heißt Frau Matt, die war die Leiterin, die das erfunden hat und die das auch immer begleitet hat als Chefredakteurin. Und die hat mich so geschafft, mich in ein Gespräch zu verwickeln, mich zu hinterfragen, bis die so viel von mir wusste und gesagt hat, okay, du machst Charlie Chaplin, machen wir ein schönes Ballett mit dir, dann wirst du eine Schnellzeichnernummer machen, wo du so lustige Sachen zeichnest, haben wir einen Grafiker, der zeigt dir, wie das geht, und du machst die Texte dazu, dann machen wir das und das und das und das, und dann stand mein Kessel. Und ich wusste überhaupt nicht, dass ich das alles kann. Und ich konnte es, und es hat auch gut funktioniert, und es war die große Weihe der Samstagabend der Kessel Buntes. Und was für mich davon übrig geblieben ist, ist, ja, der alte Kessel, und das war toll oder so, aber es ist Tatsache die Erfahrung, wenn man ernsthaft arbeitet, auch in unserem unterhaltenden, leichten Metier, wenn man sich da wirklich mit auseinandersetzt, dann kommen Dinge zutage, die dem Zwecke, nämlich Menschen Freude zu machen, auch dienen.
0: Und dann kam der Tag des Mauerfalls immer näher.
4: Ja.
0: Und dann ist ja für mich damals so eine Welt zusammengebrochen, weil das System, diese Unterhaltung in der DDR war das war ja eine Industrie, kann man ja sagen. Ne? Die hat dafür gesorgt, dass du Aufträge hattest, dass du Geld verdient hast und so weiter. Und das brach ja auf einmal alles weg.
4: Ja. Es brach ja für alle Menschen alles weg.
0: Ja.
4: Wir waren ja in der Zeit davor, bis es soweit kam, die Clowns, die man auch gelassen hat, die Leute von den Dingen, die nicht funktioniert haben, abzulenken. Mhm. Das muss man einfach auch sagen.
3: Ja.
4: Also ich sehe mich auch so. Ich wollte das machen und ich habe das gemacht. Ich habe es geschafft, ohne in der Partei zu sein und all diese Dinge so durchzulavieren. Ich habe so sehr oft den braven Soldaten Schweg gegeben, muss man sagen. Mhm. Aber in der Tat, wir waren die Hofnarren, muss man so sagen. Und wir sind mehr oder weniger auch bestochen worden mit dem Reisepass oder mit dem Auto oder mit einer Wohnung oder was auch immer. Und jetzt war für alle alles vorbei. Und auch für uns Unterhaltungskünstler. Und da muss man sagen, das Mitleid der Menschen, die wir vorher bespaßt haben, hielt sich in Grenzen.
0: Das stimmt.
4: Wir waren abgemeldet.
0: Das ist das Schlimme. Der Osten war damals komplett abgemeldet mit allem, was es im Osten gab. Ja, also, ob es die Produkte waren, ob es die Unterhaltung war, ob es die Künstler waren. Es war alles, wir waren komplett Schrott. Und dann mussten wir uns komplett neu orientieren. Mhm, das war damals eine harte Nummer. Ne?
4: Das war eine Riesenherausforderung. Ich ziehe es jetzt mal wieder auf mich. Ich hatte Glück dabei. Weil ich habe zu den Zeiten, als ich wirklich, wirklich sehr, sehr populär war und mir vieles leisten konnte, bin ich zum Radio, zum Intendanten vom damaligen Berliner Rundfunk und habe gesagt, ich bin's, der Jürgen Kahner, ja, das weiß ich doch. Und habe mit dem ausgehandelt, dass ich eine Radioshow kriege. Und der hat mir die Show gegeben. Und da hatte ich eine Radioshow. Und jetzt war alles zu Ende, die DDR war zusammengebrochen, aber ich hatte diese Radioshow noch. Und das war eigentlich so der Anfang für mein zweites Leben, richtig Radio. Also nicht nur so nebenbei, sondern richtig fett Radio. Und ich bin damals zu dem Direktor gegangen, der in der Übergangszeit, bevor der Rundfunk abgewickelt wurde, gesagt habe, sag mal, wollen wir den Sender nicht privat weiterführen? Wir haben doch alle Möglichkeiten jetzt. Das ist eine gute Idee. Und da haben wir diesen Sender gegründet. So, jetzt, was sollten wir senden? Unsere Glaubwürdigkeit war im Arsch. Hm. Und wo geht's hin? Und das war eine wirklich spannende Zeit, die hier beschrieben ist. Das ist so deutsche Mediengeschichte quasi. Und das waren Konflikte, die ich erlebt habe, die mir in meiner Naivität als Unterhaltungskünstler sehr, sehr fern waren. 180 Menschen haben da gearbeitet. Die waren plötzlich arbeitslos. Die wollten aber alle in diesen privaten Rundfunk mit rein. Das ging aber nicht. Wir hatten nur 50 Arbeitsplätze. Wer soll das bezahlen? Weil plötzlich stand die Frage, wer soll das bezahlen? Wo kommt das Geld her? Und all diese Konflikte und diese Dinge, die da liefen, abgesehen auch von den Inhalten. Was sollten wir denn damals für Inhalte machen? Wo wollten wir hin? Das war sehr, sehr interessant. Da kam Günter Jauch mit ins Spiel, der uns begleitet hat in dieser Zeit. Da kamen dann Programmdirektoren aus Bayern, die plötzlich vor meiner Nase saßen.
0: Wim Tölke war, glaube ich, auch beteiligt, ne?
4: Richtig, Wim Tölke war auch an einem Radiosender beteiligt. Die haben das anders angepackt als wir. Die haben das Geld von Wim Tölke versenkt. Und zwar so schnell, kann man gar nicht gucken. Wir haben es ein bisschen anders gemacht. Und unser Modell ist dann letztlich auch ein Erfolgsmodell geworden, bis ich zu BB Radio kam.
0: Das war Mitte der 90er Jahre und wie die Geschichte weitergeht, steht in seinem Buch Auf Sendung. Und alle Infos zu Jürgen Karney gibt's auf seiner Internetseite jürgen-karney.de beziehungsweise in den sozialen Netzwerken. Lieber Jürgen, schön, dass du da warst. Viel Erfolg und bis zum nächsten Mal.
4: Vielen herzlichen Dank, dass du mich eingeladen hast. Euch einfach ein schönes Leben. Denkt dran, wir machen es uns nicht einfach, aber wenn ihr es nicht merkt, dann haben wir unser Ziel erreicht. Alles Gute, bleibt gesund.
0: Bis dann, lieber Jürgen.
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6: Mit Frank Philipp, guten Morgen. Rund 30.000 Teilnehmer hatte die diesjährige Sternfahrt der Radler in Berlin. Auf 20 Routen ging es zum großen Stern im Tiergarten. Teilweise ging es auch über die Autobahnen A100 und A115. Diese waren dafür gesperrt. Demonstriert wurde für bessere Radwege und mehr Investitionen in den Radverkehr in Berlin. Der Titel der Sternfahrt lautete in diesem Jahr »Die Zukunft fährt Rad«. Das Thema Weltausstellung Expo 2035 in der Region ist noch nicht vom Tisch. Berlins regierender Bürgermeister Kai Wegner will eine gemeinsame Bewerbung der Region mit Berlin und Brandenburg prüfen lassen. Bis zum Oktober soll eine Entscheidungsgrundlage vorliegen. Auch Brandenburgs Ministerpräsident Dietmar Woidke hatte bereits ein gemeinsames Konzept gefordert. Der Unternehmerverband der Länder ist ebenso für die Bewerbung und verspricht sich neue wirtschaftliche Impulse für die Region. Für die Ausrichtung der Olympischen Spiele im Jahr 2036 in Deutschland hat sich nun auch Bundespräsident Frank-Walter Steinmeier ausgesprochen. Alle Beteiligten werden mit diesem Datum verantwortungsbewusst umgehen, so Steinmeier, der zuerst gegen die Spiele war. 100 Jahre zuvor, 1936, hatten die Nazis in Berlin die Olympischen Spiele ausgerichtet. 2036 wollen Berlin, München und das Land NRW die Spiele. Die Entscheidung darüber, welche Region sich bewerben darf, fällt im Herbst. Weil sich der Schädling Eichen-Prozessionsspinner immer weiter ausbreitet, hat die Gemeinde Nuthe-Urstromtal jetzt um Hilfe gebeten. Hunderte Eichen im Gemeindegebiet sind befallen. Die Bekämpfung überfordert die Kommune finanziell. Der Landesforstbetrieb Brandenburg soll nun helfen. Jedoch hilft das Besprühen der Larven nur in einem frühen Stadium. Vor 1,2 Millionen Gläubigen hat Papst Leo XIV. Eine Messe unter freiem Himmel gefeiert. Der Gottesdienst hat im Rahmen seines Besuches in Spanien in der Hauptstadt Madrid stattgefunden. Der Papst rief die Menschen zur Nächstenliebe und Gerechtigkeit auf. Der Glaube muss auch im Alltag der Gesellschaft sichtbar werden, so Papst Leo. Russische Drohnen haben die alte stillgelegte Atomkraftanlage in Tschernobyl getroffen. Dabei wurde ein Gebäude beschädigt, in dem abgebrannte Brennelemente des Kernkraftwerkes gelagert wurden. Das Gebäude ist teilweise zerstört, war aber leer. Die Internationale Atomenergiebehörde will sich in Kürze selbst vor Ort ein Bild von der Lage machen. Die erste Runde des Fußball-DFB-Pokals ist ausgelost worden. Hertha BSC spielt dabei beim Drittligisten Saarbrücken. Union Berlin empfängt Eintracht Braunschweig und Energie Cottbus trifft auf Augsburg. Der Berliner Pokalsieger Alt-Glienicke empfängt den VfL Wolfsburg und Brandenburgs Pokalsieger Krischow hat Mainz 05 zu Gast. Gespielt wird im August. 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
7: Rufen Sie jetzt an und erhalten Sie von uns das Jens-Hermann-Spezialpaket. Und wenn Sie in den nächsten 10 Minuten anrufen, dann hacken wir uns noch vor Freude unsere eigene Hand ab.
1: Nein, machen wir nicht.
7: Und die ersten 10 Anrufer erhalten die abgehackte Hand gratis mit dazu. Sie haben richtig gehört, gratis. Mensch, John, das ist einfach unglaublich. Jim, John, Jim. Toll.
1: Marty Fischer ist bei mir. Und hallo. Und genau so musste diese Sendung natürlich auch anfangen. Ja. Ne?
7: Sie sind goldrichtig.
1: Marty Fischer, ein großer Tag für mich heute, denn er ist das Gesamtpaket aus Comedian, Stimmenimitator, Musiker, Moderator, Werbeproduzent, YouTuber und...
7: Hol doch mal Luft.
1: Synchronsprecher.
7: Ja, fast. Es gibt Sachen, die bin ich nur halb.
1: Was bist du denn nur halb?
7: Locker und gelöst. Zum Beispiel. Nein, ich habe wenig synchron gesprochen. Also das wenige, was ich synchron sprach, kann man sich auch, glaube ich, auch doch angucken. Aber man muss genau hinhören, weil das natürlich mit verstellter Stimme dann passiert.
1: Du kommst aus Salzgitter.
7: Das ist völlig richtig.
1: Und du bist aber seit ein paar Jahren auch Berliner und deshalb sagen wir herzlich willkommen in unserem Sendegebiet.
7: Ja, danke schön.
1: Du hast mir gerade verraten, es ist deine erste Radiosendung heute?
7: Ja, ich war noch nie im Radio.
1: Ich kann es gar nicht glauben.
7: Nee,
1: du machst Fernsehformate, ja. Du machst Videos, du machst eigentlich alles und du warst noch nie im Radio. Und deine Premiere bei mir, es ist eine große Ehre für mich.
7: Ja, für mich erst. Was du schon für Hochkaräter hier, bist ja selber Hochkaräter. Eine Konifere auf seinem Gebiet.
1: Ja. Wollen wir mal ein bisschen weiter ausholen, wir müssen ein bisschen was über dich erfahren, weil du bist ja ein durchaus ernsthafter und auch ein sehr komischer Mensch gleichermaßen, also das heißt, das geht bei dir, innerhalb von Sekunden schaltest du um und das ist ja ein unglaubliches Talent. Wie lange hast du das denn schon?
7: Boah, wenn man jetzt so... Ende. Nein. Ich glaube schon... Also mit 10 Jahren wurde bei mir ADS oder ADHS diagnostiziert und ich glaube, das geht damit so ein bisschen einher, so eine impulsive, sprunghafte Person, ein Wesen, was so von Himmel hoch jauchzend bis zu Tode betrübt, da ist alles mit dabei, das ganze Spektrum und ich komme davon nicht los und es macht aber auch Spaß, sich dann auch mal in so in Emotionen zu suhlen. Oh, aber nicht lange, weil wir wissen ja, Eckhart Tolle lehrt uns, dass man sich nicht mit seinen Emotionen oder mit seinem Verstand identifizieren darf.
1: Bist du also mit Ritalin aufgewachsen?
7: Das ist richtig.
1: Also deine Eltern hatten gar nicht so viel Spaß, wie alle anderen jetzt an dir haben. Damals war es noch ein bisschen schwieriger für sie, das Ganze zu bewältigen, ja?
7: Leider ja. Also meine Mutter hat es auch nicht leicht gehabt, weil sie größtenteils alleinerziehend war und dann mit mir auch mit wechselnden Medikamenten so Testungen machen musste. Wie viel Milligramm wovon hilft mir, also dem Jungen am besten? Meine Mutter hat dann am Ende wirklich ein Achtel aus einer, wie groß, wie so Tabletten eben groß sind, wie so ein Reiszwecken-Tellerchen, was da am Ende ist, ein Achtel aus dieser Fläche, aus diesem kleinen Ding rausgeschnitzt, damit ich dann 7/8 einer solchen Tablette, Medikinetis, glaube ich, das Medikament, in der Schule ein- oder zweimal am Tag nehmen musste oder so. Ich hatte auch so einen Tablettentimer, wie so ein Rentner in der 7. Klasse.
8: So, Herr Fischer, es wird wieder Zeit für Ihre Pillen.
0: Ja. Ist ADHS eine Krankheit? Ist es ja eigentlich gar nicht, wa?
7: Nö, Krankheit weniger, aber mehr halt, ja, ein Defizit. Es steckt ja schon drin eigentlich. Also eine Störung, eine Konzentrationsstörung. Ich sage immer, ich habe keinen Filter für eingehende Signale und keinen für ausgehende Signale. Das heißt, also für eingehende Signale bedeutet, ich stehe zum Beispiel nach einem Konzert noch mit Freunden da und meine Aufmerksamkeit richtet sich auf alles. Alles ist gleich wichtig für mich. Das heißt, das Gespräch, was ich gerade führe mit vielleicht einem meiner Freunde, dann aber die Getränkekarte auch, dann vielleicht das Wissen um die nach vorne kommenden Musiker von der Bühne von gerade eben, dann vielleicht mein umherwirrender Blick, also nach anderen bekannten Gesichtern suchen, vielleicht sind ja auch andere Leute hier, die ich kenne, und das Ganze gemischt passiert simultan. Und ich muss mich dann selbst dazu bringen, bei dieser einen Sache zu bleiben, indem ich vielleicht auch Augenkontakt jetzt gerade ist, du siehst, ich gucke immer irgendwo rum, weil irgendwo verliere ich mich dann so hier, wie viele Staubkörnchen sind auf diesem Monitor? Oder
0: vermutlich eine Menge.
7: Unermesslich viele.
0: Aber ist das die Grundlage für dein riesiges Talent, was du auf diesen verschiedenen Gebieten hast?
7: Keine Ahnung. Es ist so, dass ADS-Menschen meistens so eine Sache besonders gut können und dann sind sie auch sehr tunnelig da drin und man kriegt sie schwer wieder da raus. Höchstens mit etwas noch Interessanterem.
0: Unfassbar, ja, dass du aus dieser Schwäche heraus eine riesige Karriere gestartet hast. Du hast damals, hast du erzählt, ein kleines Keyboard bekommen von deiner Mama.
7: Ja, genau.
0: Um ein bisschen dich auf irgendetwas zu konzentrieren, vermutlich mal. Ja. Und hast dann natürlich auch gleich angefangen, das Ding in Perfektion zu spielen.
7: Ja, natürlich. Ich habe sofort Music Was My First Love von John Miles von vorne bis hinten spielen können. Ich weiß gar nicht mehr, wer mir das jetzt in Wirklichkeit geschenkt hat, aber meine Mutter oder jemand anders ist auf den Trichter gekommen. Das Kind ist vermutlich verflucht musikalisch. Lass uns dem mal was Gutes tun. Und dann habe ich dieses Keyboard geschenkt bekommen und sämtliche Tagesabläufe ihm gewidmet, also ein Keyboard. Ja, und da ging das los.
0: Du warst noch nie in einem Radiostudio, aber du hast Radio schon immer konsumiert. Das heißt, die Musik kam ja für dich aus dem Radio vermutlich und du hast angefangen zu lernen damit und hast dir deine Songs herausgesucht, die heute in deinem Leben ja stattfinden, in den verschiedensten Facetten, vermutlich.
7: Stimmt. Im Auto haben wir sehr viel Radio gehört, wenn wir da mal unterwegs waren, auch teilweise CDs, aber am Radio fand ich immer, ich glaube, meine erste Erinnerung an früher so, war dann immer die Verkehrsmeldungen bei der Staupilot. Und dann kam so, dann kam irgendein Musikbett. Und so irgendwann ist ein Gedudel da und dann auf der A, ich weiß nicht wo, ist wieder mal zwischen Bad Kreuznach und sowieso ein Falschfahrer. Bitte nicht fahren Sie vorsichtig. Das fand ich immer schon ziemlich geil und auch so die Station Voices, von denen ich früher gar nicht wusste, wie die hießen, also dass die Station Voices heißen, das sind ja die Fraggles, die dann immer BB Radio, voll die Vielfalt. So, diese Stimmen fand ich immer so mega geil und das war wahrscheinlich verkappt von mir ein Berufswunsch, den man, jetzt habe ich die scheiß Räuspertaste. So, jetzt haben wir mal richtig geräuspert hier.
0: Deshalb haben wir sie angebaut.
7: Und was ich früher komplett überhaupt nicht leiden konnte, ist, wenn ich hinten saß und meine Eltern oder meine Mutter irgendwo hinfuhr und das Auto, das rauscht natürlich wahnsinnig, es ist sehr laut. Und wenn er dann hinten sitzt und das Radio läuft praktisch nur für, ich weiß nicht wen, es ist an, es ist einfach an, nur damit man dieses, weißt du, wenn das Rauschen ist, also und da drüber, du verstehst nichts, du hörst nur, das hat mich wahnsinnig gemacht. Dann drehst doch entweder voll auf oder mach es aus. Naja, kleiner Aufreger aus meiner Kindheit. Interessiert wahrscheinlich sowieso keinen.
0: Doch, es interessiert uns alles heute, was du erzählst aus deiner Geschichte. Wir wollen natürlich über verschiedene Dinge reden heute. Also erstmal dein Talent, Leute zu imitieren. Wann hast du gemerkt, dass du das kannst?
7: Weiß ich gar nicht. Also vermutlich
0: der Opa.
7: Der Opa mit dem, der dann immer, ja, weißt du, verstehst du, letztens bin ich mit Oma durch den Markt gegangen und so. Oder eben Nüttler mit Lena oder meiner. So tief ist er nie eingedrungen, aber das waren so die ersten Dinge, die ich dann nachgemacht habe. Kölsch, natürlich, Kölsch. Und so ein bisschen bayerisch. Und ich weiß nicht, er hat das wahrscheinlich einfach aufgeschnappt. Ich habe es dann sehr, sehr viel später. Peter Frankenfeld.
0: Ja.
7: Kennst du auch?
0: Peter, aber Peter Frankenfeld, einer der Helden meiner Jugend sozusagen. Den dürftest du doch gar nicht mehr erlebt haben. Du bist 1990 geboren.
7: Nein, habe ich nicht. Ich bin 90 geboren. Ja, aber ich habe ihn auch nicht erlebt. Um das jetzt kurz abzurunden, ich habe es, glaube ich, einfach nur nachgemacht, weil ich schon von Natur aus so ein gutes Gehör habe. Vielleicht hängt das auch mit dem ADS zusammen. Das ist einfach so, ich höre was und weiß schon ganz genau, was ich machen muss im Hals jetzt, damit es genauso klingt, wenn ich es nachmache.
0: Du drehst also deinen Kehlkopf in entsprechende Stellung.
7: Ich drehe ihn auf links. Genau. Peter Frankenfeld, das war so ein Ding, ey. Und ich dachte, wie geil ist das denn, dass er nicht nur den Dialekt macht, sondern auch die Satzmelodie sich anpasst und die Körperhaltung sogar, das Gesicht und alles. Also zum Beispiel dieses Erbarmung, was haben wir in Königsberg? Ein Wetterchen, na, wann ich ihn sag. Also wir haben kein Springflut, nuscht nicht, nein. Das fängt ja schon an mit diesem, hier spricht Stefan Stein von der Wetterstation. Was und Achtern, ich weiß nicht ganz genau, was er sagt, aber und dann kommt, sicher, dass wir haben gerade hier in Köln eine ähnliche Erscheinung. Und dann,
9: das ist überraschend gekommen. Gerade jetzt, wo man sich gewöhnt hat, ein leichtes Gewand. Was ist gekommen? Ein Schnürregen. Ich sage Ihnen.
7: Und dann kommt, glaube ich, sofort auch so,
9: also ich weiß ja nicht, was die Leute immer haben, von wem Berlin ist eine Reise wert. Ja, also ich erzähl mal.
7: Und Alter, das ist so geil, das ist so der Hammer.
9: Also ich habe mir ja gestern einen leichten Mantel gekauft. Einen leichten Mantel, da gehe ich raus, ich habe so gefroren, sag ihnen, ihr könnt mal peitschen, ja.
7: Aber auch dieses, ihr könnt mal peitschen, wo kommt das denn her? Also sagenhaft, dieser Typ und dann natürlich Jörg Knörr war auch einer, der...
0: Der war schon hier, ja, bei uns.
7: Wahnsinn, also...
10: Ja, sicher.
7: Weiß, ja? Und natürlich habe. Ja. H.P. Kerkeling.
0: Hast du in der Schule damals angefangen, schon mal einen Lehrer zu imitieren? Oder?
7: Hast du das gerade nachgelesen? Absolut, das habe ich. Ja.
0: Habe ich eine Idee?

0: dann. Ja, ich wollte mal fragen, was ist, ja, hier.
1: Da war ich, glaube ich, 13 oder 14. Und hatte gerade die Bulli-Parade Doppel-Quadrupel-DVD-Sammlung von meiner Mutter entdeckt. Und habe dann die ganzen Sketche auch nachgesprochen.
0: Ach, Sissi, mir ist zu fad. Lass uns was spielen, Franz. Was denn, liebe Sissi?
1: Und so den ganzen Quatsch konnte ich auswendig, aus irgendwelchen Gründen. Dann kam Otto Waalkes in mein Leben. Weil ich halt irgendwie diese ganzen LPs als CDs mir gekauft habe. Irgendwie so, ich weiß, das ist ganz schwierig, dieses keckernde Lachen, das ist so schwer. Auch natürlich, der menschliche Körper, meine Damen und Herren.
2: Große Dank alle! Ärger langsam eindämmen und Blutdruck langsam senken, Achtung!
1: Hat jetzt wahrscheinlich hart geklippt hier.
3: Hat es ein wenig, aber unsere Technik gleicht das aus.
1: Wahnsinn.
3: Die Frage, die ich mir stelle, ist, wann hast du den Entschluss gefasst, das anderen Leuten zugänglich zu machen, weil Leute gesagt haben, du musst das machen oder mach mal eine Live-Show oder bring das mal ins Netz oder?
1: Ja, keine Ahnung. Ich glaube, das hat, natürlich war das bei allen so ein bisschen, ja, der Junge, der wird irgendwann, also wenn das mit dem Beruf nichts wird, dann kann er immer noch Musik machen oder irgendwie mit diesem Talent. Aber so richtig habe ich das, glaube ich, erst umgesetzt, als mir einer meiner besten Freunde 2006, und der hat mir dann YouTube gezeigt.
4: Gut, weiter.
1: Ich liebe Thorsten Sträter, ey. Wie ich auch sah auf deinem Instagram, war ja hier auch einer, den ich auch imitiert habe in meinem ersten Video. Ich verabschiede mich in meiner gewohnt liebenswürdigen Art.
3: Ja, nicht nur er war bei uns, also Wir hatten ja schon alle.
5: Beeindruckend. Yippie-ki-yay, Schweinebacke. Hey, Mann. Hey, ist alles okay?
6: Nein, Mann. Hier ist überhaupt nichts okay.
5: Okay, wenn du mich brauchst, ich bin dann draußen, okay? Immer okay sagen, ja?
3: So. So, jetzt switchen wir um zu Max Rabe, der ja auch schon hier war.
7: Ich bedanke mich aufs Herzlichste.
3: Bevor du jetzt aber dieses Studio verlässt, hätten wir gerne noch ein paar wichtige, einflussreiche Menschen dieses Planeten und hätten gerne noch ein paar warme, verbindliche, verabschiedende Worte.
8: People of the Americas, I am the greatest. Ich habe Corona besiegt. Ich habe defeated the coronavirus. Ich fühle mich 20 years younger und ihr solltet es auch. Das könnt ihr. Follow everyone, follow the BB Radio.
9: Auch ich schließe mich, naja, normalerweise schließe ich mich diesen Vollhorst nicht an, aber heute kann man, naja, also zumindest letzteres. Ich wünsche allen Hörerinnen und Hörern einen angenehmen Nachhauseweg. Schön, dass Sie dabei waren. Tschüss.
4: So, Sendung ist jetzt rum. Jetzt können wir alle wieder, ne? um 12 schließt das Parkhaus. Um 10 muss die Hose kalt über dem Stuhl hängen. Ich könnte jetzt noch hier, und bedenken Sie immer, wo immer du hingehst, da bist du dann auch. Nee, ist das Unsinn? Doch, natürlich. So, tschüss.
3: Vielen Dank an Thorsten Sträter in Person von Marty Fischer.
1: Ja.
3: Es war ganz toll, dass du da warst. Kommst du wieder?
1: Jetzt, ich komme sehr, sehr, sehr gerne wieder.
3: 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So, mein Lieber, dir jetzt eine gute Nacht und bis zum nächsten Mal.
1: Bis dann.
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3: Ich freue mich sehr über meinen heutigen Gast. Ich musste eine Weile warten, bis er endlich mal einen Zeitslot gefunden hat. Und heute ist er hier, Ralf Zacherl. Ich freue mich, Ralf.
11: Hallo Jens, ich freue mich auch, dass es endlich mal geklappt hat. Und ey, Jens, schieb mir aber nicht so den schwarzen Peter zu. Die letzten Wochen waren einfach echt für mich ein bisschen anstrengend. Aber ich habe mich sehr auf den heutigen Termin gefreut.
3: Das ist cool. Ralf Zacherl, für alle, die jetzt sagen, den Namen habe ich schon mal gehört, aber ich kann ihn gerade nicht zuordnen. Das ist ein Mann, den kennt man als Fernsehstar, also als Fernsehkoch. Er ist unter anderem auch Sternekoch. Er ist selbst Gastronom, er ist Bestsellerautor von verschiedenen Kochbüchern. Und als erstes wollen wir noch ein bisschen über an deiner Vita schrauben, weil die müssen wir jetzt mal hier ausrollen für alle Fans, die sagen, wie wird man dann so ein berühmter Fernsehkoch, der überall auf der Straße erkannt wird? Weil er ist ja nicht als Fernsehkoch zur Welt gekommen. Nee, aber in einer Gastronomenfamilie, ne?
11: Ja, das stimmt. Gastronomenfamilie, das klingt immer so hochgestochen. Also letztendlich hatten wir eine Kneipe im Dorf. Also ja, eine Gaststätte. Mein Vater sagt immer Sachen, immer Kneipe. Als ich klein war, Gasthaus Engel hieß er, hat meine Oma das noch geleitet. Mhm. Mein Opa hat gearbeitet, mein Vater hat als Koch gearbeitet.

0: Hatte meine Mutter hat als Schneiderin gearbeitet. Also ich bin mehr oder weniger bei meiner Oma groß geworden, aber ich habe jeden Tag frisch gekochtes Essen bekommen.
1: Geil.
0: Und habe dafür meiner Oma eigentlich immer versucht zu helfen, Buffet aufzufüllen, als ich klein war. Irgendwann später durfte ich auch mal die Knödel abdrehen oder die Kartoffel für die Knödel schälen. Dann später auch Schnitzel und Cordon Bleu panieren. Ich glaube, als 10-Jähriger habe ich schon mehr Schnitzel paniert wie manche 80-Jährige zu Hause. Also ich konnte das eigentlich so als Kind schon ganz gut.
1: Also ich hatte ja schon einige prominente Köche hier im Haus und habe mit denen gesprochen. Und bei vielen ist es so, dass die damals Dinge, die sie bei der Oma gelernt haben, beziehungsweise auch bei der Mutter in ihre Gastronomie von heute übernommen haben, weil das ist so ein kleiner roter Faden. Ist das bei dir auch so?
0: Ja, also sag mal so, ich meine, ich sag immer, wenn ich auch als Juror arbeite, so mit Knödeln, Klößen oder Gnocchis, kriegst du mich immer. Und ja. Auch im Schmitz und Co. gibt es eigentlich fast alle 3 Wochen spätestens Dienstagmittag Gnocchis. Und die Gnocchis, die machen wir so ähnlich, wie meine Oma zu Hause die Kartoffelknödel gemacht hat. Wir machen nur noch ein bisschen Parmesan und braune Butter dazu. Aber wichtig ist bei Kartoffelknödel und bei Gnocchis, kein Weizenmehl verwenden, sondern Kartoffelstärke. Und das hat mir meine Oma damals schon als 5-Jähriger gepredigt.
1: Ist es so wie bei Musikerfamilien, dass man, wenn man in einer Gastronomiefamilie groß wird, dass man dann automatisch auch einen Beruf ergreift, der in diese Richtung irgendwie geht?
0: Nee, eigentlich gar nicht. Also ich hatte wirklich, ich habe Realschule gemacht. Meine Klassenlehrerin hat meinen Eltern damals den Floh ins Ohr gesetzt, dass ich zwar ein etwas bequemer Sack bin, aber trotzdem, ich sollte auf jeden Fall aufs Wirtschaftsgymnasium gehen. Was die Eltern natürlich sehr gern gehört haben. Und dann war ich halt da 2 Wochen und das war halt so, ja, wie soll ich sagen, alle Leute, die ich mochte, sind alle irgendwie weg von der Schule gegangen und die ich nicht unbedingt mochte oder auch keinen Kontakt zu denen hatte, die sind alle aufs Wirtschaftsgymnasium. Und da dachte ich mir damals mit 16, nee, das möchte ich mir jetzt nicht 3 Jahre noch geben. Und ich habe früher so in den Sommerferien immer in verschiedenen Restaurants auch gejobbt. Und mir hat die Arbeitsatmosphäre immer sehr viel Spaß gemacht. Also wenn ich mal am Band gearbeitet habe, 3 Wochen oder so, da guckst du auf die Uhr und denkst, oh Gott, ey, noch eine Viertelstunde bis zur Frühstückspause, dann noch irgendwie. Also du guckst so im 10 bis 15 Minuten Takt auf die Uhr und denkst halt, hoffentlich ist die nächste Pause oder hoffentlich ist der Feierabend bald da. Und wenn man in der Küche gearbeitet hat, schaut man immer auf die Uhr und denkt so, boah, scheiße, ist schon so spät, ich muss doch das machen. Und in dem Moment, wenn die Gäste da sind, hast du eh keine Zeit mehr auf die Uhr zu gucken. Der Tag, der ging immer so, zack, war er vorbei. Dann hat man abends noch ein kleines Feierabendbier getrunken und dann dachte ich mir, na komm, machst du mal eine Berufsausbildung als Koch und kannst du danach irgendwas in der Richtung studieren, weil das wird ja angerechnet. Das war mein damaliger Plan. Meine Eltern waren natürlich alles andere als amüsiert darüber. Also da hatten wir auch richtig Stress eine Zeit lang.
1: Echt?
0: Oh, mein Vater war todesbeleidigt. Also das hat er mir lange nachgetragen.
1: Und wann hat er dir es verziehen?
0: Ach, letztendlich, als ich meine Ausbildung fertig hatte und ich habe dann Stefan Marquardt mal beim Flipperspielen kennengelernt in der Kneipe. Und er sagte dann, du, ich suche eh noch einen Kommi, also einen Jungkoch, hast du nicht Bock mit mir an den Bodensee zu gehen? Und dadurch, Stefan Marquardt war damals schon relativ bekannt in Deutschland, Feinschmecker, bester Italiener Deutschlands. Und das fand mein Vater natürlich ganz toll. Also die sind dann auch bestimmt alle 4 Monate mal runter an den Bodensee gefahren, den kleinen Jungen besuchen beim Stefan Essen. Und mit der Zeit war dann kein Frust mehr da, sondern ich glaube, sie hatten auch einen gewissen Stolz entwickelt auf ihren Sprössling.
1: Du hast Stefan Marquardt am Flipper kennengelernt, damals und bist sofort dann nach Meersburg?
0: Ja, das war eigentlich ziemlich direkt nach der Ausbildung, bin ich mit dem Stefan runter nach Meersburg in die 3 Stuben. Hatte da dann wirklich ein sehr, sehr verrücktes Jahr. Wollte nach 3 Monaten auch hinschmeißen, weil ich war halt komplett überfordert mit der Art der Küche, die Stefan damals gekocht hat. Also ich hatte eine gute, solide Grundausbildung. Aber ich habe halt noch nie eine frische Artischocke in der Hand gehabt. Ich habe auch noch nie irgendwie ein 4,5 Kilo Ludemer irgendwie filetiert. Also wir hatten halt Forellen, Karpfen, wenn es hochkam, mal Lachs oder Aale. Aber die Art der Küche, die hat mich damals extrem gefordert. Stefan hat da auch noch sehr italienisch gekocht. Es gab halt immer einen Pastagang vorm Hauptgang. Davor gab es eine Suppe. Die Suppen wurden alle à la minute gemacht. Ich war der klassische Entremetier, also der Beilagenkoch. Und der Stefan hat halt immer nur einen Fisch dazu gebraten, aber die ganze Arbeit habe ich halt machen müssen. Und ich war meistens der erste Frühs in der Küche, habe selten eine Mittagspause gehabt und ich wusste halt jeden Abend so 8:30, 9 ist die ganze Küche im Aufruhr, weil ich jedes Mal nicht nachkam. Und nach ein paar Wochen hat man natürlich dann wirklich so einen extremen Frust auch verspürt, weil man einfach so, ja, das schwächste Glied in der Kette war. Und ich wollte da wirklich den Beruf hinschmeißen. Und Stefan hat mich dann an die Hand genommen und sagte, du machst einen sensationellen Job. Deine Gnocchis sind spektakulär gut. Gib dir noch 4 Wochen und dann unterhalten wir uns. Und das war dann wirklich so, dass es in diesen 4 Wochen auch so besser wurde. Also man war dann nicht mehr so hektisch, man hatte ein besseres Mise en place, man wurde natürlich auch schneller. Und ich bin dann doch beim Koch geblieben.
1: Siehst du, und heute kannst du ihm sehr dankbar sein, dass er damals so hartnäckig war. Ich meine, anfangs hat man wenig Verständnis dafür, dass man so geknechtet wird. Aber unterm Strich, jetzt rückblickend, sagst du, war es richtig, oder?
0: Also definitiv. Ich habe Stefan da in der Richtung wahnsinnig viel zu verdanken. Es war ja auch dann so, dass ich halt nach einer gewissen Zeit dann weiter wollte. Und Stefan sagte halt, wenn du dich richtig schleifen lassen willst, dann gehst du irgendwie zum Egbert Engelhardt ins Graue Haus in Rheingau. Und dann hat er da auch für mich angerufen und hat den Weg geklettert. Dann bin ich auch dahin. Und Stefan sagte früher immer, wenn es so ein richtiger bescheidener Tag ist und man richtig, richtig viel zu tun hat, dann sagte Stefan immer so, dann denke ich zurück ans Graue Haus und dann ist der jetzige Tag gar nicht mehr so schlimm.
1: Also er hat das selbst auch erfahren, ja?
0: Ja, ja, und ich bin halt dann wirklich auch dahin und es war auch wirklich so. Ich meine, ich werde nie vergessen, ich bin einmal früher gegangen, ja, und dann sehe ich halt den Dienstplan ein paar Tage später und dann sehe ich, dass mir jemand einen halben Guttag abgezogen hat. Und dann dachte ich mir, das kann ja wohl nicht sein. Dann habe ich meinen ganzen Mut zusammengenommen, bin zum Chef gegangen und sagte, Herr Engelhardt, also ich war da über 8 Stunden da und da hat mir jemand einen halben Guttag gestrichen. Und dann sagte der Engelhardt, ja, das war ich, weil die anderen waren doppelt so lange da, du hast nur einen halben Tag gearbeitet.
1: Du hattest aber zwischendurch noch ein paar andere Stationen. Du warst ja noch beim Harald Wohlfahrt.
0: Nein, das war ein graues Haus, war ich zweimal. Also es war im Endeffekt die Station nach Stefan Marquardt. Ich war dann 2 Jahre im Grauen Haus. Egbert Engelhardt hat früher mit Harald Wohlfahrt die Schwarzwaldstube im Schwarzwald aufgemacht. Und er hat dann auch, weil er dachte, ich hätte das Talent oder Potenzial oder hatte auch die Leidensfähigkeit dafür. Und dadurch kam ich dann zu Harald Wohlfahrt, war noch 2 Jahre bei Harald Wohlfahrt. Wollte dann ursprünglich eigentlich das erste Mal wirklich ins Ausland, weil das war einer der Grundmotivationen, überhaupt Koch zu werden. Und hatte auch schon Gespräche geführt, wollte nach Südafrika, nach Paarl. Und dann kam mein Ex-Chef Egbert Engelhardt auf mich zu und sagte, also er hört aus gesundheitlichen Gründen auf. Und der Sous-Chef, der Rolf, der will es aber nur übernehmen unter der Bedingung, dass ich wieder zurückkomme.
1: Ach, guck an.
0: Dann habe ich da abgelehnt und dann hat es genau 2 Tage gedauert. Dann sind die früh um 10 bei mir, also in Sachsenhausen, im Engel in den Hof gefahren, beide. Ja, ich glaube, in der 4. Flasche Riesling habe ich ihnen dann versprochen, doch nicht nach Südafrika zu gehen, sondern ins Graue Haus zu gehen. Und so wurde ich halt dann relativ früh Küchenchef mit Rolf Laudenbach zusammen. Und wir hatten da halt dann das große Glück, dass wir nach einem Jahr einen Michelin-Stern hatten, 17 Punkte Gumio. Und waren zur damaligen Zeit halt wirklich die Jüngsten in Deutschland mit einem Stern. Und war auch eine spannende Zeit, möchte ich auch nie. Es war die richtige Entscheidung, in Deutschland zu bleiben. Allerdings muss ich sagen, mit 25 bist du halt echt kein guter Küchenchef. Also das.
1: Da fehlte die Fachkompetenz, ne? Und die Erfahrung vor allen Dingen, das Ding mal über mehrere Jahrzehnte zu machen, ne?
0: Ja, ich glaube, also jetzt die Kompetenz jetzt am Herd und das, was gekocht wird, das kann man da schon haben.
1: Mitarbeiterführung.
0: Aber Mitarbeiterführung, ich war, glaube ich, eine richtige Arschkrampe.
1: Echt, ja?
0: Ja, ja. Ja, also ich hab von Wohlfahrt ein Mädel damals mitgenommen, die Anita. Und die hat halt wirklich so, ich glaube, 2 Tage bevor die Probezeit abgelaufen ist, hat sie mir ihre Kündigung gegeben und sagte so, Ralf, ich kenne dich ja jetzt wirklich schon seit über 4 Jahren und ich weiß, du bist echt ein netter Kerl, aber eins darf ich dir im Vertrauen sagen, als Chef bist du ein Riesenarschloch, du bist viel zu ungeduldig, du baust viel zu viel Druck auf und mir ist die Freundschaft wichtiger. Ich meine, ich kann zwar hier bei dir viel lernen und es macht auch Spaß, aber als Chef bist du eine Katastrophe und deswegen hier meine Kündigung. Und nach so einem Gespräch, da schluckst du halt schon mal. Und ich bin ja dann später danach nach Tunesien gegangen Und da muss ich sagen, da bin ich mit meiner Personalführung halt auch so krachend gescheitert am Anfang.
1: Weil du mehrere Nationen hattest, die du dort verwalten musstest, ja?
0: Ja, vor allen Dingen arabisches Land. Und ich meine, wenn du da irgendwie mit, wie alt war ich da?
1: 27.
0: Wenn du da vor dem Sack stehst und bist halt immer noch so ein ungeduldiger Typ. Ich bin ja nach wie vor nicht der Geduldigste. Und das in einem arabischen Land, das funktioniert halt gar nicht. Und ich habe mich noch gewundert, dass ich nach 14 Tagen immer mit irgendwelchen, immer wenn ich abends heimgelaufen bin, sind mir immer so zwei Jungs nachgeschlichen. Und dann habe ich so zwei Tage später dann nochmal den General Manager gefragt, sag mal, was machen denn die zwei Jungs? Da sagt er, ja, das ist Security. Er hat Angst, dass Köche mich vor dem Laden abfangen und mir mal einer auf die 12 geben.
1: So schlimm war es, ja?
0: Naja, ich habe schon am Anfang wirklich viele Leute ausgewechselt. Aber ich muss auch sagen, man kann ja aus Fehlern auch lernen. Und ich glaube, dass gerade meine Personalführung sich in Tunesien halt extrem geändert hat. Ich meine, so nach einem halben Jahr bist du halt früh auf Arbeit gegangen, dann bist du runter zum Chef Economar, hast also mit dem Verwalter, hast mit dem Tee getrunken, dann bist du runter in die Boucherie, also in die Metzgerei, hast da einen Tee getrunken. Du hast keine Anforderungsscheine mehr ausgefüllt, du hast halt überall das persönliche Gespräch geführt. Du hast dich einfach auf diese arabische Mentalität eingelassen und danach wurde das auch viel besser. Also ich bin, also die Fehler, die ich am Anfang gemacht habe, die konnte ich dann im Laufe der Zeit, die anderthalb Jahre, dann wirklich noch korrigieren. Und ich habe jetzt noch Kontakt zu manchen Tunesiern von der damaligen Zeit.
1: Fließen deine Einflüsse aus Nordafrika immer noch ein in deine heutige Küche?
0: Ach, ich finde so Schmorgerichte, Couscous, Baba Ghanoush, also solche Auberginencreme, Salat Meshwaya, also dieses gegrillte Gemüse. Also man klaut schon überall, egal ob man irgendwo im Ausland gearbeitet hat oder auch wenn man im Urlaub ist. Also ich habe früher, wenn ich immer zwei Jahre gearbeitet habe, habe ich versucht immer zwischen den zwei Jahren dann irgendwie drei oder vier Monate arbeitslos zu machen, damit man meistens ein Flugticket nach Bangkok gekauft mit einem offenen Rückticket und habe halt geguckt, wie lange mein Geld da reicht. Also einmal habe ich es fast 7 Wochen geschafft.
1: Wow.
0: Und dann hast du halt damals noch, das war so in den 90ern, da hast du ja direkt noch irgendwie bei der Familie gewohnt und hast dann mit der Mama manchmal gekocht und das war total cool. Also ich habe es immer damals bekommen, ich habe Käsespätzle gemacht. Also ein bisschen asiatisch, so mit Pilzen und so, aber schön mit Röstzwiebel, Käse hatten sie. Und so beim Spätzle-Schaben, wenn das in die Thailänder immer ausgeflippt, dann hattest du halt immer direkt Zugang zum ganzen Dorf und konntest da mal mitkochen oder da hat mir jemand was gezeigt, die Fischer haben dich mit rausgenommen zum Fischen frühs. War eine schöne Zeit.
1: Und aus der schönen Zeit wurde eine große Karriere mit eigenen Fernsehshows, diversen Kochbuch-Bestsellern und einem tollen Restaurant, dem Schmitz & Co. in Berlin. 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Tja, und wir sehen uns hoffentlich bald mal wieder, lieber Ralf.
0: Es war sehr, sehr, sehr angenehm. Also du bist ein sehr charmanter Gesprächspartner. Danke dir, Jens.
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1: Heute mit einem echten Mentalmagier. Nikolai Friedrich ist bei mir. Einen wunderschönen guten Morgen.
3: Auch einen schönen guten Morgen.
1: Schön, dass du da bist. Mentalmagier, das müssen wir kurz erklären. Was macht ein Mentalmagier?
3: Ein Mentalmagier lässt keinen Hasen aus dem Zylinderhut erscheinen und er zersägt auch keine Frauen, sondern er liest Gedanken, er beeinflusst Gedanken und er bringt Zuschauer dazu, selber Dinge zu vollbringen, die sie sich selber nicht zugetraut hätten.
1: Das heißt, du bist also die weiterentwickelte Form eines David Copperfield, könnte man das so sagen?
3: Das kann man gar nicht sagen. Also auch ein David Copperfield hat mentale Effekte in seinem Programm drin. Es ist einfach eine andere Art, es ist eine moderne Art, es sind eben nicht dieses Kisten und Kästen schieben, sondern der Vorführende und das Publikum stehen noch mehr im Mittelpunkt der Darbietung.
1: Wer war denn dein großes Vorbild damals? Houdini?
3: Luke Skywalker, ehrlich gesagt.
1: Echt? Ja.
3: Ich wollte immer Jedi-Ritter werden. Also ich hatte nie früher andere Zauberer als vorher. Ich habe ja viel früher angefangen. Mit 4, da kannte man ja gar keine anderen Zauberer. Die großen Zauberer, die in Deutschland mal waren, Kalanak oder so, das war ja weit vor der Zeit. Ja. Also als ich dann wirklich zum ersten Mal was von David Copperfield gesehen habe, das ist, da war ich schon voll dabei. Da war ich schon richtig aktiv und fand das natürlich dann auch toll, klar.
1: Aber ist er einer deiner großen Vorbilder?
3: Er ist auf eine gewisse Art und Weise Vorbild. Es gibt noch ein paar andere auf der Welt, die ich für gewisse Sachen gut finde. Copperfield bewundere ich sehr für seine immer noch unglaubliche Originalität, für seinen Perfektionismus. Also das ist wirklich unfassbar. Da kann ich mir eine große Scheibe von abschneiden. Und auch die Anzahl der Shows, wie viel der immer noch macht. Der tritt jeden Tag noch zweimal auf, manchmal dreimal. Der macht, glaube ich, im Jahr noch mehr als 500 Shows.
1: Wahnsinn.
3: Das ist ganz, ganz beeindruckend. Und er schafft es wirklich mit seinen Effekten, die Emotionen der Zuschauer zu berühren. Also es ist wirklich emotional, die Leute sind berührt von dem, was er zeigt, und er ist total innovativ, also da ist er immer noch, er kann noch nicht aufhören. Also wir kommen noch nicht ran, die anderen. Wir arbeiten dran.
1: Siegfried und Roy haben ja auch so ein bisschen Magie in ihren Tiershows mit drin gehabt, ne?
3: Natürlich, natürlich. War auch toll. War ein bisschen anders, weil es natürlich da noch mehr um die Tiere und das Drumherum geht und so weiter. Mhm. Aber es war auch toll.
1: Ich kenne gar nicht so viele Magier außer dir. Dich habe ich gesehen live, das ist der Wahnsinn, kann ich an der Stelle ruhig mal sagen. Ich bin Fan von dir. Den Holländer, Hans, wie heißt er doch gleich?
3: Klock,
1: genau.
3: Klock.
1: Den habe ich schon mal gesehen.
3: Genau.
1: Und den fand ich auch ganz spannend.
3: Ja, ist eine ganz andere Art, ist aber auch eine tolle Show, abwechslungsreich und sehr netter, sympathischer Kollege.
1: Du bist Weltmeister der Mentalmagie, 2009 geworden?
3: Ja.
1: Und den Titel hat man ja für immer, ne?
3: Ja, so macht man das.
1: Und wenn ich schon mal den Weltmeister bei uns im Studio habe, können wir vielleicht mal hier einen Radiotrick machen? Also einen, den wir den Leuten vor dem Radio erklären, der ja auch funktioniert?
3: So richtig? Also ich mache was mit dir jetzt mal.
1: Mit mir zum Beispiel.
3: Mit dir. Ich will jetzt versuchen, deine Gedanken zu lesen, aber damit es spannend ist, deine PIN.
1: Meine PIN von
3: deine
1: meinem iPhone.
3: PIN-Nummer. Sag, ich versuch mal deine PIN zu raten.
1: Okay.
3: Wir machen es so, du willst ja wahrscheinlich nicht, dass die hier allen Leuten bekannt wird.
1: Nicht unbedingt, sonst kommen die alle und gehen an mein Handy ran.
3: Zwei Zahlen sage ich öffentlich
1: und
3: die zwei anderen nicht, aber ich versuche dein Phone damit dann zu entsperren. Und wenn es entsperrt ist, siehst du ja, dass ich es weiß.
1: Okay.
3: Wichtig, du hast mir diese PIN nicht verraten.
1: Nein,
3: du hast sie nicht vorher auf dem Zettel aufgeschrieben. Nein. Also ich kann die nicht wissen.
1: Du hattest mein Handy auch nicht, das ist nämlich in meiner Hinterntasche.
3: Sehr gut, pass auf, dann geht's jetzt los.
1: Ja.
3: Schau mich mal an.
1: Mhm.
3: Und denk mal an die erste Zahl.
1: Hm?
3: Ich zähle jetzt mal. Eins, zwei, war ja schon. Die Eins. Die Eins ist die erste Zahl. Die zweite Zahl.
1: Okay. Er guckt mich an.
3: Zähl du mal leise in Gedanken, aber nick mal, wenn du loslegst. Von 0 bis 9. Jetzt nickt er, okay. Erzähl. 5, 6, 7, 8. Fertig, richtig?
1: Hm?
3: Okay, ist die 5. Stimmt das?
1: Ja.
3: Okay, und jetzt sag mal die letzten beiden Zahlen auf einmal, nur in Gedanken. Guck mich an und schrei sie in Gedanken raus, wenn du mich anschaust. Okay. Ja, okay. Es ist wie bei den meisten Pins, es wiederholt sich immer eine Zahl. Aber ich sag jetzt nicht welche. Gib mir mal dein Handy, hol's mal raus. Okay. So, pass auf. Also es ist, hier ist gesperrt, gell?
1: Es ist gesperrt,
3: ja. So, und jetzt?
1: Jetzt drückt er auf den Tasten meines Handys rum
3: und
1: es ist entsperrt, das hält dich dann nie aus.
3: Also ich kann es auch mit deiner Bank pinnen. Gib mir mal deine
1: EC-Karte. Nein. Ich möchte auch, dass du aus meinem Kopf unbedingt wieder verschwindest, wenn wir hier fertig sind.
3: Überlege ich mir noch.
1: Du hast ja auch ein Buch geschrieben. Das heißt, ich weiß, was in dir steckt.
3: Ja, leider ein zweideutiger Titel, aber das ist gar nicht nichts für. Das war der Verlag.
1: Naja, deshalb sage ich ja, raus aus meinem Kopf nachher. Ne? Tricks für alle. Und da kann man ja auch viele Sachen auch anwenden. Zum Beispiel.
3: Ja, also im Prinzip ist es so. Ich habe viele Leute fragen mich ja, Nikolai, hast du mit dem, was du kannst, auch Vorteile im wahren Leben? Ich meine, echt zaubern kann ich ja nicht. Aber mit dem Wissen, was ich habe, kann ich natürlich Sachen mir Vorteile verschaffen an manchen Stellen. Ich weiß, wie Menschen denken, ich weiß, wie Menschen funktionieren, wie die Wahrnehmung funktioniert und man kann sich mit gewissen Dingen auch selber austricksen. Wir können ja mal gerade was machen, was alle Hörer mitmachen können, wenn sie wollen. Ein kleines Experiment, was mal so ein bisschen zeigt, wie nicht nur die Gedanken den Körper, sondern auch der Körper die Gedanken beeinflussen kann. Alle, die jetzt gerade mal Lust haben mitzumachen, lacht mal. So ein richtig breites Grinsen. Macht das auf euer Gesicht.
1: Ja,
3: Wissenschaftler haben das in Studien gemacht. Die haben sich einen Bleistift eingeklemmt, so ganz hinten sozusagen zwischen den Zähnen. Na, das machst du jetzt auch, oder was?
1: Ja,
3: sehr,
1: klar.
3: Sieht sehr lustig aus. Ganz weit nach hinten. So,
1: okay.
3: Sehr gut. Und behaltet dieses Grinsen jetzt mal alle auf eurem Gesicht, so eingefroren, so wie ein Joker-Face, wie bei Batman. Und jetzt versucht mal parallel dazu, euch schlecht zu fühlen. Versucht mal.
1: Das geht nicht.
3: Weil eben nicht nur unsere Gedanken unseren Körper beeinflussen, sondern auch der Körper die Gedanken. Das heißt, mit so Sachen können wir uns selber austricksen. Also wenn man mal einen kleinen Stimmungsaufheller braucht, einfach Grimasse aufsetzen und das hilft ein bisschen.
1: Das heißt, wenn ich mich über meinen Chef geärgert habe zum Beispiel, Dann grinse ich eine Runde und dann geht's mir danach wieder besser.
3: Ein bisschen besser, ja.
1: Er wird vielleicht komisch gucken, wenn ich mit dem Stift über den Flur gehe. Wieso hast du den Stift im Gesicht? Oh, das ist eine andere Geschichte. Lange Geschichte. Genau.
3: Vielleicht hat er ja den Mitternachtstalk gehört mit uns, dann weiß er Bescheid.
1: Der schläft jetzt. Jetzt können wir ja erzählen, was wir wollen.
3: Gut.
1: Du hast aber auch noch andere Tipps, zum Beispiel, wie man das erste Date gestalten soll. Ne?
3: Ja, also das ist ganz interessant. Der Laie denkt ja, erste Date romantisch. Ein Candlelight-Dinner oder einen romantischen Liebesfilm. Das ist aus wissenschaftlicher Sicht gesehen total falsch. Wenn man auf sein Gegenüber attraktiver wirken möchte, empfiehlt es sich, eher Achterbahn, Geisterbahn oder Horrorfilm zu schauen.
1: Warum das denn?
3: Weil durch diese aufregende Tätigkeit wird der Puls erhöht, der Pulsschlag erhöht, Herzklopfen. Aha. Und unser Unterbewusstsein schreibt das dann auch, dieses Herzklopfen, automatisch auch der gegenüber sitzenden Person zu. Ja. Und Studien haben gezeigt, dass diese Person dann auf einen deutlich attraktiver wirkt, als es unter langweiligeren äußeren Umständen der Fall wäre. Ja. Also auf geht's zum Fallschirmspringen mit dem Liebsten und nicht zum romantischen Kinoabend.
1: Definitiv. Lotto spielen wäre ja auch so eine Sache. Wenn du über mentale Fähigkeiten verfügst, könntest du ja theoretisch auch die Lottozahlen voraussagen.
3: Ja, das Problem ist, dass im wahren Leben funktioniert es leider draußen nicht. Da werden die Lottozahlen ja von einer Maschine gezogen. 4 richtige, wenn ich ganz viel Glück habe. Mehr habe ich bisher nicht geschafft.
1: Ich weiß, was in dir steckt, heißt das Buch. Und da hast du zum Beispiel auch einen Tipp, wie man Angst so ein bisschen runterkriegt. Ne?
3: Genau, also ein Grund, warum mentale Magie überhaupt funktioniert, und diese ganzen Sachen, ist, dass das menschliche Denken auf 2 Säulen basiert. Das Bewusstsein und das Unterbewusstsein. Mhm. Das Unterbewusstsein hat eine unglaubliche Macht und Kraft, aber wir merken das gar nicht. Und alle Sachen, die direkt auf das Unterbewusstsein wirken, sind deswegen unheimlich stark. Ja, also wenn ein Gedanke, ein Glaube fest im Unterbewusstsein verwurzelt ist, dann hat das eine unglaubliche Macht und Kraft. Auch Hypnose läuft total über das Unterbewusstsein ab. Übrigens eine ganz lustige Geschichte, kann ich gleich mal erzählen, wie ich zur Hypnose gekommen bin. Mhm. Aber es ist so, dass zum Beispiel Bilder eine unglaubliche starke Macht und Kraft haben und Musik auch, weil das auf Unterbewusstsein direkt einwirkt.
1: Ja, Radio,
3: und,
1: ne?
3: Ja. Wenn man sich schlecht fühlt, gute Laune Musik hilft wirklich. Und wenn man jetzt zum Beispiel Angst wegzaubern möchte, hilft es, dass man sich diese Angst visuell bildlich vorstellt, aber gleichzeitig über den Kopfhörer gute Laune Musik hört. Weil dann wird das automatisch vom Unterbewusstsein das miteinander verknüpft und die Angst wird abgemildert. Ich habe gehört, dass zum Beispiel auch manche Boxkämpfer sich auf diese Art und Weise vor Kämpfen sozusagen etwas beruhigen und da ein bisschen ihre Angst im Zaum halten.
1: Wie ist es bei dir, wenn du auf die Bühne gehst? Bist du aufgeregt vor so einer großen Show?
3: Die richtig großen Shows, klar, da muss man gucken, kriegt man den Saal auch? Klappt das sozusagen? Mhm. Das ist schon so, dass das eine gewisse Anspannung ist. Ansonsten bin ich zum Glück doch relativ erfahren, routiniert, dass ich weiß, eigentlich klappt das schon ganz gut. Aber es ist natürlich immer, man hat immer andere Zuschauer auf der Bühne, man weiß nie, was passiert. Das ist live, also klar, ein bisschen Aufregung ist dabei und das ist auch gut so. Das macht die Show natürlich auch einzigartig und spannend fürs Publikum.
1: Jetzt wollen wir die Geschichte hören, die spannende Geschichte, wie du zur Hypnose gekommen bist.
3: Ja, ich bin tatsächlich da mal, hatte ganz früher als junger Zauberer mich mal so ein bisschen mit Hypnose beschäftigt, so ein kleines Büchlein da gelesen und so weiter, auf Gartenpartys mal versucht, Leute zu hypnotisieren. Das hat mehr schlecht als recht geklappt und dann kam irgendwie der Anruf, ein ganz großer Hypnoselehrer ist in Deutschland und du kriegst einen Platz da bei seinem Kurs. Und dann bin ich hingefahren und dann haben wir da so eine kleine Gruppe. Er erzählte irgendwie 2-3 Stunden irgendwas, was ich alles schon wusste und dann sagt er, so, jetzt wisst ihr alles, jetzt gehen wir raus und hypnotisieren Leute. Und ich so, was? Der hat sie dann nicht mehr alle. Das reicht niemals, ja. Mhm. Und dann sind wir in so ein Café gegangen und dann stand unsere Gruppe da so verschämt in der Ecke rum und dann sagte er, okay, wer von euch will anfangen? Und keiner wollte. Und da habe ich halt gedacht, okay, irgendeiner aus der Gruppe muss diesem Typ jetzt mal zeigen, dass das, was er uns erklärt hat, nicht reicht. Und das also habe ich gesagt, okay, ich fange an. Bin ich an so einen Tisch gegangen, wo da Leute saßen, sage ich, hallo, ich bin Nikolai Friedrich, der große Hypnotiseur. Ich will jetzt hier jemand hypnotisieren. Und dann hat er gesagt, gut, mit dir mache ich das jetzt. Und dann wumm, in die geschnippt, der ist da, hat seinen Kopf runtergelassen, seine Trance verfallen. Habe ich gesagt, so, du weißt deinen Namen nicht mehr, du kannst deinen Namen nicht mehr sagen. Mach die Augen auf, wie heißt du? Und er guckt mich an und sagt, Und ich sagte, weil ich war viel verblüffter als alle anderen, ja, weil ich nie gedacht hätte, dass das funktioniert. Ja. Ich war Wahnsinn. Alle, die am Tisch haben gedacht, klar funktioniert das, ist ja der große Hypnotiseur, so muss man sich ja auch vorstellen. Erwartungshaltung ist bei Hypnose eine wichtige Komponente. Aber in dem Moment habe ich gedacht, mein Gott, da ist doch was dran. Und Hypnose ist eigentlich vom Wissen her ganz wenig, kann aber ganz viel. Und wir können dieses Wissen auch selber nutzen. Also ich meine, autogenes Training ist eine Art von Selbsthypnose. Das kann man selber machen. Also diese diese Methode funktioniert wirklich und auch ohne Hypnose sind wir ständig umgeben von Suggestionen, Negativsuggestionen, die sich in unser Denken einschleichen. Ein kleines Beispiel nochmal, viele Leute glauben, dass es schwer ist, aufzuhören zu rauchen. Also sie glauben, sie sind abhängig davon. Mhm. Und dieser Glaube ist eine Negativsuggestion par excellence der Zigarettenindustrie. Die haben ein Interesse, dass man das glaubt. Denn wenn man glaubt, es ist schwer aufzuhören, ist es viel schwerer aufzuhören, mhm, als wenn man weiß, ich kann einfach aufhören, wenn ich nur wirklich will. Mhm. Also das zeigt so ein bisschen, wie sich solche Glaubenssätze einschleichen in unser Denken und wie die dann plötzlich zur Handbremse werden können.
1: Nutzt du Hypnose noch in deinen Shows nach wie vor?
3: Ich mache keine klassische Bühnenhypnose aktuell, dass ich wirklich jemand da hinlege und sage, so, du weißt deinen Namen nicht mehr oder du kannst nicht mehr bis 5 zählen. Das mache ich aktuell nicht. Aber ich nutze die Technik der Suggestion, aber der Wachsuggestion. Also ich schiebe schon mal jemanden Gedanken unter. Das heißt, die Person denkt nicht das, was sie will, dass sie denkt das, was ich will, dass sie denke, sie denkt aber, sie denkt, was sie denken will.
1: Ah ja, und viele Promis mussten auch schon so ein bisschen unter dir leiden, kann man ja nicht sagen. Die mussten schon mal mit dir gemeinsam auf die Bühne und
3: ach, du fanden es ganz cool. Ja, ich habe ihn gesehen, cool, als ich reingekommen bin, hier Bryan Adams hängt an der Wand.
1: Ja, den
3: habe ich auch schon mal gezaubert, das war ganz nett. Das war sogar hier in Berlin, da habe ich die Fußball-Weltmeisterschaft vorhergesagt am Sony Center.
1: Ja.
3: Und das war ganz lustig. Bryan Adams hatte, glaube ich, damals einen gebrochenen Arm und ich habe den überhaupt nicht erkannt. Der sah so aus wie so ein junger Typ und so. Und ich habe nur gemerkt, wie alle da so, oh, oh, oh. Und dann da fragte ich irgendwann die Maskenbilder, ja, wer ist denn das? Und dachte, ja, das ist Bryan Adams. Der wirkte so total normal. Aber alle da, Poschmann, wie sie alle hießen, die da rumgelaufen sind, die waren alle natürlich ganz, ganz begeistert, dass der dann da war. Und der fand das auch cool. Der hat sich gerne von mir Kartentricks zeigen lassen.
1: Na, Otto Walkes war auch schon bei uns zum Beispiel. Den hast du ja auch schon mal.
3: Ja, ne?
1: Westernhagen war schon mal hier. Wen hatten wir noch? Jan-Josef Liefers.
3: Ja, ja.
1: Kathi Witt.
3: Ja, ja. Mit Otto war ein schönes Erlebnis. Da war ich engagiert auf der Geburtstagsfeier von James Rizzi, ein ganz bekannter New Yorker Maler. Also Maler, was heißt, der hat diese Bildchen gemacht, die so ausgeschnitten sind, so Pop-Art, so ganz bunte, ganz bekannt.
1: Ja,
3: also kennt jeder. Und der hatte einen Geburtstag und hat er gefeiert in Frankfurt im Japan Tower. Und Otto Walkes war ein guter Freund von ihm. Ich glaube, das lief auch irgendwie über ihn, dieses Engagement. Und das war herrlich, weil dann kamen plötzlich die Jakobs-Sisters auch, glaube, uneingeladen oder eingeladen, ich weiß es nicht. Auf jeden Fall kamen die auch auf diese Feier da und kamen dann da und dann riefen die, hello James, who are you? Sie wollten how are you fragen und der Otto Walkes ist natürlich ausgeflippt. Er so, who are you, rief Otto da immer durch diesen Raum. Das war herrlich, haben wir alle sehr gelacht.
1: Ja. Ja, du hast schon tolle Geschichten erlebt und du wirst definitiv in den nächsten Jahren noch viele tolle Geschichten erleben auf den Bühnen dieser Welt. Mentalmagier, Weltmeister der Mentalmagier, muss man sagen. Nikolai Friedrich war heute bei uns im BB-Radio Mitternachtstalk. Schön, dass du da warst.
3: Sehr gerne.
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1: Einer unserer besten deutschen Schauspieler ist bei mir, Florian Bartholomä. Herzlich willkommen, ich freue mich sehr, dass du da bist.
4: Hallo, grüß dich.
1: Wir haben so viel zu besprechen. Also ich sag mal ein paar Stichworte von weg. Du bist in der Geschichte der Tatorte derjenige, der am häufigsten gemordet hat.
4: Das ist richtig. Ich habe da so einen Absurdrekord aufgestellt.
1: Aber du bist so ein Netter. Also nett jetzt nicht falsch verstehen bitte, ja? Du hast so ein freundliches Gesicht und man würde nicht denken, dass du auf Anhieb hier irgendwelche Leute auf die verschiedensten Art und Weisen um die Ecke bringst.
4: Ja, das hat sich auch entwickelt. Also das fing so bei Opfertätern an, man schubst aus Versehen die Treppe runter bis hin zu immer sadistischeren Methoden, wo man dann stolz ist auf seine Taten. Also auch meine Täter haben da eine gewisse Reife durchlebt, ja.
1: So, wollen wir mal ein bisschen chronologisch deine Geschichte erzählen. Du kommst aus Frankfurt am Main, 1987 geboren. Und eigentlich hattest du den Schauspieler überhaupt nicht auf dem Schirm, ne?
4: Nee, gar nicht. Also ich war Kind, dann war ich Jugendlicher und alles war gut. Ich habe Filme immer gemocht und plötzlich gibt mir mein Trainer von meinem damaligen Taekwondo-Verein einen Flyer in die Hand. Und sie suchen für einen kleinen Kinofilm, suchen sie einen Hauptdarsteller. Man muss nicht spielen können, aber den Sport, Taekwondo, ein bisschen kämpfen sollte man können. Ich dachte mir, naja gut, das erfülle ich. Also die Anforderungen, das war eine kleine Rollenbeschreibung, was der Rolle so passiert. Und die Rolle ist ganz frustriert. Der zieht von Frankfurt-Main nach Frankfurt-Oder und ist in einer neuen Klasse und muss seinen Sport aufgeben und kommt da nicht an. Und ich selber hatte zu der Zeit eine Fußverletzung für 3 Monate, konnte auch meinen Sport nicht machen. Also konnte ich mich irgendwie in den Typ reinversetzen. Hab frisch in der Schule gelernt, wie man eine Max-Mustermann-Bewerbung schreibt und dachte, ich schicke die jetzt nach Berlin. Und hab das getan und wurde eingeladen. Also die haben mir auch das Drehbuch vorher geschickt. So ein Drehbuch hat 120 Seiten. Ich war 16 Jahre alt, das lese ich natürlich nicht. Ich habe also...
1: Man wusste nicht mal, worum es geht.
4: Nee, also so ganz grob, habe so eine Inhaltsangabe gelesen, so das, was man in der Schule macht. So, ne? Dann bin ich da aufgetaucht und hatte mein erstes Casting so 3,5 Stunden. Bin nach Hause und habe 2 Monate lang gar nichts gehört. Und nach 2 Monaten meldet sich die Casterin und meinte, Flo, hast du Bock nochmal zu kommen? Es sind nur noch 3 Bewerber im Spiel. Da dachte ich mir, oh, jetzt wird's langsam ernst. Und dann haben die mich 11 Stunden lang gecastet. Die Produktion wollte einfach wissen, macht dieser Jugendliche 11 Stunden lang, was du dem sagst. Und ich habe das gemacht und hatte dann meine erste Rolle mit 17 in Berlin. Das war natürlich ein großes Abenteuer damals.
1: Combat 16 war der Film. Ne?
4: Combat 16, immer noch cooler Film. Leider immer noch zeitaktuell, ne? Rechtsextremismus unter Jugendlichen und ZDF kleines Fernsehspiel war das. Das war so mein Start, dann ist er auf verschiedenen deutschen Festivals und dann kam ich in eine Agentur. Ja, und dann ging der normale Alltag los, sich durch Castings zu kämpfen und mein zweiter Film war auch direkt ein Tatort.
1: Aber was wolltest du denn damals, als du in dem Alter warst, noch werden?
4: Du, ich war 16, also ich war, wie gesagt, sportlich recht fit und ich wäre vielleicht in diese Sportecke gegangen, vielleicht zur Polizei. Ich hatte noch keine wirkliche Idee. Also
1: du hast in dem Alter auch die Schule geschmissen dann, ne? Du warst beim Abi und hast kurz vorher das Handtuch geworfen?
4: Ja, meine armen Eltern, ich habe... kurz vorm Abitur habe ich gesagt, ich brauche das nicht, ich ziehe jetzt nach Berlin und werde Schauspieler. Absolut größtenwahnsinnig, kann ich nicht empfehlen. Hat Gott sei Dank geklappt. Genau, und das war auch gut, weil ich habe dann 2006 bin ich nach Berlin gezogen und habe, während quasi meine Abiturprüfungen gewesen wären, habe ich Reine Geschmackssache gedreht mit Edgar Selge. Das war der nächste große Kinofilm, den ich hatte damals und hat mir weitergeholfen. Ja.
1: Es gibt so die Top 5 deiner Lieblingsfilme auf YouTube, habe ich gesehen, und da ist das mit bei, ne?
4: Ja, ich finde es immer noch. Also die Welt, die wir da geschaffen haben von so einem Handelsvertreter für Damenoberbekleidung für 40 plus, der seinen Führerschein verliert und ich muss ihn als 18-Jähriger durch die Walachei fahren. Es ist wirklich, und habe dabei in der Rolle mein Coming Out. Wunderbarer Film.
1: Kann ich mal kurz auf Combat 16 zurückkommen?
4: Ja, gerne.
1: Hattest du diesen Wechsel zwischen den Systemen Frankfurt-Main, Frankfurt-Oder auch bei deinem Wechsel von Frankfurt-Main nach Berlin? Du bist ja nach Friedrichshain gezogen. Das ist ja ehemals Osten, ne?
4: Also natürlich, Berlin vor 15 Jahren war viel ostiger. Ne? Also schon auch im Zentrum von Berlin. Und ich fand das immer, so diese Berliner Schnauze, es hat mich immer schon irgendwo gereizt. Also ich habe irgendwann auch mal in Belgrad gelebt. Also so das Ostige, das hat mich immer schon angemacht irgendwo. Diese straighte Art oder ich finde das schon gut.
1: Dann bist du in Berlin angekommen, hast eine kleine Schauspielagentur gefunden und dann?
4: Dann muss ich erstmal anfangen, dieses Business irgendwo zu verstehen. Was ist ein Schauspieler? Wie bilde ich mich weiter? Wie komme ich überhaupt an Castings? Ich muss Fotos machen. Ich brauche ein Demoband und so weiter. Und bei diesen ganzen Schritten hatte mir die Casterin und aber auch Teammitglieder von Combat 16 sehr geholfen. Ich bin da jung und naiv einfach rein. Und dann ist es halt, klar, du gehst zu Castings und kriegst viel mehr Absagen als Zusagen. Völlig normal. Und man ist immer wieder auf sich selber geschmissen und ich fand, dieses freie Leben hat mich immer schon interessiert, dass ich mein eigener Chef irgendwo bin und ich muss mir dann selber lernen, eine Struktur irgendwo zu geben und zu sagen, wie arbeite ich an mir und werde besser und wo habe ich Rollen, die mich fordern, da auch wirklich mit starken Spielpartnern mitzuhalten.
1: Ich frage mich die ganze Zeit, wo das herkommt. Ich meine, deine Eltern sind beide Radiostars in Hessen, kann man so sagen, ne?
4: Ob Stars, ob sie das selber so sagen würden, aber sie haben beide beim Radio gearbeitet.
1: Bekannte Radioleute. Und du hast auch viele Musiker in deinem Umfeld, in deiner Familie und bei den Eltern und Großeltern. Eltern, ne?
4: Genau, mein Großvater hatte ein Orchester gegründet, ein Akkordeonorchester in Wiesbaden und deswegen ist so der musikalische Einfluss in meiner Familie schon immer da gewesen, aber mit Theater oder Film, Schauspiel war da noch nie jemand.
1: Deshalb frage ich mich aber, ob das vielleicht genetisch bei dir bedingt ist, dass du das mitbekommen hast, also dieses Talent, auf einer Bühne zu stehen, beziehungsweise vor einer Kamera zu stehen, Leute zu entertainen, ob das eventuell genetisch übergeben wurde aus den Generationen davor.
4: Vielleicht, ich weiß es nicht.
1: Weil so richtig Schauspielunterricht am Anfang deiner Karriere hattest du ja nicht.
4: Es gibt ja die große Entscheidung, ne? Versuche ich jetzt auf eine staatliche Schauspielschule zu kommen und mich zu bewerben und habe dann 3-4 Jahre Schauspielunterricht oder suche ich mir meine eigenen Lehrer. Und das habe ich eigentlich von Anfang an gemacht, dass ich immer nach Leuten geguckt habe, was kannst du mir beibringen, dafür zahle ich dich auch und habe dann meine eigene Entwicklung und das mache ich bis heute weiter. Also jedes Jahr suche ich mir einen Coach für einen gewissen Bereich und das ist ja das Schöne am Schauspiel, der Beruf wächst mit einem Leben selber mit und man kann sich da immer weiterentwickeln.
1: Bei Combat 16 hat hattest du keinen Schauspiellehrer. Das heißt, du warst absolutes Naturtalent. Und deine nächste Rolle war gleich ein fetter Tatort.
4: Ja, genau.
1: Und wen hast du dir da als Coach geholt?
4: Da habe ich mir auch noch niemanden geholt. Wie gesagt, man ist einfach jugendlich und von sich irgendwo überzeugt. Ob das jetzt auf irgendwas fußt oder nicht, ist dann erstmal egal. Man kommt mit Selbstvertrauen dahin oder redet sich das auch manchmal ein. Mhm. Man muss ja auch sagen, ich kann das, ich werde jetzt diesen Text richtig so präsentieren, dass den alle glauben. Und das ging irgendwie gut. Ja.
1: Aber du hast doch manchmal auch solche Rollen dabei, wo man sagt, was für ein Psycho? Wo holst du das denn her? Hast du irgendwie zwischendurch mal geguckt in einer Nervenklinik?
4: Ja, also dass man natürlich so in seinen 20ern seine Grenzen austestet oder sagt, das ist so wie Jugendliche, die Horrorfilme lieben. Mhm. Ne, wovor habe ich Angst? Wann erschrecke ich mich? Wie weit gehe ich? Was kann ich mir zumuten? Was finde ich spannend überhaupt? Und da geht man auf eine Reise in sich selber. Ne, wo finde ich irgendwo einen Ansatzpunkt für eine Rolle, dass er so ein Psycho ist, der widerliche Sachen macht? Wo finde ich irgendeinen Ankerpunkt, dass ich diese Figur nicht hasse, sondern dass ich das bin und den mit all seinen Träumen und Wünschen und mit all seiner Gier wiedergeben kann? Und diese Reise ist immer wieder spannend, gerade wenn Figuren weit weg von mir privat sind. Das ist dann so Yin-Yang, weißt du, so im Privaten kann ich ein lieber Kerl sein und auf berufliche Seite kann ich das dann ausleben. Ist doch super.
1: Hat das alles ist das, Balance. Was ich vorhin sagen wollte, du bist so ein lieber Kerl, wenn du so auftauchst, irgendwie so dieses Positive, du lächelst einen an und bist so ein freundlicher Typ und andererseits bist du jemand, der am Tatort rein, weil sie Leute um die Ecke bringt.
4: Ja.
1: Liegt dir der Bösewicht besser?
4: Ich finde ihn spannender zu spielen, aber es ist auch einfacher zu spielen, muss man auch sagen, weil die guten Kerle, also auch die Kommissare oder Polizisten sind, ich finde, teilweise schwieriger zu spielen, weil man hat nicht was man verteidigen kann. Man hat nie was Gieriges oder irgendwas, du hast nur so moralische Werte und musst die irgendwo wie so ein Ritter verteidigen, ist viel schwieriger. Der Böse will immer was, hat immer Hintergedanken und reizvoll.
1: Und dann haben die dich bei dem ersten Tatort gesehen und haben gesagt, Mensch, der ist ja für größere Sachen geeignet, den können wir auch für andere Sachen nehmen.
4: Also wenn das jemand mal gesagt hat, mir hat das niemand ins Gesicht gesagt, aber wenn das jemand gesagt hat, dann würde ich mich, also hätte mich das gefreut, aber auf jeden Fall ging das so schrittweise weiter. Ich glaube, der Tatort, wo viele Leute mich gesehen haben, auch aus der Branche, war der Bodensee-Tatort in Konstanz, wo ich mit der Nora Waldstätten in so eine Internatsgeschichte. Und da, das war ein Tatort, wo in den ersten 10 Minuten zu sehen war, wie wir beide einen Mitschüler umbringen. Also es war so dieses Columbo-Prinzip.
1: Ich kann mich erinnern. Ja, ja.
4: Es war dieses Columbo. Wir sehen den Täter und jetzt ist nur die Frage, wie kriegen sie den? Also Tatort mal andersrum erzählt. Und der kam sehr, sehr gut an. Dafür habe ich auch einen Preis bekommen, die Nora auch. Mhm. Das war ein wichtiger Film damals.
1: Hast du damals so einen Punkt gehabt, nachdem du in Berlin gelandet warst und die ersten wichtigen Rollen gespielt hast, so nach dem Motto, jetzt habe ich es geschafft? Jetzt kommt alles andere auch zu mir?
4: Du, phasenweise. Also Existenzängste sind immer wieder normal in meinem Beruf. Ne? Oder Phasen, wo man denkt, läuft alles, gleitet mir das aus den Händen, weil man hat so wenig Kontrolle darüber. Ne? Es gibt so wenig Sachen, die du wirklich kontrollieren kannst in dem Beruf. Irgendwann so nach 10 Jahren hat sich so eingestellt, ich arbeite jetzt seit 10 Jahren konstant. Ich gehe jetzt mal davon aus, dass ich das 11. Jahr auch arbeite. Und so kommt so ganz langsam so ein Weg aus dieser Existenzangst raus. Aber ich höre 40-, 50-jährige Schauspieler, die mir davon immer noch erzählen. Ich habe das auch. Ne? Davor sind wir alle nicht gefeit.
1: Wenn man sich deine Vita so anschaut, dann denkt man aber, da war kein Knick drin. Das ging ja kontinuierlich weiter. Es hat sich aufgebaut.
4: Freut mich.
1: Du lebst seit vielen Jahren gut davon.
4: Ich lebe davon gut. Und das ist, wie gesagt, ein wunderschöner Beruf, wenn man arbeitet. Ne? Wenn man nicht arbeitet und man sitzt zu Hause und es kommen keine Aufträge und man bekommt keine Aufmerksamkeit. Der Beruf lebt von Aufmerksamkeit. Und wenn die nicht kommt, dann ist es sehr, sehr hart. Und ich hatte noch keinen Plan B. Ich habe immer noch keinen wirklichen Plan B. Ich will einfach weiter Geschichten erzählen und Rollen entdecken und ja.
1: Hattest du dann den Zeitpunkt, wo jemand sich nicht bei dir gemeldet hat und du keine Aufmerksamkeit bekommen hast?
4: Ja, ganz oft. Du gehst zu Castings und da kommt nie eine Rückmeldung, kommt vor, Produktionen werden gesendet, ich habe nicht mitbekommen, dass der Film lief. Was für mich im Nachhinein überhaupt nicht so schlimm war, weil ich immer nur, also bei Castings zum Beispiel fand ich immer den Ansatz toll, den Bryan Cranston hat aus Breaking Bad. Er sagt, du gehst zum Casting, du machst deinen Beruf umsonst. Und du verlangst nichts zurück. So gehst du zu einem Casting. Du performst, du machst da deine Figur und du gehst wieder. Und bei Filmen, die kommen ja meistens ein Jahr später raus, nachdem ich es gedreht habe. Das heißt, ich bin für mich in meiner Entwicklung und in meiner Wahrnehmung schon an einem ganz anderen Punkt. Vor einem Jahr, habe ich den Film gedreht und manchmal schaue ich noch rein. Aber ich habe, ich glaube, 3/4 meiner Filme nicht gesehen.
1: Warum?
4: Oh, es ist furchtbar.
1: Echt? Denn kannst du dich nicht sehen auf der?
4: Nee, du denkst immer, oh ja, ist ein super Film, coole. Oh Gott, da komme ich rein. Oh Scheiße. Und da kommt der Typ und er verhaut alles. Also es ist furchtbar, du siehst halt jeden Fehler. Und man ist halt der härteste Kritiker zu sich selber. Und da Güte zu haben oder das auch mit einem, ich sag mal, objektiv kaltem Auge irgendwo einschätzen zu können, was man da schauspielerisch macht, boah. Also wenn ich jetzt einen Film gucken würde und ich müsste am nächsten Tag wieder spielen, man ist noch nicht so richtig bereit dafür. Man muss sich erst so davon erholen, von seiner eigenen Misere. Also ich glaube, wenn man sagen würde, oh, ich habe mega gute Filme gemacht die letzten 2 Jahre, ja, dann hör auf.
1: Ich finde das toll, dass du so bescheiden bist, ehrlich gesagt. Gefällt mir gut.
4: Es ist jetzt nicht wirklich eine Entscheidung gewesen.
1: Ne? Weißt du lieferst hier einen Film nach dem anderen ab, kriegst einen Preis nach dem anderen und sagst, naja, so richtig weiß ich nicht, ob das gut ist. Und dann sehe ich Fehler, die also andere Leute nicht sehen, ne?
4: Ja, klar. Nee, das ist ja total subjektiv, aber das ist ja der Motor, der mich motiviert, weiterzumachen. Weil es gibt Filme, wo ich sage, okay, da war ich cool. Das sind auch gute Filme geworden, hinter denen stehe ich komplett. Und hinter anderen Sachen, klar, denn das Buch war vielleicht cool, Kollegen waren cool, aber irgendwo hat es dann doch nicht funktioniert. Ne? Zu einem Film, manchmal klappt es, manchmal nicht. Einfach weitermachen.
1: Denn ist in deiner persönlichen Top 3 deiner Lieblingsfilme tatsächlich auch Kombat 16 wahrscheinlich einer deiner besten Filme, die du gemacht hast, ne? Dein erster gleich.
4: Ja, auf jeden Fall ein wichtiger, einer meiner Herzensfilme auf jeden Fall. Klar, und dann gab es noch den Bloch Schattenkind, wo ich Zwillinge gespielt habe. Für den Film habe ich viele krass, Preise, ne? Bekommen. Mega coole Geschichte. Also du hast Zwillingsbrüder und einer hat einen Leberkrebs. Nun hat er aber einen Zwillingsbruder und er kann ihm die Hälfte seiner Leber spenden. Nun ist aber der gesunde Bruder ist ein Schattenkind, weil er leidet mit der Krankheit von seinem Bruder. Und von ich will spenden zu ich muss spenden, da ist ein großer Unterschied dazwischen. Und das ist so die Reise von dem Film, damals noch mit Dieter Pfaff als Psychologen. Das war ein unglaublich toller Film und eine Doppelrolle. Das war eine große, große Herausforderung und da habe ich mich sehr, sehr geehrt gefühlt, dass ich da Preise für bekommen habe und dass das so gesehen wurde. Das war ein ganz wichtiger Film für mich.
1: So, und wer jetzt sagt, über den Mann möchte ich gerne noch sehr viel mehr erfahren, wir haben einen extra langen Podcast geführt, findet ihr auf bbradio.de unter Mitternachtstalk. Und wer dich finden möchte in den sozialen Netzwerken, der findet dich wo?
4: Man findet mich auf Instagram, man findet mich auf Facebook unter Florian Bartholomei, zusammengeschrieben.
1: Da muss ein Ä und ein I dahinter. Genau. Das ist schwierig zu schreiben, man findet dich aber, wenn man dich sucht.
4: Genau, man wird mich finden, wenn man mich sucht und genau, ich freue mich über jeden, der da dazukommt.
1: Und ich freue mich, dass du da warst.
4: Hey, vielen, vielen Dank, das hat Spaß gemacht.
1: Die Bilder dazu kann man sich holen, auch bei YouTube. Es gibt diverse Videos, wo man Dinge von dir sehen kann, auch wo du spielst und ansonsten viele Filme in den Mediatheken. Also es lohnt sich auf jeden Fall mal bei Florian Bartholomei reinzuschauen. Da gibt es eine Menge zu sehen.
4: Bis dahin, danke dir.
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6: Mit Frank Philipp, guten Morgen. Rund 30.000 Teilnehmer hatte die diesjährige Sternfahrt der Radler in Berlin. Auf 20 Routen ging es zum großen Stern im Tiergarten. Teilweise ging es auch über die Autobahnen A100 und A115. Diese waren dafür gesperrt. Demonstriert wurde für bessere Radwege und mehr Investitionen in den Radverkehr in Berlin. Der Titel der Sternfahrt lautete in diesem Jahr »Die Zukunft fährt Rad«. Das Thema Weltausstellung Expo 2035 in der Region ist noch nicht vom Tisch. Berlins regierender Bürgermeister Kai Wegner will eine gemeinsame Bewerbung der Region mit Berlin und Brandenburg prüfen lassen. Bis zum Oktober soll eine Entscheidungsgrundlage vorliegen. Auch Brandenburgs Ministerpräsident Dietmar Woidke hatte bereits ein gemeinsames Konzept gefordert. Der Unternehmerverband der Länder ist ebenso für die Bewerbung und verspricht sich neue wirtschaftliche Impulse für die Region. Für die Ausrichtung der Olympischen Spiele im Jahr 2036 in Deutschland hat sich nun auch Bundespräsident Frank-Walter Steinmeier ausgesprochen. Alle Beteiligten werden mit diesem Datum verantwortungsbewusst umgehen, so Steinmeier, der zuerst gegen die Spiele war. 100 Jahre zuvor, 1936, hatten die Nazis in Berlin die Olympischen Spiele ausgerichtet. 2036 wollen Berlin, München und das Land NRW die Spiele. Die Entscheidung darüber, welche Region sich bewerben darf, fällt im Herbst. Weil sich der Schädling Eichen-Prozessionsspinner immer weiter ausbreitet, hat die Gemeinde Nuthe-Urstromtal jetzt um Hilfe gebeten. Hunderte Eichen im Gemeindegebiet sind befallen, die Bekämpfung überfordert die Kommune finanziell. Der Landesforstbetrieb Brandenburg soll nun helfen, jedoch hilft das Besprühen der Larven nur in einem frühen Stadium. Vor 1,2 Millionen Gläubigen hat Papst Leo XIV. Eine Messe unter freiem Himmel gefeiert. Der Gottesdienst hat im Rahmen seines Besuches in Spanien in der Hauptstadt Madrid stattgefunden. Der Papst rief die Menschen zur Nächstenliebe und Gerechtigkeit auf. Der Glaube muss auch im Alltag der Gesellschaft sichtbar werden, so Papst Leo. Russische Drohnen haben die alte stillgelegte Atomkraftanlage in Tschernobyl getroffen. Dabei wurde ein Gebäude beschädigt, in dem abgebrannte Brennelemente des Kernkraftwerkes gelagert wurden. Das Gebäude ist teilweise zerstört, war aber leer. Die Internationale Atomenergiebehörde will sich in Kürze selbst vor Ort ein Bild von der Lage machen. Die erste Runde des Fußball-DFB-Pokals ist ausgelost worden. Hertha BSC spielt dabei beim Drittligisten Saarbrücken. Union Berlin empfängt Eintracht Braunschweig und Energie Cottbus trifft auf Augsburg. Der Berliner Pokalsieger Alt-Klinike empfängt den VfL Wolfsburg und Brandenburgs Pokalsieger Krischow hat Mainz 05 zu Gast. Gespielt wird im August. 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